0: fordern deshalb auch strengere Social-Media-Regeln für Deutschland. Die Chefin des Bundesverbandes der Verbraucherzentralen POP hat dem Redaktionsnetzwerk Deutschland gesagt, Schutzmaßnahmen wie Zeitlimits, nächtliche Sperren oder deaktivierte Benachrichtigungen könnten auch hier junge Menschen schützen. 9 Tage vor der Landtagswahl in Sachsen-Anhalt führt die AfD in Umfragen mit über 40%. Auch deshalb könnte die Regierungsbildung danach schwierig werden. Jetzt betont die Linke noch einmal, sie könne sich eine Zusammenarbeit mit der in Umfragen zweitplatzierten CDU vorstellen. Der linken Fraktionschef im Bundestag Pellmann hat der Rheinischen Post gesagt, ein Modell wie in Thüringen oder Sachsen wäre denkbar. Dort arbeitet die Linke jeweils projektbezogen mit einer CDU-geführten Minderheitsregierung zusammen. Nach der verheerenden Sturzflut im Grenzgebiet zwischen Nepal und Tibet gibt es immer mehr Todesmeldungen, mittlerweile fast 400. Die Behörden und Einsatzkräfte gehen jedoch von vielen weiteren Todesopfern unter den Schlammmassen aus. Auf beiden Seiten gibt es nämlich eine hohe Zahl an Vermissten, über 1400. 8 Vermisste sollen laut unbestätigten Berichten Deutsche sein. Nach mehr als 6 Jahrzehnten hat ein schmelzender Gletscher in Österreich die Ausrüstung eines bayerischen Ex-Bergsportlers zutage gebracht. Der Fund eines Bergsteigers jetzt auf fast 3000 Metern Höhe führte die Ermittler zu dem Überlebenden eines Alpinunfalls aus dem Jahr 1963. Wie die Polizei mitteilte, reiste die Familie des heute 86-Jährigen diese Woche nach Tirol, um die gefundenen Gegenstände abzuholen, einen Rucksack samt Eispickel, Kamera und einer Pfeife.
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7: Ich bin Gregor Jose Moser. Bis zur Landtagswahl in Sachsen-Anhalt sind es nur noch wenige Tage. Die AfD liegt in Umfragen weit vorn. Der Zentralrat der Juden hat deshalb mit deutlichen Worten vor der Partei gewarnt, die in Sachsen-Anhalt gesichert rechtsextrem ist. AfD-Politiker wie Spitzenkandidat Ulrich Siegmund seien erklärte Gegner der offenen Gesellschaft, sagte Zentralratspräsident Schuster dem Redaktionsnetzwerk Deutschland. Die demokratischen Parteien wiederum seien gefordert, Sorgen und Nöte der Menschen ernst zu nehmen. Hausarzt oder Fachärztin, wohin zuerst? Hausarzt, sagt die Bundesärztekammer. Wer dies nicht tue, solle einen Nachteil spüren, forderte Ärztekammerpräsident Reinhardt in der Funke Mediengruppe. Hintergrund ist ein Gesetzesvorhaben von Union und SPD zur sogenannten Primärversorgung, wobei der Hausarzt eben als erste Anlaufstelle dient. Damit sollen Wartezeiten verkürzt werden. Der Absturz einer Germanwings-Maschine in den Alpen mit 150 Toten ist auch nach mehr als 10 Jahren juristisch noch nicht abgeschlossen. Vor Gericht wird heute in Braunschweig in einem neuen Verfahren um zusätzlichen Schadenersatz gestritten. Mehr von Thomas Bremser.
8: Der Co-Pilot hat die Maschine damals bewusst zum Absturz gebracht. Zu diesem Ergebnis kommen die offiziellen Untersuchungen. Ein Arzt hatte 2 Wochen vorher eine mögliche Psychose festgestellt. Die Lufthansa zahlte den Hinterbliebenen mehrere 10.000 Euro. Einige fordern noch Geld vom Staat. Denn der ist verantwortlich für die flugmedizinischen Untersuchungen der Crew. Die hätte der Co-Pilot gar nicht bestehen dürfen, sagen die Kläger.
7: Früh aufstehen lohnt sich. 2 Wochen nach der Sonnenfinsternis ist heute Morgen am Himmel eine partielle Mondfinsternis zu beobachten. Ab 4.33 Uhr wird sich der Mond zu mehr als 90% verdunkeln, weil er in den Kernschatten der Erde eintritt.
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18: Ich bin Gregor Jose Moser. Ein Blick zum Himmel kann sich lohnen, denn jetzt am Morgen ist eine partielle Mondfinsternis zu beobachten. Ab 4.33 Uhr wird sich der Mond zu mehr als 90% verdunkeln, weil er in den Kernschatten der Erde eintritt. Enden wird das Phänomen kurz vor 8 Uhr, also ohne uns, weil da die Sonne schon auf und der Mond untergegangen ist. 9 Tage vor der Landtagswahl in Sachsen-Anhalt führt die AfD in Umfragen mit über 40%. Auch deshalb könnte die Regierungsbildung danach schwierig werden. Jetzt betont die Linke noch einmal, sie könne sich eine Zusammenarbeit mit der in Umfragen zweitplatzierten CDU vorstellen. Der linken Fraktionschef im Bundestag Pellmann hat der Rheinischen Post gesagt, ein Modell wie in Thüringen oder Sachsen wäre denkbar. Dort arbeitet die Linke jeweils projektbezogen mit einer CDU-geführten Minderheitsregierung zusammen. Er soll Warnungen vor Stürmen und Sturzfluten verbessern und bei der Überwachung aktiver Waldbrände helfen. Dafür ist ein neuer europäischer Wettersatellit ins All gestartet. An Bord einer Ariane 6 Rakete hob der Satellit am späten Abend vom europäischen Weltraumbahnhof in Kourou in Französisch-Guayana ab. Der Wettersatellit erstellt deutlich häufiger Aufnahmen, und zwar alle 2,5 Minuten, und die sind auch genauer. Die Ligaphase in der Fußball-Champions League ist ausgelost. Jedes Team bestreitet ja 8 Spiele. Der FC Bayern trifft in der neuen

0: Saison unter anderem auf Arsenal und Manchester United. Borussia Dortmund bekommt es etwa mit Inter Mailand und Arsenal zu tun. RB Leipzig mit Real Madrid und Manchester City. Der VfB Stuttgart trifft zum Beispiel auf Inter Mailand und Atletico Madrid.
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14: Ich bin Gregor Jose Moser. Guten Morgen. Das frühe Aufstehen lohnt sich heute besonders. 2 Wochen nach der partiellen Sonnen ist jetzt eine partielle Mondfinsternis am Himmel zu sehen. Seit etwa 4.30 Uhr sind mehr als 90% des Mondes verdunkelt, weil er in den Kernschatten der Erde eingetreten ist. Die maximale Verdunkelung wird gegen 6.12 Uhr erreicht. Mehr als 11 Jahre nach dem Absturz einer Germanwings-Maschine beginnt heute ein neuer Schmerzensgeldprozess. Dem Landgericht Braunschweig zufolge fordern 30 Hinterbliebene von der Bundesrepublik Deutschland jeweils bis zu 110.000 Euro. Sie sind davon überzeugt, dass nicht ausreichend überwacht worden war, ob der Co-Pilot psychisch flugtauglich war. Nach mehr als 6 Jahrzehnten hat ein schmelzender Gletscher in Österreich die Ausrüstung eines bayerischen Ex-Bergsportlers zutage gebracht. Der Fund eines Bergsteigers jetzt auf fast 3000 Metern Höhe führte die Ermittler zu dem Überlebenden eines Alpinunfalls aus dem Jahr 1963. Wie die Polizei mitteilte, reiste die Familie des heute 86-Jährigen diese Woche nach Tirol, um die gefundenen Gegenstände abzuholen, einen Rucksack samt Eispickel, Kamera und einer Pfeife. Endlich rollt in der Fußball-Bundesliga wieder der Ball. In der Münchner Allianz Arena eröffnen heute Abend der FC Bayern und der VfB Stuttgart die 64. Bundesliga-Saison. Thomas Thonfeld berichtet.
15: Mit 16 Punkten Vorsprung sicherten sich die Bayern in der letzten Saison den Titel. Und die große Frage ist natürlich, kann sie ein Team stoppen und die Liga zumindest ganz oben etwas spannender machen? Vize Dortmund, der sich gut verstärkt hat, Leipzig oder vielleicht auch der erste Gegner der Bayern aus Stuttgart? 14 Auftaktspiele in Serie haben die Münchner nicht verloren bei 12 Siegen.
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2: Guten Morgen, mein Franken. Hier ist das Charivari-Wetter mit viel Regen in der Nacht. Den haben wir gemerkt. Dann habe ich heute Morgen gedacht, oh, dann ist es jetzt bestimmt ganz schön

0: 20 Grad. Heute gibt's immer noch mal Schauer und Gewitter, am Nachmittag dann aber auch mal Sonnenschein. Und die Sonne beglückt uns auch übers Wochenende bis einschließlich Sonntag. Viel Sonnenschein und die Temperaturen dann ähnlich wie heute um die 25 Grad.
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2: Ich bin Christian Heider. Guten Morgen. Gestern wurden bundesweit Razzien gegen die verbotene rechtsextreme Artgemeinschaft durchgeführt. Auch wenn Unterfranken diesmal nicht direkt betroffen war, Verbindungen in die Region gibt es dennoch.
3: Die Spur führte nach Roth im Landkreis Rhön-Grabfeld. Dort lebte nach Erkenntnissen der Behörden die damalige Leiterin der verbotenen Gruppe mit ihrem Ehemann. Nachdem diese 2023 verboten wurde, rückten die Ermittler an und durchsuchten das Anwesen. Das Ehepaar wollte später die beschlagnahmten Gegenstände zurück und zog vor Gericht. Scheiterte aber sowohl vor dem Würzburger Verwaltungsgericht als auch dem Bayerischen Verwaltungsgerichtshof. Jetzt wird erneut ermittelt, weil die Gruppe trotz Verbots weiter aktiv gewesen sein soll. Shari Golla, Nachrichtenredaktion.
2: Viele Bäche und Flüsse in Unterfranken leiden weiter unter Wassermangel. Trotz des Regens der vergangenen Tage liegen die Pegel an zahlreichen Gewässern auf sehr niedrigem Niveau. An der Salz und der Fränkischen Saale im Landkreis Rhön-Grabfeld wurden sogar neue Niedrigstwerte registriert. Anders sieht es nur an wenigen Gewässern aus, darunter die Wern und der Kastellbach. Der Main ist von der Situation nicht betroffen, weil sein Wasserstand über Schleusen reguliert wird. Vor gut zwei Wochen hat eine Sonnenfinsternis viele Menschen in der Region begeistert. Jetzt im Moment spielt sich eine Mondfinsternis ab. Allerdings lässt die sich aktuell nur dort beobachten, wo Wolkenlücken sind. Und das sind heute Morgen leider nur wenige. Im Westen steht der tiefstehende Mond und tritt nun nach und nach in den Schatten ein, den die Erde auf ihn wirft. Um 6.12 Uhr ist der Höhepunkt und der Mond zu 93% verdunkelt. Kurz darauf geht er unter und die Sonne direkt danach auf. 9 Tage vor der Landtagswahl in Sachsen-Anhalt führt die AfD in Umfragen mit über 40%. Auch deshalb könnte die Regierungsbildung danach schwierig werden. Jetzt betont die Linke noch einmal, sie könne sich eine Zusammenarbeit mit der in Umfragen zweitplatzierten CDU vorstellen. Der linken Fraktionschef im Bundestag Pellmann hat der Rheinischen Post gesagt, ein Modell wie in Thüringen oder Sachsen wäre denkbar.
0: Christian, vielen Dank. Mehr Nachrichten aus Mainfranken bei uns im Web oder auch in der App. Und jetzt der Charivari Verkehrsservice. Guten Morgen auf die A3 Würzburg Richtung Frankfurt zwischen dem Dreieck Würzburg West und Helmstadt. Ein Pannenauto auf dem Standstreifen. Geblitzt wird immer noch in Rechtenbach. Da steht ein Blitzanhänger. Falls ihr mehr habt, ruft uns an, warnt die anderen vor. 0800 30 80 700.
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4: Es ist Freitag. Einen schönen euch. Guten Morgen.
0: Guten Morgen.

0: Kann man entspannter in so einen Morgen starten als mit Chris Rea? Ich glaube kaum. Das ist ein Klassiker unserer Zeit hier bei Charivari. Wir sind Monique und André, wünschen euch einen schönen Freitagmorgen.
1: Und eine gute Wallfahrt an alle, die in Gemünden jetzt dann in einer Stunde losziehen. 6.45 Uhr ist Start der Ansteiner Wallfahrt zum Kreuzberg in der Rhön. Gestern sind die Gemündner gestartet. Die Würzburger sind ja diesen Montag zurückgekommen. Also das ist jetzt gerade so die Wallfahrtzeit.
0: Ja, sie werden ja begleitet mit Unterstützung von ganz oben, wobei von ganz oben Donner grollt ist
1: gerade
0: hier.
1: Der macht doch ein
0: hier.
1: Foto zum Teil, ne?
0: Ich weiß
1: von
0: nicht.
1: Von den Herrschaften.
0: Also wenn die jetzt loslaufen, 6.45 Uhr,

0: hoffe ich mal, dass sie trocken starten können.
1: Ja, also es ist so ein Schauer und so ein Gewitter gerade jetzt in der ersten Tageshälfte nicht ausgeschlossen.
0: Ja, ja, ja.
1: Also, aber auch die Würzburger sind nass geworden.
0: Mainz gehört dazu.
1: Gehört vielleicht dazu. Und dann, wenn der heutige Tag durch ist, wird es aber so sein, dass sie wahrscheinlich trockenen Fußes zur Rhön und wieder zurückkommen. Vielleicht ist nochmal ein kurzer Schauer dabei.
0: Ja, aber wie du sagst, die haben das wahrscheinlich eingepreist. Es gehört dazu. Um 6.45 Uhr laufen sie los und wir von Charivari sind da vor Ort natürlich dann live mit dabei.
1: So, und jetzt aber erstmal einen ganz entspannten Start in den Freitag für euch.
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3: Ich darf weltweit unterwegs sein und habe die Möglichkeit, mich mit anderen Kulturen zu beschäftigen. Deswegen kann ich auch unterschiedliche Zeitverständnisse genauer betrachten. Wir sehen Zeit eher linear, was heißen will, dass wir in Vergangenheit und Zukunft denken, in dem, was hinter uns liegt und in dem, was noch kommt. Wiederkehrende Feste gehen in eine andere Richtung. Weihnachten und Ostern sind solche Feste. Die Jahreszeiten im Übrigen wiederholen sich ja auch. Es existiert somit auch das zirkuläre Verständnis. Es ist geprägt durch einen Kreislauf, welcher davon ausgeht, dass alles wiederkehrt. Eigen ist dieser Zeitsicht, dass sie das Vorbei nicht betont. Im Rund der Zeit liegt alles wieder vor mir. Diese Sicht des Lebens tut wohl, denn es ist erst zu spät, wenn die Zeit abgelaufen ist. Vorher gibt es für nahezu alles eine wiederkehrende Chance.
0: Soweit Alexander Sitter aus Würzburg. Das war das Wort zum Tag und ihr könnt's nachhören auf Spotify unter Wort zum Tag. Bistum Würzburg.

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14: Guten Morgen, mein Franken. Hier ist das Charivari-Wetter. Das war stellenweise ganz schön windig die Nacht, als die Gewitter durchgezogen sind. Jetzt ziehen wieder welche durchs mainfränkische Gebiet. Also habt's im Kopf, im Ohr bestimmt, weil es doch sehr laut mal werden kann. Die Temperaturen aber sehr mild. Hafenlohe im Moment 19 Grad, Würzburg am Kongresszentrum 20 Grad. 25 werden's heute und nass bleibt's jetzt mal in Schauerform.

0: in den Mittag, frühen Nachmittag rein. Irgendwann hört es dann auf und die Sonne kommt auch durch. Das Wochenende bis Montag recht sonnig, kaum noch Schauer und Gewitter. Und wenn, dann wohl nachts. Das finde ich einen guten Deal. Die Temperaturen bleiben so um die 25 Grad.
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2: Ich bin Fabian Schaffer. Guten Morgen. Er soll Warnungen vor Stürmen und Sturzfluten verbessern und bei der Überwachung aktiver Waldbrände helfen. Dafür ist ein neuer europäischer Wettersatellit ins All gestartet. An Bord einer Ariane 6-Rakete hob der Satellit am späten Abend vom Europäischen Weltraumbahnhof in Kourou in Französisch-Guyana ab. Der Absturz einer Germanwings-Maschine in den Alpen mit 150 Toten ist auch nach mehr als 10 Jahren juristisch noch nicht abgeschlossen. Vor Gericht wird heute in Braunschweig in einem neuen Verfahren um zusätzlichen Schadenersatz gestritten. Mehr von Thomas Bremser.
3: Der Co-Pilot hat die Maschine damals bewusst zum Absturz gebracht. Zu diesem Ergebnis kommen die offiziellen Untersuchungen. Ein Arzt hatte 2 Wochen vorher eine mögliche Psychose festgestellt. Die Lufthansa zahlte den Hinterbliebenen mehrere 10.000 Euro. Einige fordern noch Geld vom Staat. Denn der ist verantwortlich für die flugmedizinischen Untersuchungen der Crew. Die hätte der Co-Pilot gar nicht bestehen dürfen, sagen die Kläger.
2: Der FC Bayern und der VfB Stuttgart eröffnen am Abend in München die 64. Saison der Fußball-Bundesliga. Anstoß ist um 20.30 Uhr. Der amtierende deutsche Meister und Pokalsieger Bayern München geht als Favorit in die neue Spielzeit. Und der SC Freiburg ist souverän in die Ligaphase der Fußball-Conference-Liga eingezogen. Die Breisgauer gewannen auch das Playoff-Rückspiel gegen den FC Motherwell und zwar mit 4:1.
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4: In einer Würzburger Straßenbahn ist eine 31 Jahre alte Frau offenbar rassistisch angegriffen worden. Nach Angaben der Polizei beleidigte ein bislang unbekannter Mann die aus Afrika stammende Frau am Montagvormittag in der Linie 5 zwischen Rathaus und Juliuspromenade zunächst rassistisch und ging sie auch körperlich an. Die 31-Jährige wurde leicht verletzt. Der Täter flüchtete anschließend und ist bislang nicht identifiziert. Die Polizei sucht Zeuginnen und Zeugen des Vorfalls. Wer zuletzt bei Veitshöchheim oder Eibelstadt oder auch anderen Orts eine schwarze Wolke über den Feldern entdeckt hat, muss keine Sorgen haben. Dahinter stecken riesige Schwärme von Eintagsfliegen und Zuckmücken. Die Insekten sammeln sich derzeit zur Paarung in großen Gruppen. Für Menschen sind sie ungefährlich. Laut Experten dauert das Naturschauspiel meist nur wenige Tage. Zudem sind die Tiere eine wichtige Nahrungsquelle für Vögel und andere Arten.
5: Christian, vielen Dank. Mehr Nachrichten aus Mainfranken stehen bei uns auf mein-charivari.de oder auch in der App. Hier ist der Charivari Verkehrsservice. Da mal keine Störungsmeldungen. Euch eine gute Fahrt.
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7: Schönen Freitag euch. Guten Morgen.
5: Guten Morgen zusammen.

0: So klingt euer Freitagmorgen hier bei Charivari. Es ist gleich 6:10 und das Wochenende steht vor der Tür. Das ist dann jetzt, wenn ich richtig gerechnet habe, sogar schon das 5. Ferienwochenende.
1: Ja, weil wir jetzt die 4. Woche zu Ende gebracht haben. Mhm. Genau, dann gehen 5 und 6 noch, haben wir noch vor uns und ganz entspannt.
0: Ja.
1: Na, also, wir sind noch mittendrin in den Sommerferien und du hast gerade gesagt, so klingt der Freitag. Übrigens, so klingt's in Schweinfurt heute Abend.
0: Ja, das klingt ja richtig gut. Und zwar ist das die Band Brass Brachial, die eröffnet heute das Schweinfurter Stadtfest. 2 Tage wird da gefeiert und diese Band spielt eben heute Abend auf der Hauptbühne am Marktplatz.
1: So, und grundsätzlich haben Bands einiges zu tun an diesem Wochenende. Zum Beispiel auch in Northeim im Landkreis Kitzingen beim Weingut Vögelein. Da ist Sommerfest und da spielt dann am Samstag die Band Allegra. Und beim Erlenbacher Weinfest findet ihr die Band Elements.
0: So, dann haben wir Weinparade in Würzburg, gestern ja gestartet. Das heißt, die geht auch übers ganze Wochenende. Ihr könnt richtig schön schöppeln am unteren Markt. Über 100 Weine. Der günstigste Shoppen kostet 6 Euro.
1: Ihr könnt aber auch Weintrauben genießen ohne Alkohol, müsst ihr euch dann aber selber pflücken. Und das geht an diesem Wochenende in Sommerhausen an beiden Tagen, Samstag und Sonntag, zwischen 10 und 17 Uhr im Sandtal. Rebschere könnt ihr euch vor Ort ausleihen und dann einfach die guten Trauben aus dem mainfränkischen Weinberg und dann so naschen. Mache ich auch sehr, sehr gerne, bevor das überhaupt zu Alkohol alles wird.
0: Ja, aber das, eigentlich dürfen wir das ja nicht, wenn man da lang spazieren kann.
1: Ja, aber da darf man es dann.
0: Das ist dann jetzt mal offiziell, will ich nur mal sagen.
1: Genau, und natürlich, logisch, du zahlst auch für die Schale, die du dann mit nach Hause nimmst. Aber das machst du bei Erdbeeren auf dem Erdbeerfeld ja auch.
0: Das stimmt natürlich. Am Sonntag könnt ihr schwimmen. Im Schwimmbad in Gemünden, die haben Schwimmbadfest. Es gibt alles, was man dafür braucht. Gutes Essen, gute Stimmung und auch einige Spiele. Fußball-Dart-Turnier zum Beispiel. Den Kindern wird vorgelesen. Und was gehört zu so einem Schwimmbadfest dazu?
1: Natürlich ein Arschbombenwettbewerb.
0: Auch den gibt's am Sonntag in Gemünden beim Schwimmbadfest.
1: Wann hast du deine letzte gemacht?
0: Ich kann das bis heute nicht. Konnte es nie. Wenn, dann mal aus Versehen.
1: Aua.
0: Ich war eher gut in Bauchplatschern.
1: Aua. Nochmal Aua. So, und ein was haben wir noch für den Sonntag für euch. Den Volkacher Kabarett-Sommer. Der startet heute und am Sonntag erlebt ihr in Volkach Martin Rassau und Starkoch Alexander Herrmann. Und da gibt es auch noch Karten.
0: Na dann, viel Spaß. Macht euch ein schönes Wochenende. Und macht's nicht nur zu Hause auf der Couch. Dafür ist zu viel Schönes los.
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0: 20 nach 6. Guten Start in den Freitag. Hier ist Charivari, euer Radio von hier. Wir sind Monique und André.
1: Guten Morgen und natürlich immer gerne für eure Fragen. Da Marius zum Beispiel hat geschrieben, er hat das jetzt in Eibelstadt auf einer Wiese mitbekommen. Er läuft da so drüber und dann auf einmal eine ganz dunkle Wolke am Himmel. Und das sind nicht die Gewitterwolken von heute Morgen gewesen, sondern eine dunkle Wolke. Und aus der surrt und flirrt es in der Luft. Also sprich, wahnsinnig viele Insekten. Also ja. Insekten.
0: Ja, und das ist auch eigentlich schon die Antwort. Es sind wirklich Insektenschwärme, meist Eintagsfliegen oder sogenannte Zuckermücken. Und es ist gerade Paarungszeit.
1: Ja gut.
0: Das heißt, da geht es richtig ab.
1: Ja, und bei Eintagsfliegen, ne, wollen wir ihnen den Spaß jetzt verderben, wenn die es nur einmal haben?
0: Nee, das können wir... Gönnen wir denen natürlich einmal den Spaß. Ja, und das ist eigentlich schon die Antwort für dich, Marius, was du da in Eibelstadt gesehen hast. Und die fliegen halt in Schwärmen und deswegen kommt da mal so eine schwarze Wolke aus Insekten zusammen. In Pfalz-Höchheim ist das Gleiche schon mal beobachtet worden.
1: So, und jetzt haben wir aber gerade wirkliche schwarze Wolken bei uns in Mainfranken auch, die durchaus gefährlich sein können. Wir haben nämlich amtliche Unwetterwarnungen jetzt schon mal mindestens bis 7 Uhr für den Landkreis Kitzingen und für den Landkreis Main-Spessart. Also schwere Gewitter sind drin, starker Sturm. Passt auf euch auf.
0: Wir sind bei euch. Hier ist Charivari. Euer Radio von hier. Und falls auch ihr mal eine Frage habt, könnt ihr uns jederzeit reinreichen, anrufen oder ihr schreibt uns per WhatsApp. WhatsApp-Nummer steht auf meinscharivari.de.

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7: Guten Morgen, mein Franken. Hier ist das Charivari-Wetter und wir haben amtliche Unwetterwarnungen für den Landkreis Kitzingen, Main-Spessart, Stadt und Landkreis Würzburg. Es wird gewarnt vor heftigen Gewittern, starkem Regen und auch Sturmböen. Also da kann alles jetzt passieren. Seid da bitte vorsichtig. So, ansonsten kann es heute raufgehen auf 22 bis 25 Grad. Wir haben auch schon 20 in Kitzingen und Würzburg am Falkenhaus. Und das mit dem Regen zieht sich jetzt dann bis in den Vormittag, Mittag, frühen Nachmittag rein. Und dann soll aber auch die Sonne rauskommen.
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8: Ich bin Christian Heider. Guten Morgen. Auf der beruflichen Karriereleiter weiter nach oben. Für viele Beschäftigte ist das kein attraktives Ziel mehr. In der Region Würzburg-Schweinfurt wird es für Unternehmen zunehmend schwierig, Führungspositionen zu besetzen.
9: Aktuell fehlen rund 770 Führungskräfte. In 2 Jahren könnten es über 1100 sein. Fast 50% mehr als heute. Laut IHK schrecken viele vor der zusätzlichen Verantwortung zurück. Mehr Stress, längere Arbeitszeiten und wenig Raum für die Familie. Um gegenzusteuern, fordert die IHK neue Führungsmodelle. Flachere Hierarchien, mehr Teamarbeit und auch Führung in Teilzeit sollen helfen, Führungsjobs wieder attraktiver zu machen. Hanna Mörlein, Nachrichtenredaktion.
8: An der Uni Würzburg sind zum Wintersemester alle 30 Medizinstudienplätze über die Landarzt- und ÖGD-Quote vergeben worden. Nach Angaben des Gesundheitsministeriums starten 24 angehende Landärztinnen und Landärzte ihr Studium. 6 weitere verpflichten sich für eine spätere Tätigkeit im öffentlichen Gesundheitsdienst. Die Quoten ermöglichen seit 2020 bzw. 2021 auch Bewerbungen ohne Einser-Abi. Voraussetzung ist die Zusage, später mindestens 10 Jahre im ländlichen Raum oder im Gesundheitsdienst zu arbeiten. Die ersten Absolventen dieses Verfahrens werden nächstes Jahr erwartet. Nach einer Auseinandersetzung in einer Straßenbahn sucht die Würzburger Polizei Zeugen. Ein 14-Jähriger wurde am Mittwochabend während der Fahrt vom Heuchlhof Richtung Innenstadt offenbar von einer Gruppe Jugendlicher angegriffen. Nach einem Streit soll der Junge von mehreren Personen geschlagen worden sein. Die Gruppe konnte unerkannt flüchten. Wer den Vorfall beobachtet hat, wird gebeten, sich bei der Polizei zu melden. Mehr als 11 Jahre nach dem Absturz einer Germanwings-Maschine beginnt heute ein neuer Schmerzensgeldprozess. Dem Landgericht Braunschweig zufolge fordern 30 Hinterbliebene von der Bundesrepublik Deutschland jeweils bis zu 110.000 Euro. Sie sind davon überzeugt, dass nicht ausreichend überwacht worden war, ob der Co-Pilot psychisch flugtauglich war. Dieser hatte 2015 das Flugzeug absichtlich in den französischen Alpen abstürzen lassen.
10: Christian, vielen Dank. Mehr aus Mainfranken bei uns im Web oder auch in der App. Und jetzt unser Blick auf die Straßen. Guten Morgen, hier ist der Charivari-Verkehrsservice mit einer Meldung für die A3 Würzburg Richtung Frankfurt zwischen Helmstadt und Wertheim-Lenkfurt. Eine ungesicherte Unfallstelle. Und Monique hat es ja gerade schon im Wetter gesagt, es gibt die amtliche Unwetterwarnung für all unsere Landkreise. Kitzingen, Main-Spessart, Würzburg und auch die Stadt Würzburg. Das heißt, bei dieser Unwetterwarnung, da kann es dann auch zu Aquaplaning kommen. Also bitte auch daran denken, falls ihr jetzt gerade auf unseren Straßen unterwegs seid. Falls ihr in Uettingen seid, hier wird am Ortsausgang Richtung Remlingen geblitzt. Und in Rechtenbach steht immer noch der Blitzanhänger. Falls ihr noch mehr habt, ruft uns an 0800 30 80 700.

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2: Habt einen schönen Start in den Freitag. Guten Morgen.
3: Guten Morgen, ihr Lieben.

0: Das sind die 90er-Klassiker hier bei Charivari um 19 Minuten vor 7. Und wir sagen das nicht nur, wir meinen das auch. Wir haben tolle Hörer und ganz tolle Menschen in Mainfranken, die sich für andere engagieren.
1: Da haben wir Michaela Götz zum Beispiel. Sie ist aktiv im Bundesverband für Frühgeborene hier in Würzburg. Und sie organisiert Treffen für Eltern. Sie kümmert sich um Frühchen, die dann auch erwachsen sind, und bietet einfach mit dem Bundesverband ein Rundum-Wohlfühlpaket in diesen schwierigen Zeiten und Situationen.
0: Und Michaela weiß auch, wovon sie spricht.
2: Ich bin extrem Frühchen von 1981. Ich wog bei meiner Geburt 950 Gramm und wurde in der 27. Schwangerschaftswoche geboren. Zu meinem Zeitpunkt, als ich geboren wurde, war das so, dass die Eltern nicht zu den Babys durften. Und das war einfach so, dass meine Mama auf dem Balkon stand. Da wurde ich dann mit dem Inkubator hingeschoben. Und das war einfach das, wo sie dann im Geiste sozusagen mit mir Verbindung aufgenommen hat, mit mir gesprochen hat, weil sie einfach nicht mit mir kuscheln durfte, mich nicht berühren durfte. Das war einfach nur das, was sie für mich tun konnte. Und meine Mama sagt heute noch, das war einfach für mich überlebenswichtig. Nochmal auch an meine Mama den Hut ab, was sie damals alles geleistet hat, dass sie immer durch die Scheibe mir Liebe geschickt hat.
1: Och. Mittlerweile ist es auch anders. Mittlerweile gibt es den Körperkontakt Frühchen und Eltern.
0: Ja, ja, das, weil dieses Bonding so wichtig ist.
1: Ja, ja. Genau.
0: Auf jeden Fall gibt sie anderen Menschen Mut. Wir haben an der Uniklinik in Würzburg stationär rund 400 Frühgeborene, die dort betreut und versorgt werden. Und Mut macht aber auch ihr anderen Eltern gerade. Ich sag's ja, wir haben tolle Hörer, den Christian aus Kirchheim zum Beispiel.
1: Ja, er schreibt über WhatsApp: Unsere Tochter wurde 1994 7 Wochen zu früh geboren, 41 Zentimeter nur und 1850 Gramm.
0: Och Gott.
1: Sie war kerngesund und ist heute beruflich erfolgreich.
0: Ach, sehr schön. Und bei der Jana ist der Sohn in der 28. Schwangerschaftswoche zur Welt gekommen. Und auch sie schreibt: Wir haben heute ein tolles Schulkind, das gerne Dinge lernt und gesund ist.
1: Das sind die Geschichten aus Mainfranken. Und wir haben sie für euch. Hier ist Charivari. Guten Morgen.

0: Das ist Miley Cyrus hier bei Charivari. Wir sind Monique und André und ich erinnere mich an gestern Morgen, da hat Monique gesagt, ach, als ich früher Ferienkind war, genau so ein Tag wie gestern hätte ich mir gewünscht, mit viel Sonnenschein, Temperaturen bis zu 30 Grad, du schläfst aus, dann packst du langsam die Freibadtasche und dann machst du dich auf den Weg. Das hatten wir ja auch gestern.
1: Ja, heute dann genau das Gegenteil.
0: Ja.
1: Wir haben auch Unwetterwarnungen, Starkregen, Gewitter, Sturm bei uns in den Landkreisen. Aber es wird ja dann später besser. Nur die erste Tageshälfte, da kannst du eigentlich einen Haken dran machen. Ja, weil doch sehr nass und verregnet sie sein wird.
0: Wobei, großes Kompliment an unsere Kinder. Die haben selbst für schlechtes Ferienwetter die besten Tipps.
2: Es gibt sehr viel, das man zu Hause machen kann. Man kann Brettspiele und Kartenspiele spielen. Man kann auch an schlechten Tagen was anschauen.
3: Ins Schwimmbad gehen.
4: Wenn man jetzt so ein Gerät hat, Tablet oder Handy, kann man jetzt halt mal alle Apps, die man halt eigentlich gar nicht braucht, auch mal löschen.
5: Man könnte eventuell auch was basteln. Oder malen, was lesen.
6: In Indoor-Spielplätze gehen oder auch ganz einfach in den Süden verreisen.
0: Ja, das wäre jetzt natürlich der beste Vorschlag gerade.
1: In den Süden verreisen. Ich möchte aber das Kind buchen, das auf dem Tablet die Apps aufräumt, ob es mal bei mir vorbeikommen könnte.
0: Da habe ich ja gedacht, das will den ganzen Tag Tablet spielen. Und dann will die das aufräumen.
1: Also, aber vielleicht ist das ja nur der Vorwand. Mama, ich räume mal das Tablet auf, Apps, und dann wird aber doch gedattelt und gespielt,
0: ja,
1: wie auch immer.
0: Auch okay. Oder das gehört doch zu den Ferien auch mal dazu. Ich bin ganz stolz auf unsere Kinder, dass die sich die Ferien auch schön machen können, wenn gerade mal so Siffwetter ist, wie es halt gerade in Mainfranken ist.
1: Es ist ja nur eine vorübergehende Episode heute.
0: Und das auch.
1: Ne? So, hier ist Charivari. Guten Morgen.

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3: Guten Morgen, Mainfranken. Hier ist das Charivari-Wetter. Ja, ein Regengebiet zieht über Mainfranken hinweg. Zum Teil kann es ordentlich runterhauen. Aber dann gibt es mal eine kurze Pause. Später kommen neue Schauer. Das zieht sich so bis in den Mittag rein. Und am Nachmittag hoffen wir auf Sonnenschein. Ist zumindest mal so verabredet. Die Temperaturen heute 22 bis 25 Grad. Im Moment in Windhausen 20, Würzburg an der Talavera 19 Grad.
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5: Ich bin Fabian Schaffer. Guten Morgen. Nach dem US-Prozess gegen den Instagram-Mutterkonzern Meta fordern Verbraucherschützer auch für Deutschland strengere Social-Media-Regeln. Schutzmaßnahmen wie Zeitlimits und nächtliche Sperren könnten den Nutzungsdruck von Minderjährigen verringern, sagte die Chefin des Bundesverbands der Verbraucherzentralen POP dem Redaktionsnetzwerk Deutschland. In den USA hatte Meta einen Vergleich geschlossen, der Änderungen beim Jugendschutz beinhaltet. Bauministerin Huberts hält einen Mietendeckel, wie ihn die Linke fordert, für unrealistisch. Der SPD-Politikerin fehlten dafür Mehrheiten und Praktikabilität. Die Linke hatte gestern ein Modell mit Mietenstopp und lokal unterschiedlichen Obergrenzen vorgestellt. Huberts fordert stattdessen faire Marktregeln und mehr Wohnungsangebot, da bezahlbarer Wohnraum fehle. Endlich rollt auch in der Fußball-Bundesliga wieder der Ball. Heute Abend eröffnet Meister Bayern München mit einem Heimspiel gegen den VfB Stuttgart die 64. Bundesliga-Saison. Der Titelverteidiger gilt auch in der neuen Spielzeit als großer Favorit. Thomas Thonfeld berichtet.
6: Mit 16 Punkten Vorsprung sicherten sich die Bayern in der letzten Saison den Titel. Und die große Frage ist natürlich, kann sie ein Team stoppen und die Liga zumindest ganz oben etwas spannender machen? 14 Auftaktspiele in Serie haben die Münchner nicht verloren bei 12 Siegen. Und einer unter den 75.000 im Stadion wird heute ganz genau hingucken. Jürgen Klopp, der neue Bundestrainer.
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7: An der Uni Würzburg sind alle 30 Medizinstudienplätze über die Landarzt- und die ÖGD-Quote vergeben. 24 Studierende verpflichten sich für eine spätere Tätigkeit als Landärzte, 6 für den öffentlichen Gesundheitsdienst. Für das Studium brauchen sie kein Spitzenabi, weil sie sich eben für diese unterbesetzten Bereiche entschieden haben. Die ersten Absolventen dieses Programms werden im kommenden Jahr erwartet. Auf der Baustelle des neuen Kindergartens in Estenfeld wird derzeit schweres Geschütz aufgefahren. Ein 300-Tonnen-Kran montiert neue Balkone. Die Teile wiegen bis zu 16 Tonnen und sind damit zu schwer für einen herkömmlichen Baukran. Der Neubau soll mehr Platz schaffen, weil der bisherige Kindergarten zu klein geworden ist.
8: Boah, so ein Riesenbaukran, der Traum eines jeden Jungen. 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Guten Morgen auf die Straßen. Wir haben ja vor Aquaplaning gewarnt. Das Problem haben wir gerade auf der A7 Ulm Richtung Würzburg. Und es hat leider auch gekracht zwischen Gollhofen und Marktbreit. Eine ungesicherte Unfallstelle. Hier ist der Stand streifenblockiert. Geblitzt wird heute Morgen auch in Uettingen am Ortsausgang Richtung Remlingen. In Würzburg in der Kantstraße steht ein Blitzanhänger und auch in Rechtenbach. Falls ihr mehr habt, ruft an 0800 30 80 700.
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3: 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Morgen.
8: Guten Morgen zusammen.

0: Immer wieder ein toller Klassiker, Debbie Harry als Blondie, das sind die 90er hier bei Charivari. Euch einen schönen Freitagmorgen und insgesamt schöne Wallfahrwochen.
1: Ja, Wahnsinn, oder? Also die Würzburger sind am Montag zurück vom Kreuzberg in der Rhön. Die Gemündner sind gestern gestartet und in Arnstein haben sich heute Morgen die Wallfahrer in Bewegung gesetzt.
0: Und Sina Krohn aus dem Charivari-Team ist vor Ort.
2: Ja, es wird langsam hell und das Wetter spielt leider nicht so mit. Ich stehe hier mit Regenschirm in Arnstein und schaue ja auch in ganz viele müde Gesichter. Aber es sind trotz Wetterlage alle top motiviert, den Weg zum Kreuzberg auf sich zu nehmen. Rund 80 Wallfahrer und Wallfahrerinnen laufen jetzt 120 Kilometer. Und ja, ich habe direkt mal die Wallfahrer gefragt, was denn ihr Tipp ist, so eine lange Strecke auszuhalten. Einer hat gesagt, Franzbranntwein auf die Füße schmieren und Baumwollsocken. Also wenn das nicht hilft, dann weiß ich auch nicht.
1: Ja. Na, dann hoffen wir, dass Baumwollsocken und Franzbranntwein tatsächlich helfen.
0: Ich sage immer noch Hirschtalg.
1: Ja.
0: Ja, das ist mein Tipp für lange Wege. Sind ja immerhin rund 120 Kilometer hin und zurück und die Arnsteiner kommen dann am Montag wieder zurück bei uns in Mainfranken.
1: Dann passt auf euch auf und gut Weg, weil gute Fahrt funktioniert ja nicht.

0: Das ist ja das Sternchen am Pophimmel. Taylor Swift hier bei Charivari. Wir sind Monique und André. Es ist 18 Minuten nach 7 und wir sagen euch, was ihr so machen könnt, auch am 5. Ferienwochenende.
1: Also wir haben ganz viele Kirchweihen, zum Beispiel in Dettelbach oder in Eibelstadt. Und natürlich auch Krautheim bei Volkach, da haben wir ja gestern schon mal drüber gesprochen, dass da der berühmt-berüchtigte Krautheimer Bierbrunnen in Betrieb genommen wird. Das heißt, ab morgen fließt dann aus dem Brunnen nicht nur Wasser, sondern eben auch Bier.
0: Eine paradiesische Vorstellung.
1: Ich seh dich gerade da drunter liegend,
0: genau,
1: irgendwie.
0: Richtig. Und man reiche mir noch ein paar Träubchen in den Mund und dann das Bier direkt aus dem Hahn. Genau, das ist die Traumvorstellung. Könnt ihr ja mal probieren am Wochenende in Krautheim bei Volkach. Ansonsten Samstag, immer sehr beliebt, Flohmärkte. Da haben wir einen schön schattig unter Nussbäumen und zwar in Hofstetten bei Gemünden.
1: Der Volkacher Kabarett-Sommer startet heute und morgen dann in Volkach Heißmann und Rassau.
0: Waltraud und Mariechen.
1: Die Stars aus Fastnacht in Franken.
0: Mai.
1: Und es gibt noch ein paar Restkarten für den Volkacher Kabarett-Sommer für die Veranstaltung morgen Abend Heißmann und Rassau.
0: Am Wochenende könnt ihr auch feiern beim Röttinger Gau-Volksfest. Da empfehlen wir euch ein Highlight am Sonntag, weil da ist am Sonntag der große Festzug mit Motivwägen und auch kostümierten Gruppen. Ich finde, das ist auch immer was ganz Besonderes.
1: Das waren natürlich jetzt wieder nur ganz wenige Tipps für euer Wochenende. Mehr findet ihr bei uns online auf meinscharivari.de.

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13: Guten Morgen, mein Franken. Hier ist das Charivari-Wetter mit den aktuellen Temperaturen. In Anstein, wo die Kreuzberg-Wallfahrer gerade los sind, haben wir 19 Grad und auch ein wenig Regen gehabt. Würzburg an der Residenz sind es im Moment 20 Grad. So, die ersten Schauer sind durch.

0: gezogen oder ziehen es gerade noch, dann gibt es eine Regenpause, dann kommen wieder neue. Also so geht es jetzt erstmal rein bis in den Mittag. Danach soll die Sonne rauskommen. Heute bei 22 bis 25 Grad. Und der Charivari-Wettertrend von morgen bis einschließlich Montag recht sonnig und es bleibt bei diesen Temperaturen um 25 Grad.
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0: besetzt. Die Gründe? Hohe Arbeitsbelastung, lange Arbeitszeiten und Schwierigkeiten, Job und Familie zu vereinbaren. Die Industrie- und Handelskammer Würzburg-Schweinfurt warnt deshalb vor einer wachsenden Lücke und fordert ein Umdenken. Führung müsse flexibler werden, mit mehr Zusammenarbeit und neuen Modellen wie Führung in Teilzeit. Eine 31-jährige Frau ist am Montagvormittag in einer Straßenbahn der Linie 5 in Würzburg Opfer eines rassistisch motivierten Angriffs geworden. Nach Angaben der Polizei wurde die aus Afrika stammende Frau zwischen den Haltestellen Rathaus und Juliuspromenade von einem bislang unbekannten Mann zunächst rassistisch beleidigt und anschließend auch körperlich angegangen. Dabei erlitt die 31-jährige leichte Verletzungen. Der Täter flüchtete nach dem Vorfall und konnte bislang nicht identifiziert werden. Eine nähere Beschreibung des Mannes gibt es nicht. Die Polizei bittet Zeuginnen und Zeugen, die den Vorfall beobachtet haben oder Hinweise geben können, sich zu melden. Dunkle Insektenschwärme sorgen derzeit in Teilen der Region für Aufmerksamkeit. Zu beobachten waren die schwarzen Wolken beispielsweise bei Eibelstadt und Veitshöchheim. Nach Angaben der Landesanstalt für Wein- und Gartenbau handelt es sich um Eintagsfliegen und Zuckmücken. Die Tiere sind harmlos. Hintergrund ist die aktuelle Paarungszeit. Die Schwärme verschwinden meist schon nach 1 bis 2 Tagen wieder. Er soll Warnungen vor Stürmen und Sturzfluten verbessern und bei der Überwachung aktiver Waldbrände helfen. Dafür ist ein neuer europäischer Wettersatellit ins All gestartet. An Bord einer Ariane 6-Rakete hob der Satellit am späten Abend vom europäischen Weltraumbahnhof in Kourou in Französisch-Guyana ab.
1: Christian, vielen Dank. Mehr aus Mainfranken bei uns im Web oder auch in der App. Und jetzt der Charivari-Verkehrsservice ohne Störungsmeldungen, dafür mit Blitzern in Uettingen am Ortsausgang Richtung Remlingen. In Würzburg in der Kantstraße, da steht ein Blitzanhänger, genauso wie in Rechtenbach am Ortsausgang. Falls ihr mehr habt, ruft uns an 0800 30 80 700.
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1: Morgen zusammen.

0: Guten Morgen, mein Franken. Es ist genau 20 Minuten vor 8. Schönen Freitag.
1: Guten Morgen. Letztes Wochenende habe ich eine richtig große Radtour gemacht am Sonntag. Das waren dann 70 Kilometer. Ja, mit dem E-Bike, aber mein Po wollte dann nicht nochmal aufs Fahrrad.
0: Aber auch 70 Kilometer ist schon ordentlich. Ich weiß halt, was du auch zwischendrin gemacht hast und was dich motiviert hat.
1: Moment, erstmal möchte ich stolz berichten, es ging über Rottendorf, Dettelbach, Neusses am Berg, Volkach, Sommerach und zurück nach Würzburg-Lengfeld.
0: Das ist wirklich gut, aber was hat sie dazwischen gemacht? Shoppenstopp.
1: Ja, naja, ohne Shoppenstopp und ohne Essen, lecker in Volkach, ging es natürlich.
0: Kann ich gut verstehen. Und wir können jetzt am Wochenende auch wieder radeln, und zwar bei der Rotary-Radeltour vom Rotary-Club Karlstadt-Anstein.
1: Ja, die haben zwei Strecken.

0: Samstag-Sonntag kann da geradelt werden. Für einen guten Zweck, Susanne Keller vom Rotary Club.
1: Für die 22-Kilometer-Runde muss man auch gar nicht sportlich sein. Die geht entlang am Main, wunderschön gelegen. Auf der Hälfte der Strecke gibt es auch noch mal eine Trinkstation. Und es gibt eine zweite Runde für die sportlichen, für die ambitionierten Radfahrer. Die fahren circa 27 bis 28 Stundenkilometer und die ist 74 Kilometer lang.
2: Ah, hast gehört, die sportliche Strecke ist deine mit über 70 Kilometer.
0: Da habe ich aber im Kleingedruckten gelesen, nicht E-Bike geeignet.
2: Ah ja, okay.
0: Deswegen
2: ja,
0: bin ich da raus.
2: Ist ja egal, Hauptsache es wird geradelt und wir haben es ja schon gehört, für den guten Zweck pro Kilometer, den du radelst, wird 1 Euro gespendet an ganz verschiedene Initiativen.
1: In diesem Jahr unterstützen wir unter anderem ein Kinderbuchprojekt zum Thema Wasser. Wasser ist Leben, Wasser erleben. Dann unterstützen wir ein Berufseinsteigerseminar zur Berufsorientierung von Jugendlichen. Und wir unterstützen das Robotikteam der Realschule Karlstadt.
0: Ja, und das sind eben alles Kinder- und Jugendprojekte aus unserer Region. Das ist
2: das
0: Tolle.
2: Und es gibt auch Preise, also 300 Euro Preisgeld und. Es lohnt sich wirklich mitzumachen. Das Ganze ist die Radtour vom Rotary Club Karlstadt Anstein an diesem Wochenende, Samstag und Sonntag.
0: Fröhliches Radeln und jetzt erstmal fröhliches Aufstehen. Hier ist Charivari, euer Radio von hier. Guten Morgen.

0: Das sind die Klassiker unserer Zeit aus den 70ern. Die Steve Miller Band, hier ist Charivari mit Monique und André. Und nicht wundern, wenn ihr eine dunkle Wolke am Himmel seht. Also ich meine außerhalb der Gewitter heute Morgen.
1: Ja, das sind auch nicht schwarze Vögel oder ein Schwarm, auch wenn man das denken könnte. Das sind tatsächlich so kleine Insekten, so Eintagsfliegen, Zuckmücken, die da als Schwarm gerade unterwegs sind. Und was tun die? Die poppen. Also deswegen,
0: fortpflanzen.
1: Paaren. Deswegen sehen wir die aber so en Hauf. Also es ist wie so ein Swingerclub vielleicht bei denen. Weil die machen es ja nicht irgendwie heimlich irgendwo hinterm Busch, sondern wirklich zentral, so dass wir es sehen. Auch Hörer Marius hat das auf einer Wiese in Eibelstadt gesehen und sich gewundert über diese besondere Flugshow. Auch in Pfalz-Hürchheim eben so Riesenschwärme. Und du denkst erstmal von Weitem, das könnten schwarze Vögel sein. Nein, es sind Zuckmücken, Eintagsfliegen.
0: So, was sie machen, wissen wir jetzt auch. Die gute Nachricht ist, die stechen nicht. Also nur sich selbst, aber uns nicht.
1: Das ist doch mal schön. Ja, jetzt wieder was gelernt an diesem Freitagmorgen hier bei Charivari.
0: Guten Morgen.

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14: Guten Morgen, Mainfranken. Hier ist das Charivari-Wetter. Die Temperaturen durchaus mild. 20 Grad in Würzburg an der Löwenbrücke, 20 Grad auch in Wiesentheid im Landkreis Kitzingen. Schauer und Gewitter, die ziehen weiter über uns hinweg. Da hatten wir ja schon einiges in der Nacht, auch heute Morgen. Und das ist bis in den Mittag nicht ausgeschlossen, dass da neue Schauer und Gewitter über uns sich tummeln werden. Also habt das bitte auf dem Schirm. Es könnte auch noch mal das eine oder andere Heftige dabei sein. Unwetterwarnung hatten wir heute früh ja auch schon. Die ist jetzt aber erstmal wieder aufgehoben. Die aktuellen Temperaturen hatten wir gerade schon. Es geht rauf auf 25 Grad maximal. Und ab dem Nachmittag soll auch die Sonne durchkommen. Der Charivari-Wettertrend fürs Wochenende bis rein in den Montag. Recht sonnig und in den Nächten einzelne Schauer und Gewitter. Das finde ich mal eine gute Aufteilung. Ich hoffe, okay. Sie halten sich auch dran und vergessen das nicht übers Wochenende. Die Temperaturen sehr angenehme 25 Grad am Nachmittag jeweils.
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15: Ich bin Fabian Schaffer. Guten Morgen. Kanzler Merz hat sich in einer TV-Runde einen scharfen verbalen Schlagabtausch mit einer Kinderärztin geliefert. Die Ärztin aus Niedersachsen fragte den Kanzler bei RTL, warum er seinen Amtseid breche und menschenverachtende und zerstörerische Gesetze wie das Sparpaket bei den Gesundheitsausgaben erlasse.
16: Ich bin bereit, die Kritik anzunehmen. Aber uns nun und auch mir persönlich einen vorsätzlichen Bruch meines Amtseides

0: vorzuwerfen. Das ist schon ziemlich harter Tobak. Dass wir Probleme haben und dass wir die lösen müssen, einverstanden. Aber das geht zu weit.
1: Harsche Kritik bekam Merz auch von einem Vater zu hören, der monierte, die Politik lasse Familien mit Kindern allein. Unionsfraktionsvize Müller will Kohlekraftwerke wieder dauerhaft ans Netz bringen. Der CDU-Politiker sagte der Wirtschaftswoche, Reservekraftwerke, die bisher nur bei Dunkelflauten ohne Wind und Sonne einspringen, sollten wieder ständig laufen. Grund seien die hohen Gaspreise wegen des Iran-Kriegs. So ließen sich Strompreise senken und Gas sparen. Kohle gilt als sehr klimaschädliche Art der Stromerzeugung. Bei der katastrophalen Sturzflut in der Gebirgsregion zwischen Nepal und China sind mehr als 470 Menschen ums Leben gekommen. Das teilten die Behörden mit. Mehr als 1500 wurden gerettet, darunter viele Verletzte. Mehr als 1400 Menschen gelten weiter als vermisst. Wegen der hohen Gefahr neuer Überflutungen haben die Rettungskräfte in Tibet ihre Suche nach Überlebenden vorerst gestoppt.
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3: In Unterfranken fehlen immer mehr Menschen, die Führungsverantwortung übernehmen wollen. Aktuell sind rund 770 Stellen für Führungskräfte unbesetzt. Nach Schätzungen könnten es in 2 Jahren sogar mehr als 1100 sein. 2019 gab es dagegen kaum noch offene Führungspositionen. Als Gründe gelten hoher Druck, lange Arbeitszeiten und die schwierige Vereinbarkeit von Beruf und Familie. Die Industrie- und Handelskammer Würzburg-Schweinfurt fordert deshalb neue Konzepte wie Führung in Teilzeit und mehr Zusammenarbeit. In Teilen von Grombühl war gestern Morgen zeitweise der Strom ausgefallen. Etwa 20 Minuten lang blieben Lichter aus. Nach Angaben der WVV lag die Ursache im neuen Umspannwerk in Unterdürbach. Dort wurde bei Arbeiten eine 20-Kilovolt-Leitung unbeabsichtigt abgeschaltet. Die WVV bedauert die entstandenen Unannehmlichkeiten. Das bisherige Umspannwerk wird derzeit in einen leistungsstärkeren Neubau verlegt.
4: Soweit unsere Nachrichten um 8. Mehr aus Mainfranken steht bei uns im Web oder auch in der App. Und wir schauen auf die Straßen. Hier ist der Charivari-Verkehrsservice mit einer Meldung für die A3 Nürnberg Richtung Würzburg zwischen dem Kreuz Biebelried und Rottendorf. Ein Pannen-PKW auf dem Standstreifen. Geblitzt wird auch in Uettingen am Ortsausgang Richtung Remlingen. In Würzburg in der Kantstraße, da steht jetzt ein Blitzanhänger. Genauso wie weiterhin in Rechtenbach. Falls ihr noch was habt, ruft an 0800 30 80 700.
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5: 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Guten Morgen.
4: Morgen zusammen.

Das ist Dasha und Austin hier bei Charivari, eurem Radio von hier. Ein Sender mit tollen Hörern. Wir sagen das nicht nur so, wir meinen das auch, weil wir haben viele tolle Menschen, die uns täglich begleiten, die wir täglich begleiten dürfen und die wir auch kennenlernen dürfen, wie zum Beispiel Michaela Götz. Die war früher, als sie geboren wurde, ein Frühchen. Heutzutage engagiert sie sich in Würzburg selbst für Menschen, die mit diesem Frühchen

0: Thema in Berührung kommen.
1: Ja, sie ist aktiv für den Bundesverband für Frühgeborene, weil nur allein mal eine Zahl zur Orientierung: auf der Station der Uniklinik, auf der Frühchenstation, da werden jährlich 400 frühgeborene kleine Wunder, sage ich jetzt mal, betreut und aufgepäppelt und ins Leben geschickt.
0: Also da sieht man, dass das kein Randthema ist. Die Carmen aus Aura schreibt auf unserer Facebook-Seite, dass ihre Zwillinge in der 24. Schwangerschaftswoche zur Welt gekommen sind mit nur 590 Gramm, dass es eine Tochter nach 2 Tagen nicht geschafft hat, die andere, die Lena, aber groß ist mittlerweile, fit ist und dass sie sehr dankbar sind, dass dies geschafft hat. Und genau für solche Menschen, genau für solche Eltern stiftet Michaela Götz in Würzburg Mut.
2: Ich würde Ihnen ganz viel Kraft wünschen, der gesamten Familie. Viel Mut und ein Glauben und ganz viel Hoffnung würde ich Ihnen ans Herz legen. Und dass Frühchen kleine Wunder sind, kleine Überlebenskämpfer, dass sie einen ganz großen Überlebenswillen haben. Und man soll auch nie unterschätzen, wie ein Frühchen kämpfen kann von ersten Atemzug an. Das würde ich denen ans Herz legen. Und wie gesagt, wenn Sie wollen, können Sie sich gerne melden. Sie sind nicht alleine, sowohl beim Bundesverband als auch bei mir an der Regionalstelle.
0: Auch schön, oder?
1: Ja, weil ich glaube einfach, du bist in so einer Gemeinschaft mit so einem Schicksal, ich sag's jetzt mal so, viel besser aufgehoben.
0: Ja.
1: Weil Frühchen untereinander wissen, okay, es braucht vielleicht manchmal ein bisschen länger, um Sachen zu verstehen in der Schule. Ja, auch mit den Augen, Sehprobleme sind ja nicht ungewöhnlich bei Frühchen. Und dann kannst du dich da einfach austauschen und auch die Eltern sind dann nicht allein.
0: Deswegen wiederhole ich mich gerne. Schön, dass wir solche Menschen bei uns in Mainfranken haben und uns allen jetzt einen schönen Freitagmorgen mit Charivari.

0: Das sind die Klassiker unserer Zeit hier bei Charivari. Wenn es bei euch gerade so runterhaut, müsst ihr halt ein wenig aufdrehen. Ruhe jetzt da draußen mit dem Donner.
1: Es donnert jetzt auch noch. Na wunderbar. So. Richtung Mittag soll der Spaß dieser Übel auch vorbei sein.
0: Ja, das ist schon mal gut, weil wir haben jetzt die besten Tipps fürs fünfte Ferienwochenende, was ihr da so machen könnt. Und es wird fleißig gefeiert. Und wisst ihr was? Wenn so Feste sind und feiern, tut mir das immer sehr leid, wenn das ins Wasser fällt. Deswegen freue ich mich drüber, dass es jetzt runterhaut
1: und später,
0: dass die Aussichten recht trocken sind. Weil wir haben zum Beispiel große Möglichkeiten zum Schöppeln in Würzburg, die Weinparade. Wir haben das Sommerfest vom Weingut Vögelein in Nordheim oder wir haben auch in Erlenbach das Weinfest jetzt am Wochenende. Also da schütten wir lieber die Flüssigkeit in uns rein, als dass es von oben kommt.
1: So ist der Plan und so geht's bestimmt auch auf. Übrigens, ihr könnt auch Wein probieren, bevor der Alkohol dazukommt. Nämlich einfach Weintrauben pflücken. So wie auf Erdbeerfeldern im Sommer geht das jetzt auch in Sommerhausen an diesem Wochenende.
0: Cool.
1: Trauben pflücken, einen kleinen Obolus zahlen. Eine Rebschere gibt's übrigens vor Ort zum Ausleihen in Sommerhausen.
0: Ach, da bringe ich doch die gute Gardena-Gartenschere gleich mit.
1: Ich weiß nicht, ob das geht. Ob eine Rebschere nicht nochmal was Besonderes
0: ja,
1: ist.
0: Ja, wahrscheinlich.
1: Also jetzt
0: aber
1: mal Vorsicht.
0: Ab ist ab.
1: Vorsicht mit deiner Schere

0: von zu Hause. Nicht, dass du noch die Reben verletzt.
1: Ja, aber wir alle haben ja schon mal Träubli probiert im Weinberg, hab gell?
0: Ich letztes Wochenende gemacht. Die waren noch nicht reif, die waren voll sauer.
1: Aber das hier ist offiziell Wochenende Sommerhausen. Weintrauben pflücken. Ansonsten könnt ihr auch nach Schweinfurt gehen. Da freuen sich die Schweinfurter ab heute auf 2 Tage Stadtfest.
2: Es ist immer schön, dass die Menschen da zusammenkommen und alle eine gute Stimmung mitbringen und in diesen 2 Tagen das Leben genießen.
3: Die große Bühne am Marktplatz ist immer super und auch oben an der Kirche.
4: Abends dann die Lichter und so.
5: Dass die Leute ein bisschen zusammenkommen, rausgehen, sich treffen. Ja.
0: Das ist der Sinn von Festen, genau. So, Schweinfurt.
1: Wir haben auch am Sonntag noch ein Fest, und zwar das Schwimmbadfest in Gemünden. Da hoffen wir natürlich auch auf gutes Wetter, weil die haben sich ganz viele tolle Aktionen ausgedacht.
0: Na, also einmal ein Fußball-Dart-Turnier zum Beispiel. Kindern wird auch vorgelesen, auch wie schön. Und Achtung, Arschbombenwettbewerb.
1: Ja, na klar. Muss ja sein
0: beim Schwimmbadfest. Schon, ne? Wer macht die Beste, die Tollste? So, in Gemünden wird es entschieden am Sonntag.
1: Und mehr Tipps aus Mainfranken wie immer bei uns auf meinscharivari.de. Schönen Freitagmorgen zusammen.
0: Morgen.

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0: Temperaturen heute und dazu vor allem in der ersten Tageshälfte immer mal wieder Schauer und auch Gewitter, die über uns hinwegziehen. Aber lieber jetzt als dann heute Abend. Ne? So, und das Wochenende weitgehend freundlich.
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2: Ich bin Christian Heider. Guten Morgen. Gestern wurden bundesweit Razzien gegen die verbotene rechtsextreme Artgemeinschaft durchgeführt. Auch wenn Unterfranken diesmal nicht direkt betroffen war, Verbindungen in die Region gibt es dennoch.
3: Die Spur führte nach Roth im Landkreis Rhön-Grabfeld. Dort lebte nach Erkenntnissen der Behörden die damalige Leiterin der verbotenen Gruppe mit ihrem Ehemann. Nachdem diese 2023 verboten wurde, rückten die Ermittler an und durchsuchten das Anwesen. Das Ehepaar wollte später die beschlagnahmten Gegenstände zurück und zog vor Gericht. Scheiterte aber sowohl vor dem Würzburger Verwaltungsgericht als auch dem Bayerischen Verwaltungsgerichtshof. Jetzt wird erneut ermittelt, weil die Gruppe trotz Verbots weiter aktiv gewesen sein soll. Shari Golla, Nachrichtenredaktion.
2: An der Universität Würzburg sind alle 30 Medizinstudienplätze über die Landarzt- und ÖGD-Quote für dieses Jahr vergeben. 24 Studierende verpflichten sich für eine spätere Tätigkeit als Landärzte, 6 für den öffentlichen Gesundheitsdienst. Für das Studium brauchen sie aufgrund ihrer Zusage kein Spitzenabitur. Das Programm gibt es seit 2020. Die ersten Absolventen des Programms werden im kommenden Jahr erwartet. Viele Bäche und Flüsse in Unterfranken leiden weiter unter Wassermangel. Trotz des Regens der vergangenen Tage liegen die Pegel an zahlreichen Gewässern auf sehr niedrigem Niveau. An der Salz und der Fränkischen Saale im Landkreis Rhön-Grabfeld wurden sogar neue Niedrigstwerte registriert. Anders sieht es nur an wenigen Gewässern aus, darunter die Wern und der Kastellbach. Der Main ist von der Situation nicht betroffen, weil sein Wasserstand über Schleusen reguliert wird. 9 Tage vor der Landtagswahl in Sachsen-Anhalt führt die AfD in Umfragen mit über 40%. Auch deshalb könnte die Regierungsbildung danach schwierig werden. Jetzt betont die Linke noch einmal, sie könne sich eine Zusammenarbeit mit der in Umfragen zweitplatzierten CDU vorstellen. Der linken Fraktionschef im Bundestag Pellmann hat der Rheinischen Post gesagt, ein Modell wie in Thüringen oder Sachsen wäre denkbar.
4: Christian, vielen Dank. Mehr aus Mainfranken bei uns im Web oder auch in der App. Hier ist der Charivari-Verkehrsservice. Guten Morgen auf die Straßen. Kleiner Hinweis vorab, wir haben teilweise mal richtige, heftige Regenschauer zwischendurch. Das heißt, da besteht dann immer wieder mal Aquaplaning-Gefahr. Bitte denkt da dran. Was ist passiert? Auf der A3 Würzburg Richtung Frankfurt zwischen Marktheidenfeld und Robrunn eine ungesicherte Unfallstelle. Zum Glück nur der Standstreifen blockiert. Geblitzt wird heute Morgen zwischen Zellingen und Erlabrunn. Dann in Uettingen am Ortsausgang Richtung Remlingen. In Würzburg in der Kantstraße steht jetzt ein Blitzanhänger, genauso wie in Rechtenbach am Ortsausgang. Ihr seid dran, falls ihr mehr habt. Ruft an 0800 30 80 700.
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0: 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Guten Morgen.
4: Guten Morgen zusammen.

0: 19 vor 9. Schönen Freitagmorgen mit Charivari. Hier sind Monique und André. Wir zwei uns haben uns ja in diesen Wochen oft gefragt, würden wir es schaffen, mehr als 100 Kilometer zu laufen, zum Kreuzberg hin und zurück. Und jetzt kommt zu dieser Fragestellung noch dazu. Würden wir das auch wollen, würden und durchhalten bei diesem Wetter, was jetzt gerade ist?
1: Oh, es ist so mistig, ne?
0: Ja.
1: Und in Arnstein sind sie heute aufgebrochen, heute früh, gestern in Gemünden, heute Arnstein, die Wallfahrer Richtung Kreuzberg in der Rhön. Und Sina Krohn aus dem Charivari-Team war heute früh beim Start um 6:45 dabei.
2: Ich stehe hier mit Regenschirm in Arnstein und schaue ja auch in ganz viele müde Gesichter. Aber es sind trotz Wetterlage alle top motiviert, den Weg zum Kreuzberg auf sich zu nehmen. Rund 80 Wallfahrer und Wallfahrerinnen laufen jetzt 120 Kilometer. Und ja, ich habe direkt mal die Wallfahrer gefragt, was denn ihr Tipp ist, so eine lange Strecke auszuhalten. Einer hat gesagt, Franzbranntwein auf die Füße schmieren und Baumwollsocken. Also wenn das nicht hilft, dann weiß ich auch nicht.
0: Wollen wir hoffen, dass auch die Baumwollsocken nicht gleich durchnässt sind.
1: Naja, wenn du das richtige Schuhwerk anhast dann, und das gut imprägniert, dann sollte da jetzt erstmal nichts passieren, weil die Schauer hören ja auch auf. Es ist ja jetzt kein Dauerregen, ja, das sind Schauer und Richtung Mittags sind sie dann auch durch.
0: Das ist schon mal die gute Nachricht für die Wallfahrer aus Arnstein. Wir haben sie heute Morgen beim Start begleitet. Videos gibt's auf der Charivari Facebook- und Instagram-Seite. Und nach Würzburg und Gemünden sind die jetzt unterwegs. Beziehungsweise Gemünden ja auch noch, die sind ja gestern erst losgelaufen. Gut wallen.
1: Sagt man das so?
0: Ich da. Nee, keine Ahnung.
1: Gut Weg, gute Fahrt funktioniert ja nicht.
0: Nee, wollen wir auch keinem wünschen von denen. 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

0: Michael Schulte ist wieder zurück, seine neue hier bei Charivari, eurem Radio von hier. Wir hoffen, ihr habt gestern das Wetter genutzt und wart im Freibad. Wir haben ja gestern noch so schön gesagt, eigentlich ein Traumtag für alle Ferienkinder.
1: Ja, das war gestern so mein Traumtag, ne? Badehose, Badesachen, Badeanzug schnappen und ab ins Freibad bei Sonne und 30 Grad. Und heute kommt jetzt die Wetterklatsche. Es schifft, also am Vormittag später hat sich das dann hoffentlich auch erledigt. Aber während ich dann jetzt als Kind wahrscheinlich ein wenig gemotzt hätte, unsere Kinder heute, nö, die machen auch aus diesem Mistwetter das Beste.
2: Es gibt sehr viel, das man zu Hause machen kann. Man kann Brettspiele und Kartenspiele spielen. Man kann auch an schlechten Tagen was anschauen. Ins Schwimmbad gehen.
3: Wenn man jetzt so ein Gerät hat, Tablet oder Handy, kann man jetzt halt mal alle Apps, die man halt eigentlich gar nicht braucht, auch mal löschen.
4: Man könnte eventuell auch was basteln oder malen, was lesen.
5: In Indoor-Spielplätze gehen oder auch ganz einfach in den Süden verreisen.
0: Ja, das wäre natürlich jetzt das Beste, einfach davonfliegen vor diesem Regen. Aber ey, wenn Kinder heutzutage freiwillig Apps auf dem Handy aufräumen oder auf dem Tablet, dann hat das Wetter ja auch wieder was Gutes, oder?
1: Wenn sie denn wirklich das machen und nicht nur sagen, ach Mama, gib mir mal das Handy, gib mir mal das Tablet, ich räume.

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15: Guten Morgen, mein Franken. Hier ist das Charivari-Wetter. 20 Grad im Moment in Marktheidenfeld, Würzburg am Kulturspeicher auch 20 Grad. Und es kann heute Vormittag immer noch mal Schauer und Gewitter geben. Aber später soll es freundlicher werden bei Temperaturen um 25 Grad. Und der Charivari-Wetter-Trend, das Wochenende und auch der Montag werden recht sonnig. Schauergewitter sind unterwegs, aber wohl offenbar nur in den Nächten. Das finde ich mal ein gutes Timing. Die Temperaturen am Wochenende um die 25 Grad.
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17: Ich bin Fabian Schaffer. Guten Morgen. Der norwegische König Harald ist im Alter von 89 Jahren gestorben. Das teilte das norwegische Königshaus mit. Damit ist sein Sohn Hakon der neue König von Norwegen. Harald saß mehr als 3 Jahrzehnte auf dem norwegischen Thron. Zuletzt hatte der älteste amtierende Monarch Europas wiederholt mit gesundheitlichen Problemen zu kämpfen. Die Grünen fordern die Bundesregierung angesichts der niedrigen Füllstände der Gasspeicher zum Handeln auf. Die Regierung müsse jetzt einen Gipfel zur Versorgungssicherheit mit Gas machen, sagt der Energiepolitiker Kellner. Fiona Reinert berichtet.
18: Die Lage sei ernst, da die Füllstände der Gasspeicher bei nur 52% lägen. Ohne schnelle Lösungen werde der Winter teuer für Industrie und Haushalte. Das Wirtschaftsministerium dagegen betont, dass im kommenden Winter keine Gasmangellage

0: zu erwarten ist.
1: Mehr als 11 Jahre nach dem Absturz einer Germanwings-Maschine in den französischen Alpen beginnt heute in Braunschweig ein neuer Schmerzensgeldprozess. Hinterbliebene fordern jeweils bis zu 110.000 Euro vom Staat. Nach ihrer Überzeugung ist die Flugtauglichkeit des Co-Piloten, der den Absturz mit 150 Toten absichtlich herbeiführte, nicht ausreichend überwacht worden.
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3: In einer Würzburger Straßenbahn ist eine 31 Jahre alte Frau offenbar rassistisch angegriffen worden. Nach Angaben der Polizei beleidigte ein bislang unbekannter Mann die aus Afrika stammende Frau am Montagvormittag in der Linie 5 zwischen Rathaus und Juliuspromenade zunächst rassistisch und ging sie auch körperlich an. Die 31-Jährige wurde leicht verletzt. Der Täter flüchtete anschließend und ist bislang nicht identifiziert. Die Polizei sucht Zeuginnen und Zeugen des Vorfalls. Wer zuletzt bei Veitshöchheim oder Eibelstadt oder auch anderen Orts eine schwarze Wolke über den Feldern entdeckt hat, muss keine Sorgen haben. Dahinter stecken riesige Schwärme von Eintagsfliegen und Zuckmücken. Die Insekten sammeln sich derzeit zur Paarung in großen Gruppen. Für Menschen sind sie ungefährlich. Laut Experten dauert das Naturschauspiel meist nur wenige Tage. Zudem sind die Tiere eine wichtige Nahrungsquelle für Vögel und andere Arten.
4: Soweit unsere Nachrichten um 9. Mehr aus Mainfranken steht bei uns im Web oder auch in der App. Und wir schauen jetzt auf die Straßen. Hier ist der Charivari-Verkehrsservice mit einem Blick auf die A3 Würzburg Richtung Frankfurt zwischen Marktheidenfeld und Robrunn. Hier eine ungesicherte Unfallstelle auf dem Standstreifen. Geblitzt wird zwischen Zählingen und Erlabrunn. In Uettingen am Ortsausgang Richtung Remlingen. In Würzburg in der Kantstraße steht jetzt ein Blitzanhänger, genauso wie in Rechtenbach am Ortsausgang. Ihr seid dran. Falls es mehr gibt, ruft uns gerne an. 0800 30 80 700.
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5: Schönen Freitag euch, guten Morgen.
4: Morgen ihr Lieben.

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0: Das sind die Klassiker unserer Zeit aus den 80ern, damals eine Nummer 1. Und wie wir in dieser Woche gelernt haben, weil diese Woche war ja 70 Jahre Bravo, Monique hatte Morten Harket in ihrem Kinder- oder Jugendzimmer hängen.
1: Ja, nur als Plakat. Ich hätte ihn gerne auch natürlich in Lebensgröße damals gehabt.
0: Aber nicht hängend, sondern liegend, stehend.
1: Ja, einfach mal kennenlernen. Ja. Ich meine, das weiß man doch, ne, wie man früher für Leute geschwärmt hat. Und es der größte Traum war, denen mal persönlich zu begegnen. Ist mir nie geglückt. Heute bin ich drüber hinweg. Ist auch nicht schlimm.
0: Na, heute machen wir andere Dinge. Du zum Beispiel eine große Radtour. 70 Kilometer, muss ich nochmal sagen. Respekt.
1: Ja, das habe ich letzten Sonntag hingekriegt mit Freunden. Rottendorf, Dettelbach, Neusses am Berg, Volkach, Sommerach und zurück nach Würzburg-Lengfeld.
0: So, da könntest du jetzt quasi am Sonntag dann auch in Karlstadt mitfahren.
1: Ja.
0: Bei den Radtouren vom Rotary-Club Karlstadt-Arnstein.
1: Ja, und unsere Radtour am Sonntag war für unseren guten Zweck mit Shoppen-Stops. Und da geht es ja um Projekte für Kinder und Jugendliche in Mainfranken.
0: Und du könntest dir laut Susanne Keller auch eine Tour aussuchen.
2: Für die 22-Kilometer-Runde muss man auch gar nicht sportlich sein. Die geht entlang am Main, wunderschön gelegen. Auf der Hälfte der Strecke gibt es auch nochmal eine Trinkstation. Und es gibt eine zweite Runde für die sportlichen, für die ambitionierten Radfahrer. Die fahren circa 27 bis 28 Stundenkilometer und die ist 74 Kilometer lang.
0: Ah, siehst du das wieder, so eine 70-Kilometer-Strecke für dich dabei?
1: Da wäre ich aber raus, weil da steht im Kleingedruckten nicht E-Bike geeignet.
0: Ach, und du bist mit E-Bike
1: gefahren. Natürlich bin ich die 70 Kilometer mit E-Bike.
0: Also. Und mit Treibstoff an den Zwischenstopps. wir wollen nochmal wiederholen, am Sonntag das ist wirklich für den guten Zweck, weil für jeden erradelten Kilometer wird 1 Euro gespendet an verschiedene Kinder- und Jugendprojekte.
2: In diesem Jahr unterstützen wir unter anderem ein Kinderbuchprojekt zum Thema Wasser. Wasser ist Leben, Wasser erleben. Dann unterstützen wir ein Berufseinsteigerseminar zur Berufsorientierung von Jugendlichen. Und wir unterstützen das Robotikteam der Realschule Karlstadt.
1: Na, also wenn das keine unterstützenswerten Projekte sind, weiß ich auch nicht.
0: Tretet in die Pedale gerne jetzt dann am Sonntag. Beim Rotary Club Karlstadt-Arnstein losgehen die Touren in Karlstadt und zwar auf dem Marktplatz. Die sportliche Tour für Monique um 8:45 morgens und die kürzere um 9.
1: Nein, die sportliche kriege ich doch nicht hin ohne E-Bike.
0: Dann die kürzere um 9 für dich. Hauptsache für den guten Zweck.

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11: Guten Morgen, Mainfranken. Hier ist das Charivari-Wetter. Schaue mal raus. Da ist ein wenig Sonnenschein, der da durch die Wolken durchkommt.
12: Das krasse Gegenteil von heute Morgen. Also hat es ja da gemacht und so runtergehauen zwischenzeitlich.
11: Kann auch jetzt noch mal passieren am Vormittag, aber tendenziell arbeitet sich die Sonne dann zum Nachmittag mehr und mehr durch. Es geht dann auf 22 bis 25 Grad rauf. Im Moment in Sommerach 20 Grad, Würzburg-Alte Mainbrücke auch 20 Grad. Spannend natürlich, wie wird unser Wochenende? Ihr plant ja vielleicht auch schöne Dinge draußen. Also könnt ihr machen, weil es bleibt weitgehend trocken. Sonne und Wolken schön friedlich vereint im Mix am mainfränkischen Himmel übers Wochenende. Und die Schauer, die vielleicht kommen können, sollten weitestgehend in der Nacht runterrauschen. Und die Temperaturen um die 25 Grad.
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13: Ich bin Christian Heider. Guten Morgen. Auf der beruflichen Karriereleiter weiter nach oben. Für viele Beschäftigte ist das kein attraktives Ziel mehr. In der Region Würzburg-Schweinfurt wird es für Unternehmen zunehmend schwierig, Führungspositionen zu besetzen.
14: Aktuell fehlen rund 770 Führungskräfte. In 2 Jahren könnten es über 1.100 sein. Fast 50% mehr als heute. Laut IHK schrecken viele vor der zusätzlichen Verantwortung zurück. Mehr Stress, längere Arbeitszeiten und wenig Raum für die Familie. Um gegenzusteuern, fordert die IHK neue Führungsmodelle. Flachere Hierarchien, mehr Teamarbeit und auch Führung in Teilzeit sollen helfen, Führungsjobs wieder attraktiver zu machen. Hanna Mörlein, Nachrichtenredaktion.
13: An der Uni Würzburg sind zum Wintersemester alle 30 Medizinstudienplätze über die Landarzt- und ÖGD-Quote vergeben worden. Nach Angaben des Gesundheitsministeriums starten 24 angehende Landärztinnen und Landärzte ihr Studium. 6 weitere verpflichten sich für eine spätere Tätigkeit im öffentlichen Gesundheitsdienst. Die Quoten ermöglichen seit 2020 bzw. 2021 auch Bewerbungen ohne Einser-Abi. Voraussetzung ist die Zusage, später mindestens 10 Jahre im ländlichen Raum oder im Gesundheitsdienst zu arbeiten. Die ersten Absolventen dieses Verfahrens werden nächstes Jahr erwartet. Nach einer Auseinandersetzung in einer Straßenbahn sucht die Würzburger Polizei Zeugen. Ein 14-Jähriger wurde am Mittwochabend während der Fahrt vom Heuchelhof Richtung Innenstadt offenbar von einer Gruppe Jugendlicher angegriffen. Nach einem Streit soll

Junge von mehreren Personen geschlagen worden sein. Die Gruppe konnte unerkannt flüchten. Wer den Vorfall beobachtet hat, wird gebeten, sich bei der Polizei zu melden. Norwegens König Harald ist im Alter von 89 Jahren in Oslo gestorben. Das teilte der königliche Palast mit.

0: Mehr aus Mainfranken bei uns im Web oder auch in der App. Und jetzt der Charivari-Verkehrsservice. Wir starten auf der A3 Würzburg Richtung Frankfurt zwischen Markt Heidenfeld und Raubrunn. Ein Unfall, hier ist der Standstreifen blockiert. Dann schreibt uns der Andi, zwischen Karbach und Markt Heidenfeld hat jemand Schotter verloren. Ja, also auch bitte Vorsicht da, der könnte ja dann rutschig sein, wenn man da zu schnell drauf unterwegs ist. Und Fuß vom Gas zwischen Zellingen und Erlabrunn wird geblitzt und in Rechtenbach mit dem Blitzanhänger. Falls ihr noch mehr habt, ruft uns gerne an. 0800 30 80 700.
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0: 3:45 gleich. Schönen Freitagmorgen mit Charivari, eurem Radio von hier. Später dann ein schönes Wochenende mit vielem, was ihr machen könnt. Ich bin ja großer Kirchweih-Fan.
1: Ja, da hast du die Qual der Wahl an diesem Wochenende. Wir haben nämlich Kirchwein in Dettelbach, Eibelstadt, Krautheim bei Volkach.
0: Ach, das sind die mit dem Bierbrunnen,
1: gell? Ihr wisst, das ist das mit dem Bierbrunnen. Da kommt dann ab morgen kein Wasser aus dem Brunnen, sondern Bier. Ein Paradies für alle Biertrinkerinnen und Biertrinker bei der Kirchweih in Krautheim.
0: Definitiv. Was könnt ihr sonst noch so machen? Am Wochenende samstags traditionell Flohmarktzeit natürlich. Und wir haben morgen wieder einen Flohmarkt und zwar in Hofstetten bei Gemünden.
1: Dann haben wir den Volkacher Kabarett-Sommer, der startet an diesem Wochenende. Und morgen erlebt ihr in Volkach legendär Heißmann und Rassau. Die Stars aus Fastnacht in Franken.
0: Waltraud und Mariechen sind das immer nur für mich.
1: Ja, und da gibt es auch noch ein paar Restkarten für morgen in Volkach beim Kabarett-Sommer.
0: Und am Sonntag könnt ihr feiern beim Gau-Volksfest in Röttingen. Jetzt hätte ich fast Gau-Königshofen gesagt. Beim Gau-Volksfest in Röttingen. Die feiern das ganze Wochenende, aber Sonntag ein Highlight, der Festzug mit Motivwegen und kostümierten Gruppen.
1: Was auch immer ihr unternehmt, viel Spaß und natürlich findet ihr diese Tipps und noch ganz viele weitere bei uns online auf meincharivari.de.

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15: 22 Grad messen wir aktuell hier in Würzburg am Hauptbahnhof. Knapp 21 sind es bei euch in Gemünden im Landkreis Mönchspessart. Ja, und heute im Laufe des Nachmittags wird es wieder freundlicher. Die Schauer verziehen sich. Bis 25 Grad kriegen wir dann. Da kommt auch mal die Sonne durch. Morgen bis in den Montag hinein bleibt es dann meist sonnig. In den Nächten kann es aber auch immer mal wieder regnen.
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16: Ich bin Fabian Schaffer. Er war der älteste regierende Monarch Europas und hatte in den vergangenen Jahren immer wieder mit Krankheiten zu kämpfen. Jetzt ist der norwegische König Harald im Alter von 89 Jahren in Oslo gestorben. Er sei friedlich eingeschlafen, teilte das Königshaus mit. Sein Sohn Hakon erbt nun den Thron. Nach dem US-Prozess gegen Meta fordern Verbraucherschützer auch für Deutschland strengere Social-Media-Regeln. Schutzmaßnahmen wie Zeitlimits könnten den Nutzungsdruck von Minderjährigen verringern, so die Chefin des Bundesverbands der Verbraucherzentralen POP. Das reiche aber nicht aus. Fiona Reinert berichtet.
17: Es dürfe nicht das Ziel sein, Kindern einfach nur Nutzungsgrenzen zu setzen. Stattdessen brauche es Plattformen, die von vornherein sicher sind und wo Kinder und Jugendliche geschützt werden, anstatt sie Algorithmen auszusetzen, die darauf ausgelegt sind, ihre Aufmerksamkeit möglichst lange zu binden. Hintergrund des Ganzen ist ein Prozess um Social-Media-Sucht in den USA.
16: Bauministerin Huberts hält einen Mietendeckel, wie ihn die Linke fordert, für unrealistisch. Der SPD-Politikerin fehlten dafür Mehrheiten und Praktikabilität. Die Linke hatte gestern ein Modell mit Mietenstopp und lokal unterschiedlichen Obergrenzen vorgestellt. Huberts fordert stattdessen faire Marktregeln und mehr Wohnungsangebot, da bezahlbarer Wohnraum fehle. Sprinter und Unser akzeptiert die von der NADA vorgeschlagene 4-Jahres-Sperre nicht und verlangt ein Disziplinarverfahren vor dem deutschen Sportschiedsgericht. Ihm wird vorgeworfen, im Juli einen Dopingtest verweigert zu haben, was er bestreitet. Der EM-Sieger über 200 Meter hat seine Saison bereits gestern wegen einer Verletzung beendet.
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18: An der Uni Würzburg sind alle 30 Medizinstudienplätze

0: über die Landarzt- und die ÖGD-Quote vergeben. 24 Studierende verpflichten sich für eine spätere Tätigkeit als Landärzte, 6 für den öffentlichen Gesundheitsdienst. Für das Studium brauchen sie kein Spitzenabi, weil sie sich eben für diese unterbesetzten Bereiche entschieden haben. Die ersten Absolventen dieses Programms werden im kommenden Jahr erwartet. Auf der Baustelle des neuen Kindergartens in Estenfeld wird derzeit schweres Geschütz aufgefahren. Ein 300-Tonnen-Kran montiert neue Balkone. Die Teile wiegen bis zu 16 Tonnen und sind damit zu schwer für einen herkömmlichen Baukran. Der Neubau soll mehr Platz schaffen, weil der bisherige Kindergarten zu klein geworden ist.
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1: Es ist 3:10. Achtung auf der A3 Würzburg Richtung Frankfurt. Zwischen Markt Heidenfeld und Rohrbrunn ist der Standstreifen nach einem Unfall blockiert. Auf der A7 Ulm Richtung Würzburg. Zwischen Rothenburg und Bad Windsheim ungesicherte Unfallstelle. Hier sind Gegenstände auf der Fahrbahn und der Standstreifen ist blockiert. Es wird geblitzt, immer noch in Rechtenbach. Der Blitzanhänger fühlt sich wohl am Ortsausgang Richtung Bischborner Hof. In Zellingen Erlabrunn Richtung Würzburg steht eine Messstelle und Uettingen in der Ortsdurchfahrt hier in beiden Richtungen. Achtung! Und wenn ihr noch was seht, einfach Bescheid geben, kostenfrei, telefonisch unter 0800 30 80 700 oder ihr schickt eine WhatsApp, gerne auch als Sprachnachricht. Die Nummer gibt's auf meinscharivari.de.
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1: Und wir starten wir am besten in diesen Freitag. Natürlich mit einem Kuss. Hier ist Prince und Kiss. Schön, dass ihr dabei seid.

0: Spandau Ballet. Hier bei Charivari. Das sind die Klassiker unserer Zeit. An diesem Freitag, an dem der Himmel etwas dunkel ist momentan. Und so war es auch gestern. Eine dunkle Wolke hat sich da am Himmel gezeigt. Und zwar surrend und flirrend. Auf einer Wiese bei Eibelstadt gab es eine besondere Flugshow. Auch in Veitshöchheim wurde was Ähnliches beobachtet. Menschen haben sich im Funkhaus gemeldet. Und Maja aus der Redaktion hat mal nachgeforscht, was genau dahinter steckt.
1: Entwarnung, es besteht keine Gefahr. Im Gegenteil, es liegt Liebe in der Luft. Aktuell ist Paarungszeit bei den Eintagsfliegen und den Zuckmücken. Dazu sammeln sich die Tiere in großen Schwärmen. Von weitem kann das auch mal wie ein Schwarm schwarzer Vögel aussehen. Eintagsfliegen leben, wie der Name schon verrät, nicht lange. Deshalb dauert die Flugshow auch nur 1 bis 2 Tage. Bei den Zuckmücken kann das auch mehrmals im Jahr passieren. Es gibt nämlich Frühlings-, Sommer- und Herbstarten. Unterwegs sind sie übrigens oft in der Nähe von Flüssen und Seen. Vor Mückenstichen braucht ihr übrigens keine Angst haben. Die Zuckmücken stechen nicht.
0: Ja, und für uns sind die schwarzen Schwärme also völlig ungefährlich. Und im Gegenteil, sie haben auch was Gutes, denn Vögel und Ameisen freuen sich wahnsinnig über diese vielen Tierchen, denn die sind ein wahres Festmahl für die.

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17: Und da ist es teilweise recht trübe an diesem Freitagvormittag in Mainfranken. 21 Grad sind es momentan in Würzburg am Marktplatz, knapp 22 bei euch in Brixenstadt im Landkreis Kitzingen. Bis 25 Grad kriegen wir, denn ab dem Nachmittag wird es etwas freundlicher. Man kann das jetzt noch nicht so wirklich glauben, aber dann kommt die Sonne vielleicht doch nochmal raus. Morgen bis in den Montag hinein bleibt es sonnig. In den Nächten kann es aber auch mal regnen oder das ein oder andere Gewitter geben.
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17: Und da schauen wir auf die Straßen um 10:30 aktuell auf der A3 Würzburg Richtung Frankfurt zwischen Markt Heidenfeld und Rohrbrunn. Standstreifen blockiert nach einem Unfall. Ansonsten kommt ihr ganz gut durch. Blitzer gibt es weiterhin in Rechtenbach, das ist der Blitzanhänger am Ortsausgang Richtung Bischborner Hof. Zellingen-Erlabrunn Richtung Würzburg steht eine Messstelle und in Uettingen in der Ortsdurchfahrt in beiden Richtungen. Vorsicht, solltet ihr noch was sehen, gerne sofort Bescheid geben, kostenfrei natürlich unter 0800 30 80 700. Gute Fahrt!

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1: Ja, momentan gibt's noch allerlei Gewitter und Regenschauer über Mainfranken. Aber zum Nachmittag und zum Abend soll sich das Ganze beruhigen. Und dann ist heute mein absolutes Highlight das Vollmondpicknick am Bürgerhaus Winterhausen bzw. am Mondweg bei der ehemaligen Schmiede. Ab 19:30 Uhr geht's los.

Los. Einfach Speisen und Getränke und am besten eine Picknickdecke mitbringen. Musikalische Unterhaltung wird geboten und dann genießt man gemeinsam den besonders schönen Vollmond heute. Ansonsten wird natürlich gefeiert, was das Zeug hält. Ab heute wieder übers ganze Wochenende bei uns in Mainfranken, denn es gibt unzählige Feste und Kirchwein. Zum Beispiel in Dettelbach im Altort. Von heute bis Montag gibt es dazu Gast beim Winzer. Das ist das Motto der traditionellen Kirchweih. Es gibt viele, viele Events, zum Beispiel am Samstagabend auch eine Nachtwächterführung oder am Samstagmorgen die Stadtführung Stadtgeflüster, Festgottesdienst am Sonntag. Also da ist einiges geboten. In Eibelstadt ist auch Kirchweih am Marktplatz. Da wird auch immer wunderbar gefeiert. Und in Röttingen, da steigt ab heute das 105. Röttinger Gauvolksfest. Seit über 100 Jahren lädt das 4 Tage lang mit einem abwechslungsreichen Programm ein. Natürlich gibt es auch jede Menge Fahrgeschäfte, Festbetrieb, Musik und. Und heute geht's los mit dem klassischen Bieranstich im Festzelt und dann gibt's Musik von den Troglauern abends im Festzelt. Außerdem ist auch in Krautheim bei Volkach natürlich Kirchweih und da haben wir ja diese Woche schon drüber berichtet. Da gibt's was ganz Besonderes, nämlich den Bierbrunnen. Da kommt nicht nur Wasser aus dem Brunnen, sondern tatsächlich Gerstensaft. Auf jeden Fall einen Ausflug wert. Das ganze Wochenende ab heute die Kirchweih in Krautheim. Außerdem wird natürlich in Würzburg am Unteren Markt seit gestern die Weinparade gefeiert. Und wenn ihr jetzt sagt, könnte ich das nochmal irgendwie schriftlich aufgelistet haben? Natürlich haben wir für euch ausführlich die Wochenendtipps ins Netz gestellt. Einfach mal reinklicken auf meinscharivari.de. Da gibt es auch jede Menge super Tipps für euren Samstag und euren Sonntag.

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7: Um die 20 Grad sind es derzeit in der Würzburger Innenstadt, am Juliusspital und bei euch in Retzstadt 21. Das schwankt so ein bisschen, je nachdem, ob ein Regenschauer runterkommt oder nicht. Die Höchstwerte heute können durchaus am Nachmittag mal auf die 25 Grad Marke hochgehen. Da scheint nämlich ab und zu auch mal die Sonne. Dann kann es aber auch in Richtung Abend und Nacht wieder ein paar Schauer geben. Bei 15 bis 12 Grad sinken da die Temperaturen runter und morgen bis in den Montag hinein überwiegt die Sonne. Zumindest tagsüber bei bis zu 25 Grad. Gerade in den Nächten kann es aber auch wieder gewittern oder regnen.
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8: Ich bin Fabian Schaffer. Die Zahl der Arbeitslosen in Bayern ist im August im Vergleich zum Juli um rund 16.000 auf etwas mehr als 334.000 gestiegen. Vor einem Jahr waren es über 7.100 Arbeitslose weniger, teilte die Regionaldirektion der Bundesagentur für Arbeit in Nürnberg mit. Die Arbeitslosenquote stieg im August demnach um 0,2 Prozentpunkte auf 4,3% und liegt damit 0,1 Prozentpunkte höher als vor einem Jahr. Er war der älteste regierende Monarch Europas und hatte in den vergangenen Jahren immer wieder mit Krankheiten zu kämpfen. Jetzt ist der norwegische König Harald im Alter von 89 Jahren gestorben. Sigrid Harms berichtet aus Oslo.
9: König Harald war ein Monarch der alten Schule. Abdanken kam für ihn nicht in Frage. Wir halten durch bis zum Bitter End, war sein Motto. Auch wenn es ihm gesundheitlich immer schlechter ging. Er war ein König zum Anfassen, reiste bis ins kleinste Dorf, schüttelte Hände und hörte zu.
8: Die Grünen fordern die Bundesregierung angesichts der niedrigen Füllstände der Gasspeicher zum Handeln auf. Die Regierung müsse jetzt einen Gipfel zur Versorgungssicherheit mit Gas machen, sagte Energiepolitiker Kellner. Es sei frustrierend, schon wieder über leere Gasspeicher sprechen zu müssen, aber die Lage sei ernst. Die Füllstände der Gasspeicher liegen bei nur 52%. Der FC Bayern und der VfB Stuttgart eröffnen am Abend in München die 64. Saison der Fußball-Bundesliga. Anstoß ist um 20.30 Uhr. Der amtierende deutsche Meister und Pokalsieger Bayern München geht als Favorit in die neue Spielzeit.
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10: In Unterfranken fehlen immer mehr Menschen, die Führungsverantwortung übernehmen wollen. Aktuell sind rund 770 Stellen für Führungskräfte unbesetzt. Nach Schätzungen könnten es in 2 Jahren sogar mehr als 1.100 sein. 2019 gab es dagegen kaum noch offene Führungspositionen. Als Gründe gelten hoher Druck, lange Arbeitszeiten und die schwierige Vereinbarkeit von Beruf und Familie. Die Industrie- und Handelskammer Würzburg-Schweinfurt fordert deshalb neue Konzepte wie Führung in Teilzeit und mehr Zusammenarbeit. In Teilen von Grombühl war gestern Morgen zeitweise der Strom ausgefallen. Etwa 20 Minuten lang blieben Lichter aus. Nach Angaben der WVV lag die Ursache im neuen Umspannwerk in Unterdürbach. Dort wurde bei Arbeiten eine 20-Kilovolt-Leitung unbeabsichtigt abgeschaltet. Die WVV bedauert die entstandenen Unannehmlichkeiten. Das bisherige Umspannwerk wird derzeit in einen leistungsstärkeren Neubau verlegt.
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7: 2:58 Achtung auf der A3 Würzburg Richtung Frankfurt. Zwischen Markt Heidenfeld und Rohrbrunn ist der Standstreifen nach einem Unfall blockiert, kommt aber gut durch. Geblitzt wird immer noch in

0: Rechtenbacher Mordsausgang Bisporner Hof. Der Blitzanhänger fühlt sich wohl. Zellingen, Erlabrunn Richtung Würzburg gibt es eine Messstelle und Uettingen in der Ortsdurchfahrt in beiden Richtungen. Falls ihr noch was seht, einfach kurz durchrufen, kostenfrei unter 0800 30 80 700. Gute Fahrt.
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0: Und jetzt mit den Fine Young Cannibals. Das sind die 80er-Klassiker hier bei Charivari aus unserem Lieblingsjahrzehnt. 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

0: Was für eine Power, oder? Madonna hier bei Charivari, The Power of Goodbye. Ja, es gibt Abschiede und es gibt Willkommen, wenn zum Beispiel ein Baby geboren wird. Und als meine Tochter auf die Welt gekommen ist, musste die leider nochmal für einen Tag in den Brutkasten, aber nicht, weil sie zu früh geboren wurde, sondern ja, da sind dann so Vorsichtsmaßnahmen, die müssen dann manchmal überwacht werden. Und die hatte bei ihrer Geburt über 4 Kilo Kampfgewicht und lag dann in so einem Inkubator auf der Station in der Uniklinik direkt neben kleinen Frühchen mit 500, 600, 800 Gramm winzige Menschlein. Und da ist mir wirklich bewusst geworden, wie zerbrechlich das Leben ist und wie wichtig und toll es ist, dass wir da schon so viel Leben erhalten können. Bei uns in der Uniklinik in Würzburg werden jährlich rund 400 Frühgeborene stationär betreut. Frühgeborene ist man, wenn man vor der vollendeten 37. Schwangerschaftswoche geboren wird. 40 Wochen dauert normalerweise eine Schwangerschaft. Und Frühgeborene haben viele Probleme. Natürlich erstmal ins Leben zu starten, aber auch selber. Und natürlich haben die Eltern auch Probleme, mit der Situation klarzukommen, dass da so ein kleines Wesen da im Inkubator, in diesem Frühchenumfeld da ist und mit Schläuchen da vor sich hin ja, vegetieren muss, denkt man manchmal. Und Michaela Götz ist eine, die sich da engagiert, ehrenamtlich im Bundesverband für Frühgeborene und eben auch bei uns in Würzburg. Sie hat nämlich selber eine eigene Geschichte. Sie ist selber ein Frühchen gewesen.
1: Ich bin ein Extremfrühchen von 1981. Ich wog bei meiner Geburt 950 Gramm und wurde in der 27. Schwangerschaftswoche geboren. Zu meinem Zeitpunkt, als ich geboren wurde, war das so, dass die Eltern nicht zu den Babys durften. Und das war einfach so, dass meine Mama auf dem Balkon stand. Da wurde ich dann mit dem Inkubator hingeschoben und das war einfach das, wo sie dann im Geiste sozusagen mit mir Verbindung aufgenommen hat, mit mir gesprochen hat, weil sie einfach nicht mit mir kuscheln durfte, mich nicht berühren durfte. Das war einfach nur das, was sie für mich tun konnte. Und meine Mama sagt heute noch, das war einfach für mich überlebenswichtig. Nochmal auch an meine Mama den Hut ab, was sie damals alles geleistet hat, dass sie immer durch die Scheibe mir Liebe geschickt hat.
0: Ja, sowohl für die Eltern ist das natürlich eine schwierige Situation, als auch für die Frühchen selbst, denn die tragen oft lebenslang Einschränkungen davon.
1: Man merkt es einfach auch im Kindesalter. Mir hat einfach das Urvertrauen und das Selbstvertrauen gefehlt. Ja, man hat einfach noch andere Beeinträchtigungen davongetragen, zum Beispiel in der Schulzeit Lernschwierigkeiten. Meine Mama musste sich mit mir hinsetzen und sehr viel lernen oder mit den Augen Probleme. Solche Dinge sind ja darauf zurückzuführen, dass sich das Gehirn außerhalb des Mutterleibs anders entwickelt als bei jemandem, wo das Baby einfach bis zur 40. Schwangerschaftswoche im Mutterleib bleibt.
0: Ja, und durch all diese schweren Zeiten begleitet Michaela Götz seit diesem Jahr ehrenamtlich sowohl Frühcheneltern als auch eben Menschen, die selber ein Frühchen waren und Einschränkungen haben. Infos gibt's auch auf ihrem Instagram-Account frühcheneltern.würzburg. Eine tolle Sache und ehrenamtlich.

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20: Aktuell mit 20 Grad gemessen, direkt hier am Funkhaus in der Semmelstraße. 20 sind es auch bei euch in Güntersleben. Es kann immer mal wieder einen Regenschauer geben. Jetzt tagsüber zum Nachmittag kommt die Sonne mal raus. Bis 25 Grad können es dann werden. In der Nacht kommen dann nochmal Schauer durchgezogen. 15 bis 12 Grad die Tiefstemperaturen. Tagsüber soll es morgen bis in den Montag eher sonnig bleiben. In den Nächten kann es regnen. Die Nachmittagswerte liegen auch dann bei um die 25 Grad.
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20: Kurz nach 11:30 auf der A3 Würzburg Richtung Frankfurt zwischen Markt Heidenfeld und Rohrbrunn. Standstreifen blockiert, hier gab es einen Unfall. Ihr kommt aber einigermaßen gut durch. Aktuell auch sonst keine größeren Störungsmeldungen. Blitzer gibt es immer noch in Rechtenbach. Das ist der Blitzanhänger am Ortsausgang Richtung Bischborner Hof und in Uettingen in der Ortsdurchfahrt. Wenn ihr noch was seht, gebt uns gern Bescheid. 0800 30 80 700.
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0: gute Laune Klassiker aus den 80ern hier bei uns auf Charivari. Whitney Houston, I wanna dance with somebody. Tanzen, die Zeit genießen, das ist auch Urlaub, oder? Aber dann kommt ja irgendwann der letzte Urlaubstag. Vielleicht hattet ihr den gerade oder er ist bald da. Vielleicht fahrt ihr ja jetzt wie viele die letzten zwei Ferienwochen noch weg. Spätestens beim Kofferpacken hat man dann dieses wehmütige Gefühl. Warum wird man da eigentlich immer so schrecklich sentimental? Julia Wassilkow aus dem Charivari-Team, warum wird man so wehmütig am letzten Urlaubstag?
1: Ja, weil uns das Ende jetzt ganz besonders bewusst wird. Während des Urlaubs denken wir kaum darüber nach, dass die schöne Zeit auch mal ein Ende hat. Am letzten Tag läuft plötzlich ein Countdown. Letztes Frühstück, letztes Mal Pool, letzter Abend. Ja, und dadurch achten wir stärker auf die schönen Momente und bewerten sie viel emotionaler. Gleichzeitig wissen wir, danach warten wieder Wecker, Termine und Alltag. Und dieser Kontrast macht den Abschied zusätzlich schwer.
0: Und warum wollen wir dann plötzlich noch einmal alles machen und hunderte Fotos schießen?
1: Also damit versuchen wir, die schöne Zeit ein bisschen festzuhalten. Erinnerungen werden besonders wichtig, sobald wir wissen, dass etwas gleich vorbei ist. Deshalb fotografieren wir plötzlich Dinge, an denen wir vorher tagelang einfach vorbeigelaufen sind. Und das letzte Mal macht selbst Alltägliches besonders. Der Kaffee auf dem Balkon schmeckt gefühlt besser, obwohl es exakt derselbe wie am Tag zuvor ist.
0: Ja, das ist wirklich verrückt. Und ich denke, der beste Tipp, dass das nicht so ein harter Übergang wird vom Urlaub dann wieder zurück in den Alltag, ist, sich so ein, zwei Puffertage, wenn möglich, einzuplanen, bevor man wieder richtig durchstartet. Es ist wirklich sehr erholsam und dann kann man auch wieder so richtig runterkommen und hat dann auch nicht so eine harte Torschlusspanik, dass alles wieder trist und grau ist. Ist es sowieso nicht. Hier bei uns bei Charivari sowieso nicht mit den Klassikern unserer Zeit. Hier ist Nick Kershaw und wundert die guten schönen Freitag euch.

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11: Ja, es regnet immer mal wieder und es ist eher trübe und grau über Mainfranken. Zum Nachmittag kann sich das aber vielerorts auch mal aufklären und die Sonne dann durchkommen. Wo es regnet, sinken die Werte. Aktuell ist das so über Würzburg. 19 Grad sind es am Marktplatz momentan. Bei euch in Biebelried knapp 20 im Landkreis Kitzingen. Ja, und bis 25 Grad können es heute Nachmittag werden. In der Nacht dann 15 bis 12 Grad. Da kommen wieder ein paar Schauer durchgezogen. Tagsüber soll es ab morgen in Richtung Montag öfter sonnig sein, bei bis zu 25 Grad. Nachts kann es öfter aber auch mal Regen und Gewitter geben.
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12: Ich bin Fabian Schaffer. Der Arbeitsmarkt in Bayern hat sich im August etwas stabilisiert. Wie die Bundesagentur für Arbeit mitgeteilt hat, waren im Freistaat gut 334.000 Menschen ohne Job, rund 16.000 mehr als im Juli. Ein Anstieg der Arbeitslosigkeit im August ist aber normal, Janina Singer berichtet.
13: Weil Ausbildungsverträge und Schulzeiten enden, melden sich im August vor allem oft viele junge Menschen arbeitslos. Der Anstieg der Arbeitslosigkeit habe sich im Vorjahresvergleich aber verlangsamt, so die Arbeitsagentur. Es sind jetzt gut 7.000 Menschen mehr ohne Job als letztes Jahr. Die Arbeitslosenquote liegt bei 4,3%, nur leicht über dem Vorjahreswert.
12: Der norwegische König Harald ist im Alter von 89 Jahren gestorben. Das teilte das norwegische Königshaus mit. Damit ist sein Sohn Hakon der neue König von Norwegen. Harald saß mehr als 3 Jahrzehnte auf dem norwegischen Thron. Zuletzt hatte der älteste amtierende Monarch Europas wiederholt mit gesundheitlichen Problemen zu kämpfen. Verbraucherschützer fordern strengere Social-Media-Regeln für Kinder in Deutschland. Anlass ist ein Vergleich in den USA, der Meta zu Änderungen seiner Apps für Minderjährige verpflichtet. Verbraucherzentrale-Chefin Popp fordert mehr, Plattformen müssten von vornherein sicher sein, statt nur Nutzungsgrenzen zu setzen. Riskante Funktionen sollten erst für Erwachsene freigeschaltet werden, sagte Popp dem Redaktionsnetzwerk Deutschland. 200-Meter-Europameister Owen Anser akzeptiert eine 4-jährige Sperre nicht und hat ein Disziplinarverfahren beim deutschen Sportschiedsgericht beantragt. Die Sperre hatte die nationale Anti-Doping-Agentur vorgeschlagen. Sie wirft Anser vor, einen Dopingtest verweigert zu haben. Der bestreitet das.
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14: Jetzt ist es raus. Eine der erfolgreichsten deutschen Bands kommt nach Würzburg und spielt nächsten Sommer vor der Residenz. Tokyo Hotel. Am Sonntag, dem 8. August, spielt die Band um die beiden Frontzwillingsbrüder Bill und Tom Kaulitz vor dem Weltkulturerbe. Vorverkaufsstart ist zunächst am kommenden Mittwoch um 12 Uhr mittags exklusiv bei Eventim und dann ab nächsten Freitag 12 Uhr an weiteren Stellen. Für Unternehmen in der Region wird es immer schwieriger, Führungsstellen zu besetzen. Nach Angaben der Industrie- und Handelskammer Würzburg-Schweinfurt

0: fehlen derzeit rund 770 Führungskräfte. In 2 Jahren könnten es bereits mehr als 1100 sein. Noch 2019 gab es kaum offene Führungspositionen. Als Gründe nennt die IHK hohe Belastung, lange Arbeitszeiten und Probleme bei der Vereinbarkeit von Beruf und Familie. Sie fordert deshalb neue Führungsmodelle, etwa Führung in Teilzeit und mehr Zusammenarbeit.
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1: Es ist 4:04. Aktuell schauen wir auf die Straßen. Da gibt's Behinderungen auf der A3 Würzburg Richtung Frankfurt zwischen Marktheidenfeld und Rohrbrunn. Standstreifen nach einem Unfall blockiert. A7 Würzburg Richtung Fulda zwischen Gramschatzer Wald und dem Dreieck Schweinfurt. Werden defekter LKW Standstreifen blockiert. Und geblitzt wird Rechtenbach immer noch. Ortsausgang Richtung Bischborner Hof. Da steht der Blitzanhänger. Üttingen Ortsdurchfahrt in beiden Richtungen. Achtung und Marktbreit Neue Obernbreiter Straße Richtung Obernbreit haben wir eine Messstelle. Wenn ihr noch was seht, einfach anrufen 0800 30 80 700 ist unsere Nummer.
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1: Schönen Freitag. Schön.

0: The Loving Spoonful und Summer in the City. Hab ich damals die Langspielplatte von meinem Papa geerbt und als Teenagerin auf dem Plattenspieler rauf und runter gehört. War irgendwie cool in den 90ern, die alten Platten zu hören. Ist ja heute immer noch cool. Es ist Freitag und es ist eine Menge los. Viele Kirchwein, die Weinparade ist auf dem Marktplatz auch wieder am Start. Ja, und es steht ein Wochenende bevor, an dem das Wetter auch ein bisschen besser werden soll, wieder als jetzt gerade. Tina Panzer aus dem Charivari-Team. Was gibt's denn am Samstag so alles?
1: Einen hübschen Flohmarkt unter Nussbäumen könnt ihr in Hofstetten bei Gemünden besuchen. Oder ihr besucht das zweistündige Rockkonzert der Band Babo Boogie im Hof der Firma Netscher in Wombach. Bier aus einem echten Bierbrunnen, das könnt ihr bei der Kirchweih in Krautheim bei Volkach genießen. Beim Sommerfest des Nordheimer Weinguts Vögelein spielt die Band Allegria und beim Erlenbacher Weinfest ist die Band Elements am Start. Immer spektakulär ist das Finale am Turm vom Hetzfelder Kreis. Erstens sitzt man schön am Salmannsturm in Heidingsfeld und zweitens gibt's mit Einbruch der Dunkelheit eine Feuerkünstlerin mit einer spektakulären Show. Zur gleichen Zeit etwa ist natürlich auch Open-Air-Kino möglich. One Battle After Another läuft im Zentral in Würzburg und Steckerlfisch-Fiasko im Cineworld in Dettelbach.
0: Ja. Cool, jede Menge los und wenn euch der Sonntag auch interessiert, eine ausführliche Übersicht über alles, was am Wochenende wichtig ist, gibt's auf meinscharivari.de in unseren Wochenendtipps für euch.

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3: 20 Grad sind es aktuell in Würzburg, gemessen am Vier-Röhren-Brunnen, 21 bei euch in Prixenstadt im Landkreis Kitzingen. Ja, und das geht hoch auf bis zu 25 Grad, wenn die Sonne mal rauskommt heute Nachmittag. Ansonsten ist es bewölkt, in der Nacht auch wieder regnerisch bei 15 bis 12 Grad. Morgen wird es sonniger tagsüber bei bis zu 25 Grad. Die kommenden Nächte können wieder Regen bringen.
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4: Mit Schari Golla. Die Karriereleiter nach oben? Für viele Beschäftigte ist das kein attraktives Ziel mehr. In der Region Würzburg-Schweinfurt wird es für Unternehmen zunehmend schwierig, Führungspositionen zu besetzen.
5: Aktuell fehlen rund 770 Führungskräfte. In 2 Jahren könnten es über 1100 sein, fast 50% mehr als heute. Laut IHK schrecken viele vor der zusätzlichen Verantwortung zurück. Mehr Stress, längere Arbeitszeiten und wenig Raum für die Familie. Um gegenzusteuern, fordert die IHK neue Führungsmodelle, flachere Hierarchien, mehr Teamarbeit und auch Führung in Teilzeit sollen helfen, Führungsjobs wieder attraktiver zu machen. Hanna Mörlein, Nachrichtenredaktion.
4: An der Universität Würzburg sind alle 30 Medizinstudienplätze über die Landarzt- und ÖGD-Quote vergeben. 24 Studierende verpflichten sich für eine spätere Tätigkeit als Landarzt, 6 für den öffentlichen Gesundheitsdienst. Für das Studium brauchen sie kein Spitzenabi, wenn sie sich verpflichten, später mindestens 10 Jahre auf dem Land oder im öffentlichen Gesundheitsdienst zu arbeiten. Die ersten Absolventen des Programms werden im kommenden Jahr erwartet. Nach Fastboy und Roy Bianco ist der nächste Top-Act für den Würzburger Residenzplatz bestätigt. Tokyo Hotel spielen dort am 8. August 2027. Die Magdeburger Band feierte 2005 mit Durch den Monsun ihren Durchbruch und erlebt durch Podcast und Netflix-Serie seit Jahren neuen Aufwind. Tickets gibt es ab Anfang September im Vorverkauf. Die Grünen fordern die Bundesregierung angesichts der niedrigen Füllstände der Gasspeicher zum Handeln auf. Die Regierung müsse jetzt einen Gipfel zur Versorgungssicherheit mit Gas machen, sagte Energiepolitiker Kellner. Es sei frustrierend, schon wieder über leere Gasspeicher sprechen zu müssen, aber die Lage sei ernst. Die Füllstände der Gasspeicher lägen nur bei 52%.
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3: 2 Minuten nach 12:30, Achtung auf der A3 Würzburg Richtung Frankfurt zwischen Marktheidenfeld und Rohrbrunnen. Fahrbahn auf 2 Fahrstreifen verengt, hier laufen Bergungsarbeiten nach einem Unfall. A7 Würzburg Richtung Fulda zwischen Gramschatzer Wald und dem Dreieck Schweinfurt-Wenneck blockiert ein defekter LKW den Standstreifen. Geblitzt wird immer noch Rechtenbach. Da steht der Blitzanhänger, Ortsausgang bis Sporner Hof. Uettingen in der Ortsdurchfahrt in beiden Richtungen. Achtung, und Markt Breit, neue Opernbreiter Straße Richtung Opernbreit, Fuß runter vom Gas. Wenn ihr noch was seht, einfach anrufen 0800 30 80 700.
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1: Kein Einschlafen mit den Pointer Sisters auf Charivari und dem Neutron Dance. Wobei jetzt bei dem aktuellen Wetter will man sich doch schon so ein bisschen eher unter die Bettdecke verkriechen. Und ich finde das auch richtig toll. Aber für die Kids ist es natürlich ein bisschen blöd jetzt in den Sommerferien. Wir haben sie mal gefragt, was macht ihr denn bei schlechtem Wetter?
2: Es gibt sehr viel, das man zu Hause machen kann. Man kann Brettspiele und Kartenspiele spielen. Man kann auch an schlechten Tagen was anschauen.
3: Ins Schwimmbad gehen.
4: Wenn man jetzt so ein Gerät hat, Tablet oder Handy, kann man jetzt halt mal alle Apps, die man halt eigentlich gar nicht braucht, auch mal löschen.
5: Man könnte eventuell auch was basteln oder malen, was lesen.
6: In Indoor-Spielplätze gehen oder auch ganz einfach in den Süden verreisen.
1: Haha, das ist natürlich ein richtig guter Tipp. Vielleicht verreist ihr ja auch noch, dann eine gute Reise euch. Und ansonsten, wenn ihr zu Hause was macht, es gibt so viele Möglichkeiten. Ich finde es schön. Mich hat die Hitze ja gestresst. Und ja, ich mag das jetzt. Da gehe ich sogar eher raus, wenn es regnet. Hier ist Elton John auf Charivari und Made in England. Schönen Freitag.

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6: Ab und an gibt es noch Regenschauer, aber zum Nachmittag wird es auf jeden Fall freundlicher. Vielleicht kriegen wir sogar Sonnenschein über Mainfranken. 21 Grad sind es aktuell in der Würzburger Innenstadt. Bis zum Nachmittag können es auch nochmal 25 werden. In der Nacht dann 15 bis 12 Grad, da kommen die Schauer zurück. Morgen wird es tagsüber freundlicher, bis 25 Grad warm. Die Nächte werden ein bisschen verregnet.
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7: Ich bin Fabian Schaffer. Eine vierköpfige deutsche Familie ist im Katastrophengebiet in Nepal gerettet worden. Sie sei zusammen mit anderen Geretteten per Hubschrauber zu einem Camp gebracht worden, sagte ein Armeesprecher. Unterdessen ist die Zahl der Todesopfer nach der Flutkatastrophe im Himalaya-Gebirge auf mehr als 500 gestiegen. Hunderte werden noch vermisst. Das Landgericht Braunschweig macht Hinterbliebenen des Germanwings-Absturzes wenig Hoffnung auf zusätzliches Schmerzensgeld. Die Kammer geht davon aus, dass die Klage keine Erfolgsaussicht hat. Ansprüche seien eher gegen die Fluggesellschaft geltend zu machen. 30 Hinterbliebene fordern jeweils bis zu 110.000 Euro von der Bundesrepublik, weil die Flugtauglichkeit des Co-Piloten nicht ausreichend überwacht worden sei. In Bayern ist die Arbeitslosigkeit im August so hoch gewesen wie seit 20 Jahren nicht mehr. Genau 334.081 Menschen sind ohne Job gewesen. Das sind über 16.000 mehr als im Juli. Die Arbeitslosenquote liegt bei 4,3%. Von einer Erholung könne man weiterhin nicht sprechen, so der Chef der Bundesagentur für Arbeit, Bayern Schmitz. Immerhin gäbe es mehr offene Stellen. Endlich rollte auch in der Fußball-Bundesliga wieder der Ball. Heute Abend eröffnet Meister Bayern München mit einem Heimspiel gegen den VfB Stuttgart die 64. Bundesliga-Saison. Der Titelverteidiger gilt auch in der neuen Spielzeit als großer Favorit. Thomas Thonfeld berichtet.
8: Mit 16 Punkten Vorsprung sicherten sich die Bayern in der letzten Saison den Titel. Und die große Frage ist natürlich, kann sie ein Team stoppen und die Liga zumindest ganz oben etwas spannender machen? 14 Auftaktspiele in Serie haben die Münchner nicht verloren bei 12 Siegen. Und einer unter den 75.000 im Stadion wird heute ganz genau hingucken. Jürgen Klopp, der neue Bundestrainer.
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6: Die Arbeitslosigkeit in Mainfranken ist weiter gestiegen und hat den höchsten Augustwert seit 9 Jahren erreicht. Im Bezirk der Agentur für Arbeit Würzburg waren rund 11.100 Menschen ohne Job. Das sind 550 mehr als im Juli. Als Ursache nennt die Arbeitsagentur die Ferienzeit, weniger Neuanstellungen und Schulabgänger, die sich bis zum Start von Ausbildung oder Studium arbeitslos melden. Schwarze Wolken am Himmel, aber kein Regen in Sicht. In Teilen der Region fallen derzeit große Insektenschwärme auf. Nach Angaben von Experten sind das Eintagsfliegen und Zuckmücken. Die Tiere sind ungefährlich und bilden zur Paarungszeit riesige Schwärme. Das Naturschauspiel ist meist nur kurz zu beobachten, bevor die Insekten dann wieder verschwinden.
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9: Auf der A3 Würzburg Richtung Frankfurt zwischen Markt Heidenfeld und Rohrbrunn Bergungsarbeiten, Standstreifen ist gesperrt. A7 Ulm Richtung Fulda zwischen dem Kreuz Bibelried und Würzburg Estenfeld Unfall, auch hier Standstreifen blockiert. Ansonsten keine größeren Störungsmeldungen, noch kommt ihr ganz gut durch. Und es wird geblitzt in Rechtenbach, Ortsausgang Richtung Bispornerhof, das ist der Blitzanhänger. Wir haben Markt Breit, die neue Obernbreiter Straße Richtung Obernbreit, Zellingen. Richtung Erlabrunn wird geblitzt und Würzburg in der Ludwigstraße. Und wenn ihr noch was seht, Staus und Blitzer, könnt ihr jederzeit kostenfrei durchgeben unter 0800 30 80 700.
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0: Collins hier bei Charivari. Something happened on the way to heaven. Einen schönen Freitag euch. Ja, und das Wochenende wird noch schöner, denn es wird sportlich für den guten Zweck. Die Rotary Radeltour 2026 vom Rotary Club Karlstadt-Arnstein findet wieder statt. Und wir haben mit Susanne Keller gesprochen, was das genau für ein Projekt ist.
1: Wir haben ein ganzes Wochenende vorbereitet. Am Samstag starten wir auf dem Marktplatz in Karlstadt mit einem gemütlichen Abendprogramm mit Essen, Trinken und Musik. Und am Sonntag steht das Radfahren im Mittelpunkt. Wir haben zwei Strecken mit 22 Kilometer und für die Sportlichen eine 74 Kilometer Tour.
0: Ja, und wer kann da überhaupt mitfahren?
1: Eigentlich kann jeder mitfahren. Bei der normalen 22-Kilometer-Runde kann jeder selbst entscheiden, ob er eine oder mehrere Runden fährt. Und es geht ja da auch nicht um die Geschwindigkeit, sondern wir freuen uns über jeden gefahrenen Kilometer. Und auf ungefähr der Hälfte der Strecke haben wir auch nochmal eine Trinkstation eingeplant. Und für die sportliche Tour mit den 74 Kilometer, da sollte man dann auch schon dementsprechend vorbereitet sein und auch ein bisschen sportlicher.
0: Und das Ganze ist ja was für den guten Zweck. Für welche Projekte wird denn dieses Jahr gesammelt?
1: Mit jedem gefahrenen Kilometer geht 1 Euro an Kinder- und Jugendprojekte in unserer Region. Und in diesem Jahr unterstützen wir unter anderem ein Kinderbuchprojekt zum Thema Wasser. Wasser ist Leben, Wasser erleben. Dann unterstützen wir ein Berufseinsteigerseminar zur Berufsorientierung von Jugendlichen. Und wir unterstützen das Robotikteam der Realschule Karlstadt.
0: Na dann, auf zur Rotary Radeltour am Wochenende in Karlstadt.

0: Monique hier.
1: Und André aus Guten Morgen Mainfranken. Was hättet ihr gemacht? In dieser Woche hat mich ein Typ in einem Transporter hinter mir auf der Autobahn heftig beleidigt. Also der hat mir beide Mittelfinger gezeigt, wild gestikuliert und mir auch optisch Schläge angedroht.
0: Und was hast du gemacht?
1: Also ich habe mir die Firmenaufschrift auf dem Transporter ganz genau angeschaut und dann in dieser Firma angerufen. Also ich hätte den Mann ja auch anzeigen können,
0: ja.
1: Aber ich habe mich für den Anruf bei der Firma entschieden.
0: Okay, ja. Hättet ihr das auch so gemacht, ihr Lieben da draußen? Oder sagt ihr, naja, das ist ja jetzt fast so, wie wenn ein Kind zum anderen Kind sagt, das erzähle ich deinem Papa, dass du das gemacht hast. Also schreibt es uns gerne per WhatsApp oder auch schickt uns eine WhatsApp-Sprachnachricht.
1: Die ganze Geschichte hört ihr dann am Montag, weil der Chef höchstpersönlich hat mich noch am selben Tag zurückgerufen.
0: Echt?
1: Mhm. 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
5: 22 Grad sind es aktuell bei uns in Würzburg am Neumünster und bei euch in Kitzingen. Da geht es schon auf die 23, denn 25 könnten es heute Nachmittag noch werden. Die Sonne guckt auch so ein bisschen durch die Wolkendecke durch. Zum Abend gibt es wieder ein paar Wolken, in der Nacht Regen bei 15 bis 12 Grad. Morgen bis Montag soll es aber zumindest tagsüber sonnig werden. In den Nächten gibt es dann Schauer und Gewitter. Tagsüber steigen die Werte auf 25 Grad.
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6: Mit Schari Golla. Großeinsatz nach einem Gewitter in Obervolkach. Am Mittag hat ein Blitz in ein Wohnhaus eingeschlagen und einen Dachstuhl in Brand gesetzt. Laut Feuerwehr ist das Feuer mittlerweile gelöscht. Um letzte Glutnester ablöschen zu können, müssen Teile des Dachs aber abgedeckt werden. Rund 100 Einsatzkräfte sind vor Ort. Der starke Regen machte den Feuerwehrleuten zusätzlich noch zu schaffen. Menschen wurden nicht verletzt. Mehrere Katzen werden aber noch vermisst. 200 Meter Europameister Owen Ansah akzeptiert eine vierjährige Sperre nicht und hat ein Disziplinarverfahren beim deutschen Sportschiedsgericht beantragt. Die Sperre hatte die nationale Anti-Doping-Agentur vorgeschlagen. Sie wirft Ansah nämlich vor, einen Doping-Test verweigert zu haben. Der bestreitet das.
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5: Kurz nach halb zwei. Achtung auf der A3 Würzburg Richtung Frankfurt zwischen Markt Heidenfeld und Rohrbrunn. Bergungsarbeiten, Standstreifen hier gesperrt. A7 Ulm Richtung Fulda zwischen dem Kreuz Biebelried und Estenfeld gab es einen Unfall. Hier ist der Standstreifen blockiert. Und geblitzt wird immer noch in Rechtenbach. Das ist der Blitzanhänger am Ortsausgang Richtung Bischborner Hof. In Markt Breit in der neuen Obernbreiter Straße Richtung Obernbreit bitte Vorsicht. Zellingen Richtung Erlabrunn. Und Würzburg in der Ludwigstraße, auch hier steht eine Messstelle. Wenn ihr noch eine gesehen habt, dann einfach anrufen. Kostenfrei natürlich unter 0800 30 80 700. Gute Fahrt.

0: 80er hier bei Charivari, unser Lieblingsjahrzehnt. Kim Wilde und Cambodia. Ja, wir gehen jetzt auch weiter in den asiatischen Raum, denn eine gigantische Flutwelle hat ja in Nepal an der Grenze zu Tibet für eine wahnsinnig schlimme Katastrophe gesorgt. Über 400 Tote, Tausende Vermisste, darunter auch Menschen aus aller Welt sind die Folge. Aktuell ist die Suche eingestellt, denn die Gefahr besteht, dass vor Ort eine zweite Flutwelle auf die Menschen zukommen könnte. Wir haben mit Inshu gesprochen. Sie ist selber in Nepal geboren und mit 3 Jahren nach Deutschland gekommen, lebt in Würzburg, aber Teile ihrer Familie leben immer noch in Nepal. Und das Unglück macht sie sehr betroffen. Ihre Mutter schaut auch kaum noch auf Social Media, weil die Bilder sie so traurig machen.
1: Also es ist natürlich sehr traurig, das alles mitzukriegen. Wir kriegen es zum größten Teil durch soziale Medien mit oder auch durch Familie und Erzählungen. Ich bin sehr dankbar, dass meine Familie davon nicht betroffen ist, weil wir in der Hauptstadt wohnen. Aber es ist natürlich sehr schlimm, weil es ja irgendwo auch die eigenen Menschen sind. Vor allem, weil das Land jetzt auch nicht super reich ist, sage ich mal. Das alles aufzubauen und so wird schon sehr schlimm. Aber ja, hoffentlich wird es alles.
0: Ja, das hoffen natürlich alle. Wir beobachten die Lage weiterhin und Inshu eben auch. 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
2: Und heute nichts mehr mit Hochsommer, nein, eher kältere Werte. Beispielsweise in Teilheim im Landkreis Würzburg bei 20 Grad, genauso wie in Würzburg an der Talavera. Aber jetzt im Laufe des Nachmittages kann es an manchen Stellen dann doch nochmal die Sonne geben. Und die Werte gehen vielleicht noch ein bisschen nach oben, so bis zu 25 Grad kann es schon noch warm werden. Ansonsten heute Abend 12 bis 15 Grad und dann gibt es nochmal ganz vereinzelt ein paar Regenschauer. Dahinter klart es aber auf und von morgen bis Montag dann oft wieder sehr sonnig.
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3: Ich bin Florian Klaus. Es ist ein Lichtblick inmitten der verheerenden Flutkatastrophe im Himalaya-Gebirge. In Nepal wurde eine vierköpfige deutsche Familie gerettet. Das teilte die Armee mit. Unterdessen ist die Zahl der Toten im Katastrophengebiet auf mehr als 500 gestiegen. Hunderte werden noch vermisst. Der neue König Norwegens heißt mit offiziellem Namen König Hakon VIII. Das gab der Monarch in einer außerordentlichen Sitzung mit dem Regierungskabinett bekannt. Als Motto für seine Zeit als König wählte der 53-Jährige übersetzt »Alles für Norwegen«. Auch sein Vater Harald hatte dieses Motto gewählt. Der 89-Jährige war am Morgen verstorben. Nach dem US-Prozess gegen Meta fordern Verbraucherschützer auch für Deutschland strengere Social-Media-Regeln. Schutzmaßnahmen wie Zeitlimits könnten den Nutzungsdruck von Minderjährigen verringern, so die Chefin des Bundesverbands der Verbraucherzentralen POP. Das reiche aber nicht aus. Fiona Reinhardt berichtet.
4: Es dürfe nicht das Ziel sein, Kindern einfach nur Nutzungsgrenzen zu setzen. Stattdessen brauche es Plattformen, die von vornherein sicher sind und wo Kinder und Jugendliche geschützt werden, anstatt sie Algorithmen auszusetzen, die darauf ausgelegt sind, ihre Aufmerksamkeit möglichst lange zu binden. Hintergrund des Ganzen ist ein Prozess um Social-Media-Sucht in den USA.
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5: Jetzt ist es raus. Eine der erfolgreichsten Bands kommt nach Würzburg und spielt nächsten Sommer vor der Residenz. Tokyo Hotel. Am Sonntag, den 8. August, spielt die Band um die beiden Front-Zwillingsbrüder Bill und Tom Kaulitz vor dem Weltkulturerbe. Vorverkaufsstart ist zunächst am kommenden Mittwoch um 12 Uhr, exklusiv bei Eventim und dann ab nächsten Freitag 12 Uhr an weiteren Stellen. Mit selbstgebauter Pyrotechnik könnte ein Böschungsbrand bei Schwarzach ausgelöst worden sein. Gestern Abend geriet am Seeflussgraben entlang eines Baches eine rund 30 Meter lange Böschung in Brand. Die Feuerwehr konnte die Flammen schnell löschen. Nach ersten Erkenntnissen der Polizei könnten selbstgebaute pyrotechnische Gegenstände die Ursache gewesen sein. Die Beamten ermitteln und suchen Zeugen.
2: Und alles zum Nachlesen auch nochmal bei uns auf der Website meinscharivari.de.
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2: Der Freitagnachmittag, so langsam aber sicher geht's in Richtung Feierabend. Dauert vielleicht noch ein bisschen, aber verkehrsmäßig ist schon etwas dabei. Wir starten auf der B19. Estenfeld hier in Richtung Würzburg. Da gab es einen Unfall mit einem Motorradfahrer. Hier sind auch gerade Rettungskräfte auf dem Weg dorthin zur Unfallstelle in diesem Bereich, also Estenfeld-Kürnach. Da kann es noch ein paar Staus geben bzw. Zeitverzögerungen. Wir halten das für euch im Auge. Und rüber auf die A3 Nürnberg in Richtung Würzburg, hier zwischen Schlüsselfeld und Geiselwind. Reifenteile auf der Fahrbahn bitte langsam sein. Wir gucken zu den neuesten Blitzern. Da haben wir einen in Marktbreit hier auf der Hauptstraße und zwar in Richtung Ochsenfurt. Rechtenbach am Ortsausgang in Richtung Bischborner Hof. Der Blitzanhänger, er steht immer noch. Und dann gucken wir weiter, Zellingen in Richtung Erlabrunn. Und wir haben noch einen Blitzer in Würzburg hier in der Ludwigstraße, der Klassiker. Ihr seht mehr, dann gerne her damit und kostenlos anrufen. Und da kommt doch noch etwas rein, denn ein weiterer Blitzer steht in Marktbreit. Vielen Dank an Vivian fürs Melden und zwar neue Obernbreiter Straße in Richtung Obernbreit. Also auch hier bitte langsam sein. Für mehr jetzt einfach anrufen, kostenlos unter der 0800 30 80 700.
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2: Und ich begleite euch gerne in Richtung Wochenende, gleich mit Dua Lipa zum Beispiel, mit Camouflage und mit Michael Sambello. Der geht immer Maniac und so macht der Nachmittag mehr Spaß. Genießt ihn, Charivari ist gerne bei euch.

0: Unser Freitagnachmittag mit Camouflage und heute feiert die Kirche einen Kirchenvater und das wollen wir heute aufgreifen bei Charivari und zwar den heiligen Augustinus von Hippo. Und er hat in der letzten Zeit wieder für mehr Aufmerksamkeit gesorgt, weil der aktuelle Papst Leo dem Orden der Augustiner angehört. Also eine interessante Verbindung hier und Burkhard Vogt aus unserem Kirchenteam, der wollte mehr über den Theologen und Philosophen wissen, der vor 1600 Jahren gelebt hat. Und deswegen hat er sich mit dem Würzburger Augustinerbruder Clemens getroffen und ein interessantes Gespräch geführt.
1: Wer Gott sucht, der findet Freude.
2: Eines der vielen berühmten Zitate des heiligen Augustinus von Hippo. Er gilt in der katholischen Kirche als sogenannter Kirchenvater, weil er ein umfangreiches theologisches Werk geschaffen hat. Bruder Michael Clemens, Augustinerpater in Würzburg mit einer zeitlichen Einordnung.
3: Er ist geboren 354, also im 4. Jahrhundert, wo das Christentum eigentlich erst Fuß zu fassen begann im Römischen Reich. Und 430 ist Augustinus eben gestorben, also eine Zeit, in der gesellschaftlich sehr, sehr viel passierte, ein Epochenumbruch irgendwie und Augustinus in dieser Zeit unglaublich tätig war als Schriftsteller, als Prediger, als Redner.
2: Obwohl seine Mutter Monika Christin war, war es für Augustinus ein relativ langer Weg, bis er sich taufen ließ.
3: Er ist so seinen eigenen Weg gegangen, aber er hat sich später schon auch immer wieder an die Prägung, die er durch seine Mutter hatte, erinnert. Und er schlug dann erst eine weltliche Karriere ein als Professor für Rhetorik. Und er hatte aber schon auch immer so eine philosophische, spirituelle Ader. Und erst so mit Anfang 30, als er dann nach Mailand kam, da ging sein Weg so ein bisschen eher in Richtung Bibel, christliche Botschaft. Und irgendwann legte sich dann bei ihm der Schalter um und mit, ich glaube, 233 ließ er sich dann taufen in Mailand.
2: Augustinus war Nordafrikaner und dorthin kehrte er nach einigen Zwischenstationen zurück, um mehr als 30 Jahre lang als Bischof von Hippo zu wirken. Er hat unglaublich viel geschrieben, setzte bei vielen Themen wie der Gnadenlehre oder der Sexualmoral Pflöcke ins theologische Denken, die noch lange Zeit nachwirken. Dem Augustinerbruder Michael Clemens ist heute aber etwas anderes noch wichtiger.
3: Für mich ist Augustinus tatsächlich ein ständig auf der Suche seiender Mensch, ein sehr reflektierter Mensch, klar wortgewaltig auch, aber einer, der immer versucht, sich selber und Gott auf den Grund zu gehen, der mit sich und diesem Gott hadert, der ständig Fragen stellt. Ich sehe ihn auf irgendeiner Bank am Main sitzen und seine Geschichte sich selber aufzuschreiben in sein Buch oder so. Das ist für mich Augustinus irgendwie.
0: Ja, ein interessantes Thema. Vielen Dank an unsere Kirchenredaktion, vorneweg an Burkhard Vogt. Und wer den heutigen Gedenktag des Augustinus ehren möchte, der nimmt sich vielleicht heute einfach mal am besten die Zeit für die persönliche Gottessuche. Das ist noch ein Tipp unserer Kirchenredaktion. Und den Kirchenbeitrag bei Charivari gibt es immer von Montag bis Freitag um 14:45 hier bei uns im Programm.

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13: Also einen Regenschirm würde ich auf jeden Fall nochmal mitnehmen, denn heute Abend kann es dann noch ein paar Schauer und Gewitter geben. Nach dem neuesten Stand werden die weniger, aber sie können schon nochmal kommen bei 12 bis 15 Grad. Aktuell zum Glück ein bisschen wärmer, in Anführungszeichen in Gräfendorf zum Beispiel, im Landkreis Main-Spessart 22 Grad und in Würzburg am Alten Kranen haben wir 23. Ansonsten, wie gesagt, Regen möglich. Morgen früh wird es dann schon sehr schnell wieder freundlich und generell von morgen bis Montag oft recht sonnig bei angenehmen Temperaturen um die 25 Grad plus, also die Bruthitze ist weg, Gott sei Dank. Und ansonsten kann es in den Nächten dann einzelne Schauer und Gewitter geben, aber am besten ist es dann doch tagsüber, denn nach dem neuesten Stand bleiben hier die Regenschauer am Wochenende erstmal aus.
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13: Servus, liebe Autofahrer. Wir haben wie immer alles für euch im Blick. Gucken noch mal ganz kurz auf die B19 Schweinfurt in Richtung Würzburg. Hier bei der Ausfahrt Estenfeld und Versbach. Es gab einen Unfall. Jetzt aktuell die linke Spur blockiert. Kleine Staus sind immer wieder möglich. Wir gucken nach Markbreit hier auf die Hauptstraße und zwar in Richtung Ochsenfurt steht der Blitzer. Dann Versbach, St. Rochus Straße, auch ein Klassiker. Dankeschön an Matthias fürs Melden. Wir haben noch den Blitzanhänger in Rechtenbach, hier am Ortsausgang in Richtung Bischborner Hof. Dann noch ein Blitzer in Zellingen, hier in Richtung Erlabrunn und Würzburg-Ludwigstraße auch nicht zu schnell sein. Ihr seht mehr? Dann gerne her damit und immer kostenlos anrufen unter der 0800 30 80 700.

0: Die neue Single von Harry Styles, American Girls, für unseren Freitagnachmittag.
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0: Und dieses Wochenende bietet sehr viel, vor allem vorneweg schon der heutige Freitag. Beispielsweise könnt ihr feiern bei der Kirchweih in Dettelbach und zwar unter dem Motto zu Gast beim Winzer und zwar 4 Tage lang insgesamt. Ab heute wird gefeiert, zahlreiche Weingüter und Gastronomen sind in den Höfen vor Ort in ganz Dettelbach verteilt und zwar alles, was zu einer Kirchweih auch dazugehört. Schaut vorbei, heute beispielsweise der perfekte Start, um ins Wochenende reinzugleiten. Ganz entspannt und ganz ruhig. Dann gucken wir weiter und zwar zum 105. Röttinger Gauvolksfest. Das startet auch heute auf dem Festplatz. Und das traditionsreiche, übrigens über 100 Jahre alte Volksfest bietet auch 4 Tage lang ein abwechslungsreiches Programm mit Fahrgeschäften, Festzeltbetrieb, Musik, sogar ein großes Abschlussfeuerwerk wird es dann geben. Und heute Abend spielt die Troglauer Band im Festzelt. Und das verspricht sowieso immer großartig zu werden. Also schaut auch da gerne vorbei. Oder ihr guckt zur Kirchweih in Krautheim und zwar bei Volkach. Auch ab heute an der Dorfscheune und zwar am Bierbrunnen. Das ist ja das Besondere. Da gibt es tatsächlich einen Bierbrunnen.

Optisch muss man das mal gesehen haben. Und auch da könnt ihr heute feiern. Und zwar gibt es dann zum Auftakt der Kerm ein Fußballspiel mit den Krautheimer Allstars. Also heute Abend ist es auch sogar ein bisschen sportlich. Und weitere Veranstaltungstipps für heute, aber auch fürs ganze Wochenende, wie immer zum Nachlesen, bei uns auf der Website meinscharivari.de. Und egal, was ihr macht, wir wünschen euch ein tolles Wochenende mit Charivari.

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8: Und heute eine richtige Wohltat, nicht mehr so ultra heiß, nur so maximal 25 Grad auf dem Thermometer. Und genau da tasten wir uns auch ran. In Estenfeld im Landkreis Würzburg knappe 23, genauso wie in Würzburg am CCW. Ansonsten gibt es im Laufe des Tages immer wieder mal ein paar kleine Regenschauer, aber auch noch trockene Phasen. Das wird so ein Hin und ein Her. Dann in der Nacht kann es auch noch ein bisschen Regen geben, aber man merkt schon, es lockert auf. Und es wird ein bisschen kälter, 12 bis 15 Grad. Und dann von morgen bis Montag oft recht sonnig, ein sehr angenehmes Wochenende. Aber den Regenschirm würde ich trotzdem nochmal dabei haben, denn am Abend kann es immer wieder Gewitter und Schauer geben, tagsüber dann bis zu 25 Grad in der Spitze.
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1: Ich bin Florian Klaus. Eine vierköpfige Familie aus dem Berchtesgadener Land wollte in Nepal eigentlich wandern und Verwandte besuchen, als dort die Flutkatastrophe passiert ist. Die Familie hatte aber Glück im Unglück und konnte von der Armee heil ausgeflogen werden. Weiterhin werden im Katastrophengebiet mehr als 1400 Menschen vermisst. Die Zahl der Toten ist auf mehr als 500 gestiegen. In Thüringen ist die AfD zum zweiten Mal in diesem Jahr mit einem Misstrauensantrag gegen CDU-Ministerpräsident Vogt gescheitert. AfD-Fraktionschef Höcke hat bei der geheimen Wahl zum Regierungschef 33 Stimmen bekommen. Das ist eine mehr, als die Partei hat, er hätte aber 45 Stimmen gebraucht. Mit 3 Enthaltungen gab es 2 mehr als beim ersten Versuch im Februar. Die Linke rechnet auch darum mit weiterer Unruhe im Landtag. Am bayerischen Arbeitsmarkt gibt es aktuell Licht und Schatten. Die Zahl der Arbeitslosen ist im August saisonüblich wieder gestiegen, um gut 16.000 auf etwas über 334.000. Der Anstieg fällt damit geringer aus als zuletzt. Grund zur Entwarnung gibt es aber nicht. Janina Singer berichtet.
2: Von ersten Anzeichen der Stabilisierung spricht die Arbeitsagentur. Immerhin wurden wieder mehr offene Stellen gemeldet. Der Vereinigung der Bayerischen Wirtschaft gefällt die Arbeitslosenquote von jetzt 4,3% dennoch gar nicht. Sie mahnt, die Rahmenbedingungen für eine nachhaltige Sozial- und Wirtschaftspolitik müssten jetzt zügig umgesetzt werden.
1: Nachdem gestern schon die Champions League dran war, sind jetzt die Partien der Ligaphase in der Fußball-Europa League ausgelost worden. Für Leverkusen geht es unter anderem gegen die 2 französischen Teams aus Top 1, Lyon und Marseille. Gegen Lyon wird auch Hoffenheim spielen, dazu kommen unter anderem Olympiakos Piräus und Crystal Palace. Und in der Conference League wird Freiburg unter anderem in Monaco spielen.
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3: Chef sein? Für viele Beschäftigte verliert das an Reiz. Nach Angaben der IHK Würzburg-Schweinfurt fehlen Unternehmen in der Region aktuell rund 770 Führungskräfte. In 2 Jahren könnten es sogar mehr als 1100 sein. Gründe dafür sind laut IHK vor allem hohe Belastung, lange Arbeitszeiten und Probleme bei der Vereinbarkeit von Beruf und Familie. Gefordert werden deshalb flexiblere Führungsmodelle. Gut gemeint, teuer geworden. Eine 57-Jährige hat gestern einem Anhalter eine Mitfahrgelegenheit gegeben und ist dabei offenbar bestohlen worden. Die Frau nahm den Mann in Sulzfeld am Main mit und fuhr mit ihm nach Marktbreit. Dort stieg der Unbekannte an einer Bushaltestelle aus. Kurz darauf bemerkte die Fahrerin, dass ihre Handtasche mit Geldbeutel und Handy verschwunden war. Die Polizei ermittelt und sucht nach Zeugen.
4: Dankeschön, liebe Schari, und alles zum Nachlesen wie immer bei uns auf der Website.
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4: Das Wochenende ruft und der Verkehr, ist vorhanden. Es zwickt ein bisschen, beispielsweise auf der A3 Würzburg in Richtung Nürnberg, hier zwischen Schlüsselfeld und Höchstadt Nord, ein defekter PKW auf dem Standstreifen. Und A7 Ulm in Richtung Würzburg, hier zwischen Wörnitz und Rotenburg ob der Tauber, ein defekter PKW, ebenfalls auf dem Standstreifen, hier bitte langsam fahren. Und dann nochmal rüber in das Stadtgebiet von Würzburg, hier auf die Nordtangente, beziehungsweise weiter in Richtung Stenderbühlstraße, hier auf Höhe von Wein am Stein. Feierabendverkehr, ihr braucht gute 5 bis 6 Minuten länger. Und es geht zu den neuesten Blitzern. Zum einen hier Marktbreit auf der Hauptstraße, in Richtung Ochsenfurt steht er, dann Versbach hier in der St. Rochusstraße und in Zelligen in Richtung Erlabrunn auch langsam sein. Genauso wie in Würzburg in der Ludwigstraße, auch da hält er noch ein bisschen durch. Wenn ihr mehr sehen solltet, einfach zum Telefon greifen und immer kostenlos durchrufen unter der 0800 30 80 700.
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4: Und gleich mit der lässigen Carrie Hilson und jetzt mit Hall & Oates. Das war ein ganz besonderes Duett. Man Eater. Hier bei Charivari für den Weg in Richtung Wochenende.

Keiner kam so hoch wie sie. Die Bee Gees, Paying the Price of Love, ist im Grunde auch bis heute so geblieben. Schönen Nachmittag mit Charivari am Freitag und eine dunkle Wolke am Himmel und es surrt und fliert in der Luft. Tja, das hat einige verwirrt, beispielsweise auch einen Hörer von uns, von Charivari, den Marius, der wohnt in Eibelstadt. Denn auf einer Wiese bei Eibelstadt hat er eben plötzlich gemerkt, also irgendwas

0: ist da faul. Man könnte es auch anders formulieren, es gibt da eine ganz besondere Flugshow. Und auch in Pfalz-Hirchheim wurde etwas Ähnliches beobachtet. Was da genau dahinter steckt und ob wir uns jetzt Sorgen machen müssen, das weiß Maja Fleischer aus dem Charivari-Team.
1: Entwarnung, es besteht keine Gefahr. Im Gegenteil, es liegt Liebe in der Luft. Aktuell ist Paarungszeit bei den Eintagsfliegen und den Zuckmücken. Dazu sammeln sich die Tiere in großen Schwärmen. Von Weitem kann das auch mal wie ein Schwarm schwarzer Vögel aussehen. Eintagsfliegen leben, wie der Name schon verrät, nicht lange. Deshalb dauert die Flugshow auch nur 1 bis 2 Tage. Bei den Zuckmücken kann das auch mehrmals im Jahr passieren. Es gibt nämlich Frühlings-, Sommer- und Herbstarten. Unterwegs sind sie übrigens oft in der Nähe von Flüssen und Seen. Vor Mückenstichen braucht ihr übrigens keine Angst haben. Die Zuckmücken stechen nicht.
0: Na, Gott sei Dank. Ich habe eh schon jetzt im Sommer genügend Stiche abbekommen. Ihr vielleicht ja auch. Also halten wir fest, für uns sind diese schwarzen Schwärme ungefährlich. Und übrigens, Vögel und Ameisen freuen sich sehr über diese Tierchen, denn die sind wirklich ein wahres Festmahl. Und es sind ja auch genügend unterwegs. Also wieder etwas gelernt und vor allem kein Grund zur Panik. Unser Nachmittag gleich bei Charivari mit Michael Patrick Kelly und jetzt mit Hugh Lewis and the News. Stuck with you. So klingt der Nachmittag.

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3: Und wir gucken kurz zu euch nach Rieneck in den Landkreis Main-Spessart. 23 Grad, genauso wie in Würzburg, hier am Funkhaus in der Semmelstraße. Und gelegentlich kann es jetzt am Nachmittag nochmal vereinzelt ein bisschen Regen geben, auch heute Abend, aber dann wird es zunehmend entspannter. Nur es bleibt sehr kalt, in der Nacht Werte zwischen 12 und 15 Grad. Morgen scheint dafür aber häufig die Sonne, perfekt für den Samstag. Und dazu ja ein paar harmlose Quellwolken, vor allem zur Mittagszeit. Gegen Abend gibt es dann ein paar Regenschauer, aber trotzdem tagsüber wieder warm. 24 bis 27 Grad, das ist der neueste Stand.
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4: Mit Schari Golla. Hat eine Heimleiterin der evangelischen Jugendhilfe Würzburg ein Kind tagelang weggesperrt? Dieser Frage geht aktuell die Staatsanwaltschaft Ellwangen nach. Im Raum steht der Verdacht der Freiheitsberaubung. Die Frau soll Anfang des Jahres in einer Jugendhilfeeinrichtung im Main-Tauber-Kreis ein Kind für eine Woche in sein Zimmer eingeschlossen haben. Ermittler durchsuchten die Einrichtung sowie die Zentrale in Würzburg. Einige Kinder wurden inzwischen anderweitig untergebracht. Die Ermittlungen dauern noch an. Plötzlich stand der Dachstuhl in Flammen. Nach einem Blitzeinschlag ist es am Mittag in Obervolkach zu einem Brand an einem Wohnhaus gekommen. Das Feuer konnte inzwischen gelöscht werden. Die Feuerwehr sucht aber weiter nach Glutnestern und muss dafür auch Teile des Dachs abdecken. Rund 100 Einsatzkräfte sind im Einsatz. Menschen kamen nicht zu Schaden, mehrere Katzen werden derzeit aber noch gesucht. Während der Bewohner unterwegs war, hat ein Einbrecher in der Würzburger Zellerau zugeschlagen. Gestern Abend verschaffte sich ein Unbekannter gewaltsam Zutritt zu einem Mehrfamilienhaus in der Jägerstraße und brach anschließend in eine Wohnung im ersten Stock ein. Dort durchwühlte er mehrere Räume und erbeutete unter anderem eine Spielkonsole, Bargeld, Kleidung und Parfüm. Der Schaden liegt bei rund 5000 Euro. Die Kripo ermittelt und bittet um Hinweise. Der neue König Norwegens heißt mit offiziellem Namen König Hakon der Achte. Das gab der Monarch in einer außerordentlichen Sitzung mit dem Regierungskabinett bekannt. Als Motto für seine Zeit als König wählte der 53-Jährige übersetzt alles für Norwegen. Auch sein Vater Harald hatte dieses Motto gewählt. Der 89-Jährige war am Morgen verstorben.
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3: Und wir starten, liebe Autofahrer, auf der A3 Würzburg in Richtung Nürnberg, hier zwischen Schlüsselfeld und Höchstadt Nord, noch ein defekter PKW auf dem Standstreifen. Und A7 Ulm in Richtung Würzburg, hier zwischen Wörnitz und Rothenburg auf der Tauber. Ein defekter PKW ebenfalls auf dem Standstreifen, also auch hier langsam sein. Und dann gucken wir noch mal ganz kurz zu dieser Meldung, kommt gerade ein Falschfahrer rein. Und zwar auf der A70 Schweinfurt-Werneck in Richtung Bamberg, hier zwischen Bamberg und dem Kreuz Bamberg in beiden Richtungen. Vorsichtig sein, euch kommt hier ein Falschfahrer entgegen. Nicht überholen, generell langsam fahren auf beiden Spuren. Wir halten das für euch natürlich weiterhin im Auge. Und dann jetzt zu den neuesten Blitzern. Mark Breit, Hauptstraße in Richtung Ochsenfurt, Versbach in der St. Rochusstraße. Und dann haben wir noch einen Blitzer hier, Rechtenbach, Ortsausgang in Richtung Bischbornehof. Nochmal das Update, denn der Blitzanhänger steht noch. Vielen Dank an Maria fürs Melden. Und falls mehr sein sollte, ja, gerne her damit und einfach kostenlos anrufen unter der 0800 30 80 700 oder WhatsAppen. Die Infos gibt es auf unserer Website.
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0: Jetzt durch den Freitagnachmittag und das Tierreich hier bei uns in Mainfranken, das hat einen neuen Star. Ob das jetzt positiv oder negativ ist, tja, das müssen wir jetzt nochmal genau einordnen. Machen wir gleich, wir gucken erstmal ganz kurz auf die Straßen A70, Schweinfurt-Wenneck in Richtung Bayreuth. Da kommt die Entwarnung, denn zwischen dem Bamberger Hafen und Stadelhofen in beiden Richtungen kommt euch kein Falschfahrer mehr entgegen. Gott sei Dank, also hier könnt ihr ganz normal weiterfahren. Ja, und jetzt eben zu diesem angesprochenen, vielleicht neuen Star in der Tierwelt. Und zwar bei uns in der Rhön. Da ist es inzwischen ein wenig wie am Mittelmeer, könnte man sagen. Vielleicht ist das übertrieben, aber es wird auf jeden Fall immer wärmer. Und das hat jetzt, lieber Kollege Christian Blecki-Schwarz, ja ein neues Tier auf den Plan gerufen. Aber welches denn?
1: Naja, zugegeben, Strand und Wellen fehlen noch, aber ein Insekt aus dem Mittelmeerraum hat's zu uns geschafft. Die Gottesanbeterin, die große Fangschrecke, hat leider ein Imageproblem. Angeblich fressen die Weibchen die Männchen ja nach dem Sex auf. Ist auch so, kommt zugegebenermaßen mal vor, aber nur, wenn das Weibchen zu wenig Nährstoffe hat, also schlicht und einfach hungrig ist. Für Menschen, auch für Männer, ist die bis zu 8 cm große Gottesanbeterin völlig ungefährlich. Bleibt halt spannend, was in den nächsten Jahren noch so auf uns zukommt. Ich hoffe ja auf Palmen auf der Wasserkuppe und Kamelkarawanen zum Kreuzberg. Ach ja, kleiner Reminder für Gottesanbeter, beim Date immer erst zum Essen einladen. Ihr wollt ja nicht den Kopf verlieren.
0: Ja, das ist eine gute Idee und ein guter Tipp, den nehmen wir zum Wochenende mit. Vielen Dank, lieber Blecki. Hey.

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21: Und mal ganz ehrlich, das sind doch angenehme Temperaturen. In Rödelsee beispielsweise, im Landkreis Kitzingen 23 Grad, in Würzburg am Dom, da messen wir 24 und so geht's durch unseren Nachmittag. Viel ändert sich nicht mehr, nur heute Abend kann es noch ein paar kleine Regenschauer geben, vielleicht sogar das ein oder andere Gewitter. In der zweiten Nachthälfte lockert es aber auf, nur es bleibt dann sehr kalt, 12 bis 15 Grad. Ja, und morgen ein Mix aus Sonne und Wolken bei bis zu 27 Grad.
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22: Ich bin Florian Klaus. Nach dem Tod von Harald dem V. heißt der neue König von Norwegen Hakon der VIII. Er hat sich am Mittag das gleiche Motto ausgesucht wie schon sein Vater und Großvater.

0: Großvater. Alles für Norwegen. Hakons Ehefrau Mette Marit ist die neue Königin. Die gemeinsame Tochter Ingrid Alexandra führt den Titel der Kronprinzessin als erste Thronfolgerin. Eine vierköpfige deutsche Familie ist im Katastrophengebiet in Nepal gerettet worden. Sie sei zusammen mit anderen Geretteten per Hubschrauber zu einem Army-Camp gebracht worden, sagte ein Sprecher. Fiona Reinert berichtet.
1: Währenddessen suchen Rettungskräfte in Nepal und China weiterhin nach mehr als 1.400 Vermissten. Darunter sind vermutlich auch noch weitere deutsche Touristen. Während die Bundesregierung von einer niedrigen zweistelligen Zahl deutscher Staatsangehöriger sprach, die derzeit vermisst würden, war bei der nepalesischen Tourismusbehörde von 8 vermissten Deutschen die Rede. Die Zahl der Toten in Nepal ist inzwischen auf mehr als 500 angestiegen.
0: Mit mindestens 1 Million zusätzlicher Straßenbäume bis 2030 wollen die Grünen gegen die Erhitzung der Städte durch den Klimawandel vorgehen. Das sollte aus ihrer Sicht vom Bund finanziert werden. Daneben fordern sie die Förderung von Kühlanlagen in öffentlichen Einrichtungen und mehr Badestellen in Städten.
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3: Auch Unterfranken taucht im Umfeld der verbotenen rechtsextremen Artgemeinschaft immer wieder auf. Bei den jüngsten bundesweiten Durchsuchungen war die Region zwar nicht betroffen, bereits 2023 hatte die Polizei aber ein Anwesen in Roth im Landkreis Rhön-Grabfeld durchsucht. Die Bewohner wehrten sich anschließend unter anderem in Würzburg juristisch gegen diese Maßnahme. Der Bayerische Verwaltungsgerichtshof bestätigte jedoch deren Rechtmäßigkeit. Medizin studieren und später auf dem Land arbeiten. Dieses Modell kommt an der Uni Würzburg offenbar gut an. Zum Wintersemester sind alle 30 Studienplätze über die Landarzt- und die ÖGD-Quote vergeben worden. 24 Studierende verpflichten sich für eine spätere Tätigkeit als Landarzt, 6 für den öffentlichen Gesundheitsdienst. Dafür ist kein Einser-Abitur nötig. Die ersten Absolventen werden im kommenden Jahr erwartet.
4: Das ist mal eine positive Nachricht. Vielen Dank, liebe Shari Golla. Und weitere Nachrichten immer zum Nachlesen auf meinscharivari.de.
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4: Und aktuell ist der Verkehr zum Glück entspannt. Das darf ja am Freitag auch mal sein. Ich habe nur eine Meldung für euch, und zwar von der A3 Würzburg in Richtung Nürnberg. Hier zwischen Schlüsselfeld und Höchstadt Nord noch ein defekter PKW auf dem Standstreifen. Und 2 Blitzer gibt es noch, zum einen hier Marktbreit auf der Hauptstraße und zwar in Richtung Ochsenfurt und Versbach hier in der St.-Roche-Straße. Wenn ihr mehr sehen solltet, helft gerne noch mit, nach wie vor kostenlos unter der 0800 30 80 700.
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4: Und gleich gibt's Fleetwood Mac, unter anderem auch Ryan Paris und jetzt Billy Idol. Ganz lässig geht's rein in diesen Nachmittag. Flash for Fantasy bei Charivari.

0: Fleetwood Mac begleiten uns durch diesen Freitag. Und stellt euch jetzt mal bei Charivari vor, es ist ganz früh am Morgen, es ist sogar noch sehr dunkel, es regnet draußen, aber ihr wollt trotzdem loslaufen, 120 Kilometer. Klingt ein bisschen verrückt, aber auch sehr spannend und wahrscheinlich lohnt sich das wirklich, denn diese Menschen, die wollen das unbedingt machen, die Wallfahrer. Und es gab jetzt in den letzten Tagen und Wochen einige Wallfahrten bei uns, beispielsweise die Karlstadter, die sind rund 150 Kilometer gelaufen, sind am 16. August zurückgekommen oder natürlich auch vor ein paar Tagen die Würzburger nach rund 180 Kilometern. Und das scheint im Trend zu sein. Deswegen heute Morgen der Startschuss in Arnstein im Landkreis Main-Spessart. Da sind rund 80 Wallfahrer und Wallfahrerinnen losgelaufen von der Stadtkirche in Arnstein. Und zwar auch in Richtung Kreuzberg. Und wir waren dabei, wollten wissen, was gibt euch eigentlich diese doch sehr lange Wallfahrt?
1: Für mich ist es eine absolute Auszeit aus dem Alltag. Einfach mal nur auf dieses Laufen konzentrieren und einfach keine Verpflichtungen dahinter zu haben und die wirklich mal daheim zu lassen für diese 4 Tage.
2: Wichtig ist die Gemeinschaft, dass man zusammenläuft, dass man zusammen schöne Stunden verbringt. Jeder geht mal in sich, nimmt irgendwas anderes mit. Natürlich auch das Beten, der Glaube.
3: Ein paar Impulse, religiöse Impulse, geistige Impulse, die für dich und für die Seele einfach dir was mitgeben.
4: Innere Ruhe, einfach mal abschalten, rauskommen aus dem Stress. Alltag. Also das tut wirklich gut.
5: Also es ist für die Seele erholsamer als 2 Wochen Strandurlaub in Mallorca. Der Kopf wird frei, man hat das Gefühl, man ist getragen, die Gemeinschaft nimmt einen mit. Es ist einfach eine wunderbare Erholung.
0: Ja, klingt schon richtig gut. Man merkt auch, diese Menschen haben wirklich Lust darauf. Also ganz viel Erfolg, viel Spaß bei dieser Wallfahrt. Und wir wollten auch noch wissen, wenn man jetzt 120 Kilometer läuft, dann wird das mit Sicherheit auch die ein oder andere Blase am Fuß geben. Aber habt ihr Tipps dagegen? Und natürlich hatten sie Tipps.
3: Gegen Fußblasen hilft auf jeden Fall vorher Hirschtalg einschmieren, gute Socken, die keine Nähte haben und dann klappt es eigentlich.
1: Vor allem die Schuhe, finde ich, sind das Allerwichtigste, dass es gut eingelaufene Schuhe sind.
4: Ich trage einfach Baumwollsocken. Also für mich ist es super, bei mir wirkt es gut.
5: In den ersten Jahren habe ich richtig feste Wanderschuhe angehabt mit Blasen. Und jetzt laufe ich seit 15 Jahren mit Trekking-Sandalen und es ist super.
2: Naja, das fängt ganz früh schon an. Du musst gescheite Socken anziehen, du musst deinen Schuh ordentlich binden. Und gegen Fußblasen hat jeder so sein anderes Mittel. Der eine macht Pflaster drauf, der andere schmiert ein wenig Franz. Brandwein drauf, also da hat jeder so seine eigenen Tipps. Ich selber bin Gott sei Dank davon befreit, ich hatte noch nie eine.
0: Okay, gut, das macht es natürlich dann doch ein bisschen einfacher. Aber sind da schöne Tipps dabei gewesen, nehmen wir mit. Und die Wallfahrer sind seit heute Morgen 6.45 Uhr unterwegs und kommen am Montag zurück. Und wir sind sehr gespannt, was sie danach sagen und vor allem auch, wie das mit den Blasen geklappt hat. Wir sind gespannt. Die ganze Geschichte hört ihr dann natürlich auch hier bei Charivari.

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13: Und in Aub im Landkreis Würzburg, da messen wir 23 Grad. Und diese Temperatur wird auch ein bisschen getoppt, und zwar in Würzburg an der Neubaukirche. Viel mehr ist jetzt aber heute auch nicht mehr drinnen. Doch es bleibt heiß, keine Sorge. Wir gucken jetzt aber erstmal auf die heutige Nacht. Da kann es dann immer wieder mal ein paar Schauer geben. Auch schon am Abend gibt es so vom Spessart her ein paar Schauer und Gewitter. In der Nacht ist es dann aber auch nochmal so in den Frühmorgenstunden locker bewölkt oder klar bei 12 bis 15 Grad. Ich würde sagen, ein Hin und ein Her kennen wir. Und dann morgen am Samstag häufig die Sonne, ein paar harmlose Quellwolken sind auch mit dabei. Aber erstmal bleibt es ruhig, 24 bis 27 Grad. Nur am Abend kann es dann erste starke Gewitter geben. Das gilt auch für den Sonntag. Aber bis es dann soweit ist, auch der Sonntagvormittag und der Sonntagnachmittag sehr freundlich und vor allem auch recht sonnig.
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14: Mit Schari Golla. Beim Dekohändler Depot steht der Geschäftsbetrieb vor dem Aus. Während es in Würzburg schon länger keine Filiale mehr gibt, ist jetzt auch in Schweinfurt das letzte Stück verschwunden.
15: Auch die Verkaufsfläche im Marktkauf ist inzwischen geräumt. Das hat die Marktleitung auf Nachfrage bestätigt. In Bad Neustadt und Rottendorf sind die Filialen noch geöffnet, aber ebenfalls von den angekündigten Kündigungen betroffen. Laut deutscher Presseagentur werden zum 30. September sämtliche Arbeitsverhältnisse und Mietverträge gekündigt. Betroffen sind rund 730 Beschäftigte. Leon Wagner, Nachrichtenredaktion.
14: Die Arbeitslosigkeit in Mainfranken ist weiter gestiegen und hat den höchsten Augustwert seit 9 Jahren erreicht. Im Bezirk der Agentur für Arbeit Würzburg waren rund 11.100 Menschen ohne Job. Das sind 550 mehr als noch im Juli. Die Arbeitslosenquote kletterte

0: auf 3,7%. Als Ursache nennt die Arbeitsagentur die Ferienzeit, weniger Neueinstellungen und Schulabgänger, die sich bis zum Start von Ausbildung oder Studium arbeitslos melden. Die Würzburger Kickers wollen nach dem Pokal aus in der dritten Liga nachlegen. Am dritten Spieltag geht es morgen zum MSV Duisburg. Die Mannschaft von Trainer Michael Schiele hat bislang 4 Punkte geholt, mit einem Sieg und einem Unentschieden. An Duisburg haben die Kickers gute Erinnerungen. Dort gelang 2016 in der Relegation der Aufstieg in die zweite Bundesliga. Mit einem Erfolg könnten die Rothosen zudem die bisher Negativbilanz gegen die Zebras ausgleichen. Anstoß ist um 14 Uhr. In Thüringen ist die AfD zum zweiten Mal in diesem Jahr mit einem Misstrauensantrag gegen CDU-Ministerpräsident Vogt gescheitert. AfD-Fraktionschef Höcke hat bei der geheimen Wahl zum Regierungschef 33 Stimmen bekommen. Das ist eine mehr, als die Partei hat. Er hätte aber 45 Stimmen gebraucht. Mit 3 Enthaltungen gab es 2 mehr als beim ersten Versuch im Februar. Die Linke rechnet auch darum mit weiterer Unruhe im Landtag.
1: Dankeschön, Shari Goller. Und weitere Nachrichten natürlich auch jetzt wieder zum Nachlesen bei uns auf der Website.
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1: Einen schönen Nachmittag, liebe Autofahrer. Doch noch einiges los, so kurz vor dem Wochenende. Und wir beginnen mal auf der A7, Fulda in Richtung Würzburg. Hier bei der Einfahrt Wasserlosen, Gegenstände auf der Fahrbahn, unter anderem viele Plastikteile und der Beschleunigungsstreifen ist ebenfalls noch blockiert, also seid langsam. Dann A3, Würzburg in Richtung Frankfurt, hier zwischen dem Dreieck Würzburg-West und Helmstadt, Gegenstände auf der Fahrbahn, Reifenteile und die liegen überall verteilt. Und A3 Nürnberg in Richtung Würzburg, hier zwischen Rottendorf und Würzburg-Randersacker, ein Unfall, deswegen haben wir einen blockierten Standstreifen. Der neueste Blitzer, der steht in Kist, hier in der Jahnstraße und zu einer 30er-Zone. Danke an Laura fürs Melden. Dann Marktbreit, Hauptstraße hier in Richtung Ochsenfurt. Und er steht noch der Blitzer in Versbach in der St. Rochusstraße. Wenn ihr mehr sehen solltet, den ganzen Nachmittag noch kostenlos mithelfen. Und zwar unter der 0800 30 80 700 oder einfach schnell WhatsAppen. Auch gerne eine Sprachnachricht durchschicken. Die Telefonnummer gibt es wie immer bei uns auf der Website. Vielen Dank.
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0: Unser Nachmittag mit den Commodores Night Shift, der Freitag hier bei Charivari. Und dieses Thema hat uns heute auch begeistert, denn es ist sehr schön, was für diese Frühchen getan wird. Und wann spricht man eigentlich von einer Frühgeburt? Naja, alle Babys, die vor der vollendeten 37. Schwangerschaftswoche geboren werden, die bezeichnet man eben als Frühchen. Und einige davon wiegen bei ihrer Geburt weit unter 500 Gramm. Und hier bei uns in der Uniklinik in Würzburg werden jährlich rund 400 Frühgeborene stationär betreut. Gott sei Dank, die brauchen auch die Hilfe, damit der Start ins Leben dann doch auch glückt. Und wer sich seit diesem Jahr besonders für die kleinen Kämpfer einsetzt, ist Michaela Götz aus Eisingen. Und diese Michaela, die begeistert uns einfach, denn sie engagiert seit April besondere Treffen, eben für die Eltern von Frühchen. Aber Michaela, was steckt da ganz genau dahinter?
1: Ich organisiere Treffen für betroffene Eltern zum Austausch. Da bekommen sie den Raum, um sich einfach gegenseitig auszutauschen. Auch Abende mit zum Beispiel einer Krankenschwester, die zu bestimmten Themen einen Vortrag hält. Dass einfach Eltern Hilfe bekommen, Unterstützung, dass sie sich nicht alleingelassen fühlen. Das ist einfach ein ganz, ganz wichtiges Thema. Und dass sie sich mit anderen austauschen können. Aber ich habe auch vor, auch mal ein Treffen für erwachsene Frühchen zu organisieren. Ja, man kann sich auch gegenseitig unterstützen und so sagen, hey, was hast du für einen Tipp für mich? Wie geht's dir damit mit Beeinträchtigungen? Das tut schon gut. Man fühlt sich nicht so alleingelassen. Da weiß man einfach, worüber der andere spricht. Es ist schon eine sehr schöne Sache, dass es das gibt.
0: Absolut. Und sie macht natürlich auch auf Instagram dafür Werbung, beziehungsweise möchte sich auch mit Menschen austauschen. Und deswegen weitere Infos findet ihr auf ihrem Instagram-Account mit dem Namen frühcheneltern.würzburg. Frühchen mit UE geschrieben, genauso wie Würzburg. Und da könnt ihr euch gerne reinklicken, das lohnt sich auf jeden Fall. Und das Schöne ist auch bei diesem ganzen Thema, einige von euch haben sich den ganzen Tag seit heute Morgen schon mit ihren persönlichen Geschichten und Meinungen zu diesem Thema gemeldet. Unter anderem auch die Mama von Joshua, und zwar mit

0: mit dieser Sprachnachricht.
1: Auch ich habe im Januar ganz spontan und ganz plötzlich eben unseren Sohn in der 25. Woche zur Welt gebracht. Er hatte 660 Gramm und wurde bei 24+4 geboren. Und die Uniklinik in Würzburg hat ihm wirklich das Leben gerettet. Und das war über 3 Monate lang unser Zuhause. Und wir sind ihm unglaublich dankbar für alles.
0: Das glaube ich gerne. Eine sehr schöne Geschichte. Vielen Dank an die Mama von Joshua und auch vielen Dank an Michaela Götz, die sich eben seit diesem Jahr besonders für die kleinen Kämpfer einsetzt. Und ich sage es gerne nochmal, weitere Infos zu ihrer Arbeit findet ihr auf ihrer Instagram-Seite und zwar früheneltern.würzburg. Eine ganz wichtige Sache und ein tolles Projekt hier bei Charivari.

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8: Und das Wetter hat sich doch durchaus nochmal gedreht. Also ja, es kann schon noch ein paar kleine Regenschauer geben, vor allem heute Abend, aber jetzt auch viele trockene Phasen und vor allem Temperaturen, die noch in Ordnung sind. In Eusenheim beispielsweise, im Landkreis Main-Spessart, gute 24 Grad, genauso wie in Würzburg am Juliusspital. Und so geht es jetzt erstmal weiter. Aber dann heute Abend wird es ein bisschen kälter, 12 bis 15 Grad, vor allem dann auch in der Nacht. Da wird es zapfig, also im direkten Vergleich. Und ansonsten kann es dann schon noch ein paar letzte Regenschauer geben. Morgen früh starten wir sehr freundlich in den neuen Tag. Häufig ist die Sonne am Start. Ein paar harmlose Quellwolken gibt es aber dann doch noch, vor allem so zur Mittagszeit. Und gegen Abend ziehen dann von Westen her weitere Wolken mit Regenfällen an. Ansonsten aber durchaus warm, 24 bis 27 Grad und so wird es dann auch nach dem neuesten Stand am Sonntag weitergehen, aber in der Nacht auf Sonntag teilweise kräftige Gewitter, das bitte mit einplanen.
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9: Ich bin Florian Klaus. Bis zum Ende des Jahres wollen die Union und die SPD ihr vor der Sommerpause beschlossenes Reformpaket komplett umsetzen. SPD-Fraktionschef Miersch sprach nach einer Klausurtagung in Münster von einem festen Fahrplan. Teil des Pakets sind auch umstrittene Maßnahmen wie das Ende der abschlagsfreien Rente nach 45 Beitragsjahren und die Verschärfung bei Krankschreibungen. Die Debatte um Sozialreformen ist einer Studie der gewerkschaftsnahen Hans-Böckler-Stiftung zufolge ein Wachstumsrisiko geworden. 4 von 5 der Befragten machten sich demnach in einer Umfrage im Juni und Juli Sorgen um ihre finanzielle Absicherung. Mehr als 40% schränkten ihren Konsum ein. Sollte die Unsicherheit bleiben, könnte der fehlende Konsum die Erholung der Wirtschaft schwächen, so die Experten. Bayerns Bauern fahren in diesem Jahr nach monatelanger Trockenheit eine schlechte Getreideernte ein. Das Landesamt für Statistik schätzt die diesjährige Menge auf 5,6 Millionen Tonnen. Das wären knapp 13% weniger als im vergangenen Jahr. 2026 wäre damit auch eines der drei schlechtesten Erntejahre der vergangenen drei Jahrzehnte. Nur 2024 und 2003 waren die Ernten schlechter. Die Fußball-Bundesliga geht wieder los. Den Start machen am ersten Spieltag der FC Bayern und der VfB Stuttgart. Um 8:30 geht es in der Münchner Allianz Arena los. Außerdem sind heute die Spiele der Ligaphase in der Europa League ausgelost worden. Leverkusen empfängt unter anderem Beşiktaş Istanbul und Marseille. Hoffenheim spielt unter anderem gegen Crystal Palace und Lyon gehört für beide deutsche Teams zu den Gegnern.
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10: Großeinsatz nach einem Gewitter in Obervolkach. Am Mittag hat ein Blitz in ein Wohnhaus eingeschlagen und einen Dachstuhl in Brand gesetzt. Das Feuer konnte gelöscht werden. Allerdings musste das Dach teilweise abgedeckt werden, um letzte Glutnester ablöschen zu können. Der starke Regen am Vormittag machte den Feuerwehrleuten zusätzlich noch zu schaffen. Menschen wurden nicht verletzt. Mehrere Katzen werden aber noch vermisst. Ein aus der Erde gerissener Baum beschäftigt aktuell die Polizei in Wiesentheid. Im Industriegebiet am Mähling hat ein Unbekannter zwischen Mittwochabend und gestern Vormittag offenbar mit einem Spanngurt

0: einen Baum herausgerissen. Ein zweiter Baum wurde dabei so stark beschädigt, dass er abbrach. Der Schaden liegt bei rund 2000 Euro. Die Polizei ermittelt und sucht nach Zeugen.
1: Dankeschön, Shari. Und alles zum Nachlesen wie immer auf unserer Website.
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1: Und der Feierabendverkehr, liebe Autofahrer, der ist entspannt. Wir haben keine Meldungen, aber ich habe noch einen Blitzer. Und zwar in Kist, hier in der Jahnstraße in der 30er-Zone. Dankeschön nochmal an Paul fürs Melden. Ihr seht mehr, dann gerne jetzt auch nochmal kostenlos mithelfen. Und zwar unter der 0800 30 80 700 oder gerne WhatsAppen. Alle Infos bei uns auf der Website.
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1: Und gleich übernimmt Sarah Connor. Sie singt ja seit vielen Jahren auf Deutsch. Das kommt sehr gut an. Und einen sehr erfolgreichen Hit wird sie uns gleich performen. Dann die Nick Straker Band und jetzt Wax mit Bridge to Your Heart. Ein Klassiker unserer Zeit. Das Wochenende ruft. Genießt es mit uns.

0: Auch so ein Jahrhundertsong. Die Nick Straker Band und A Walk in the Park, das Wochenende ruft. Und das wird vor allem auch sehr sportlich hier bei uns in Mainfranken. Und das Schöne ist, Bewegung und dann noch einen guten Zweck unterstützen, das ist immer eine gute Mischung. Sieht auch der Rotary Club Karlstadt Arnstein so und veranstaltet deshalb jetzt an diesem Wochenende wieder die sogenannte Rotary Radeltour 2026. Übrigens bereits zum 6. Mal. Und die Idee, morgen am Samstag und auch am Sonntag soll gefeiert, geradelt und Gutes getan werden. Ich sage es gerne nochmal, eine super Mischung. Und ob jetzt erfahren oder Gelegenheitsradler, bei dieser Fahrradtour, ja, da kann man entweder die entspannte Strecke oder vielleicht auch die anspruchsvollere Strecke fahren. Und Susanne Keller ist die Vorsitzende des Rotary Clubs und kann uns sagen, ja, es gibt zwei verschiedene Strecken, aber was müssen wir da wissen, Frau Keller?
1: Für die 22-Kilometer-Runde muss man noch gar nicht sportlich sein. Die geht entlang am Main, wunderschön gelegen. Auf der Hälfte der Strecke gibt es auch noch mal eine Trinkstation. Und es gibt eine zweite Runde für die sportlichen, für die ambitionierten Radfahrer. Die fahren circa 27 bis 28 Stundenkilometer und die ist 74 Kilometer lang.
0: Hui, also man kann es sich aussuchen. Übrigens, beide Strecken starten aber auf dem Marktplatz in Karlstadt. Der sehr, sehr schön. Also optisch lohnt sich das auf jeden Fall auch. Und drumherum wird viel geboten. Beispielsweise morgen geht's los ab 15 Uhr mit Kaffee und Kuchen, also erstmal nichts mit Fahrradfahren. Dann ab 17 Uhr Festbetrieb mit fränkischen Spezialitäten und sogar Live-Musik, also viel wird geboten. Und der sportliche Auftakt ist dann am Sonntag um 8.45 Uhr und dann wird eben für den guten Zweck gesammelt. Aber welche Projekte werden da genau unterstützt?
1: Mit jedem gefahrenen Kilometer geht 1 Euro an Kinder- und Jugendprojekte in unserer Region. Und in diesem Jahr unterstützen wir unter anderem ein Kinderbuchprojekt zum Thema Wasser. Wasser ist Leben, Wasser erleben. Dann unterstützen wir ein Berufseinsteigerseminar zur Berufsorientierung von Jugendlichen. Und wir unterstützen das Robotikteam der Realschule Karlstadt.
0: Und ihr könnt eben mit eurem Fahrrad dabei helfen. Eine sehr schöne Geschichte. Wobei man sagen muss, man kann auch einfach so spenden. Wer Lust hat, geht mal auf karlstadt-arnstein.rotary.de. Da gibt es alle Infos. Oder es gibt sogar eine eigene Website nur für die Radeltour, rotary-radeltour.de. Und auch hier habt ihr die Infos zum Spenden. Und das wird ein tolles Projekt. Wir drücken die Daumen, wünschen viel Spaß. Und morgen am Samstag geht es dann erstmal entspannt los. Ab 15 Uhr Kaffeekuchen. Und damit erstmal Party gemacht. Und dieser Song könnte auch gut dazu passen. Aber eigentlich auch zum Fahrradfahren auf den Kopfhörern. Lenny Kravitz, Fly Away bei Charivari. So klingt der Start in den Freitagabend.

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15: Und das Abendessen. Das Abendessen würde ich jetzt nicht unbedingt draußen einnehmen, denn es gibt immer wieder einen frischen Wind und es kann noch ein paar Regenschauer geben, auch wenn die Temperaturen doch durchaus noch sehr angenehm sind. In Albertshofen im Landkreis Kitzingen 24 Grad, genauso wie in Würzburg an der Residenz. Ansonsten heute Abend erstmal ruhig, dann kann es später noch ein paar Regenschauer geben, kleine, kompakte und das Ganze dann bei etwas kälteren Werten in der Nacht 12 bis 15 Grad. Morgen scheint dann häufig die Sonne von früh bis spät. Nur ab dem späten Nachmittag und am Abend ziehen die ersten Wolken ran. Die Sonne bleibt uns noch erhalten. Aber dann später kann es schon ein paar Schauer und Gewitter geben. Aber bis dahin genießen wir erstmal das sommerliche Wetter. Morgen bei Temperaturen zwischen 24 und 27 Grad.
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16: Mit Schari Gollau. Eine mögliche Freiheitsberaubung in einer Jugendhilfeeinrichtung beschäftigt derzeit die Ermittler. Im Fokus steht eine Heimleiterin der evangelischen Jugendhilfe Würzburg. Sie soll Anfang des Jahres ein Kind im Main-Tauber-Kreis tagelang in sein Zimmer eingesperrt haben. Die Staatsanwaltschaft Ellwangen ließ die Einrichtung und die Würzburger Zentrale durchsuchen. Gegen die Frau besteht aktuell ein Tätigkeitsverbot. Die Ermittlungen dauern noch an. Nach Fastboy und Roy Bianco ist der nächste Top-Act für den Würzburger Residenzplatz bestätigt. Tokyo Hotel spielen dort am 8. August 2027. Die Magdeburger Band feierte 2005 mit Durch den Monsun ihren Durchbruch und erlebt durch Podcast und Netflix-Serie seit Jahren neuen Aufwind. Tickets gibt es ab Anfang

0: September im Vorverkauf. Eine brennende Böschung hat gestern Abend einen Feuerwehreinsatz bei Schwarzach ausgelöst. Am Seeflussgraben stand entlang eines Baches ein rund 30 Meter langer Abschnitt in Flammen. Die Feuerwehr hatte den Brand schnell unter Kontrolle. Nach ersten Ermittlungen geht die Polizei davon aus, dass das Abbrennen selbstgebauter Pyrotechnik das Feuer verursacht haben könnte. Jetzt wird wegen des Verdachts der Brandstiftung ermittelt. Die Polizei bittet auch um Zeugenhinweise. Mit mindestens 1 Million zusätzlicher Straßenbäume bis 2030 wollen die Grünen gegen die Erhitzung der Städte durch den Klimawandel vorgehen. Das sollte aus ihrer Sicht vom Bund finanziert werden. Daneben fordern sie die Förderung von Kühlanlagen in öffentlichen Einrichtungen und mehr Badestellen in Städten.
1: Dankeschön, Shari. Und wie immer alles zum Nachlesen nochmal bei uns auf der Website meinsharivari.de und jederzeit auch bei uns in der App.
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1: Servus, liebe Autofahrer. Ich habe nur eine Meldung für euch. Und zwar von der A7 Würzburg in Richtung Fulda. Da ist sie auch hier zwischen Bad Brückenau Wildflecken und Bad Brückenau Volkers. Eine ungesicherte Unfallstelle auf dem Standstreifen. Ansonsten noch ein Blitzer und zwar in Kist, Jahnstraße hier in der 30er-Zone. Und wer mehr sieht, der hilft natürlich auch jetzt wieder gerne kostenlos mit unter der 0800 30 80 700 oder WhatsAppen. Wir sagen schon mal vielen Dank für eure Mithilfe.
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0: Könnte ich ja stundenlang hören. Was für ein sehr schöner Song aus den 80ern. Eben ein Klassiker unserer Zeit und ich habe es genau gesehen, die Inge wippt auch mit.
1: Ich wippe auch mit.
0: Another ist auch Day in Paradise.
1: Ein Premium-Klassiker.
0: Ein Premium-Klassiker?
1: Premium-Klassiker. Oh ja.
0: Können wir jetzt, also ein Film, Premium-Klassiker. Gefällt mir. Inge Wollschläger ist in der Haus, grüß dich.
1: Hallöchen zusammen.
0: Lange nicht mehr, dass wir mal so eine Übergabe hatten. Ne?
1: Ja, das stimmt.
0: Aber wurden wir der Zeit.
1: Ja, du hattest Urlaub. Also auch
0: ja,
1: schon
0: ach, komm du, das ist schon eine Woche her.
1: Es ist schon wieder eine
0: Woche. Ich könnte ja schon wieder, lieber Chef, aber es ist ein anderes Thema. Liebe Inge, du übernimmst gleich ab 18 Uhr. Wir müssen aber erstmal auf den heutigen Freitag gucken, denn da gibt es ja wieder viele schöne Sachen. Spontane Idee, was man jetzt heute Abend machen könnte?
1: Also ich mache jetzt natürlich ein bisschen Radio hier bei Charivari, aber anschließend könnte ich mir tatsächlich vorstellen, ich habe mich so ganz lose verabredet auf die Weinparade zum Beispiel hier in Würzburg.
0: Ah, unterer Markt ist das, ne?
1: Am unteren Markt, ja, ganz genau.
0: Ja, ist schön, ne? So noch so einen edlen Tropfen.
1: Kleiner Tropfen zum Feierabend jetzt für mich dann später.
0: Das, ja, das geht ja in meinen Franken sehr gut. Vielleicht gehe ich mit, Inge. Achso, du hast noch 2 Stunden, muss ich warten.
1: Ich habe noch ein bisschen.
0: Ich gehe schon mal vor. Ja,
1: ja genau. Glühst du schon mal vor.
0: Ich kämpfe schon mal um einen Platz zu bekommen. Ich glaube, jetzt ist das sehr schwer, wenn man nicht reserviert hat. Weiß ich nicht. Also ich glaube, aber das kriegt mich schon hin.
1: Ach, und das ist doch immer so eine gute Stimmung da, dass man sich doch bei jedem irgendwie mit an den Tisch setzen kann. Die rutschen schon mal zusammen. So sind die Unterfranken. Die rutschen auch mal zusammen.
0: Ja, sie müssen erst ein bisschen warm werden, aber dann sind sie sehr freundlich. Das stimmt. Und das Schöne ist gleich, um kurz nach 6, da wirst du uns verraten, was am Wochenende generell so geht.
1: Ja, da freue ich mich schon. Da bin ich natürlich auch im eigenen Interesse sehr gespannt drauf.
0: Hörst genau zu, denn Tina Panzer hat den Überblick. Und ab 18 Uhr übernimmt Inge Wollschläger jetzt ein schönes Wochenende. Und morgen bist du schon wieder da.
1: Bin morgen schon wieder da.
0: Das ist ja verrückt.
1: Herrliches Wochenende.
0: Aber nicht, dass du mir hier kampierst nach der Weinparade und wieder zurückkommst.
1: Auf keinen Fall, auf keinen Fall.
0: Ich kontrolliere das. Schönes Wochenende mit Charivari, gleich mit Inge Wollschläger. Und jetzt mit Nice Little Penguins. Genießt das Wochenende.

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8: Ja, jetzt am Abend, da könnte es vielleicht noch ein paar Schauer geben beim einen oder anderen. Aktuelle Temperaturen in Giebelstadt im Landkreis Würzburg 23 Grad, in Würzburg am Sternplatz, da sind es 24 Grad. In der Nacht sinken dann die Temperaturen auf 15 bis 12 Grad. Ja, und morgen, da scheint dann häufig die Sonne. Paar harmlose Quellwolken, zur Mittagszeit stören keinen großen Geist. Die Höchstwerte erreichen morgen dann 24 bis 27 Grad.
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9: Ich bin Florian Klaus. Eine vierköpfige Familie aus dem Berchtesgadener Land wollte in Nepal eigentlich wandern und Verwandte besuchen, als dort die Flutkatastrophe passiert ist. Die Familie hatte aber Glück im Unglück und konnte von der Armee heil ausgeflogen werden. Weiterhin werden im Katastrophengebiet mehr als 1.400 Menschen vermisst. Die Zahl der Toten ist auf mehr als 500 gestiegen. Die Zahl der Arbeitslosen in Deutschland ist leicht gestiegen und damit auch im August über der 3-Millionen-Marke geblieben. Dass die Arbeitslosigkeit im August steigt, ist aber relativ normal. Die Chefin der Agentur für Arbeit Nahles rechnet damit, dass die Zahl im kommenden Monat wieder sinkt. Eine echte Trendwende ist ihr zufolge aber nicht so schnell in Sicht. Nach dem US-Verfahren gegen Meta erwartet Bundesfamilienministerin Prien auch konkrete Konsequenzen in Europa. In den USA sei festgestellt worden, dass Kinder und Jugendliche durch die Art, wie Plattformen ihre Geschäfte betreiben, gesundheitlich geschädigt werden. Der Konzern hinter Facebook und Instagram hat sich dort verpflichtet, Jugendliche besser zu schützen. Prien will sich anschauen, wie weit Regeln übernommen werden können. Nach 3,5 Monaten Pause geht der FC Bayern in der Bundesliga wieder auf Meistertiteljagd. Der amtierende Fußballmeister aus München empfängt ab 8:30 zum Saisonstart Stuttgart. Pierre Wegner blickt voraus.
10: Die Saison beginnt direkt mit der Neuauflage vom DFB-Pokalfinale im Mai. Das konnten die Münchner mit einem 3:0 für sich entscheiden und gegen Stuttgart damit direkt den zweiten Titel hintereinander bejubeln. Nur 5 Wochen zuvor hatten sie mit einem 4:2-Sieg gegen den VfB nämlich vorzeitig ihre 35. Bundesligameisterschaft fix gemacht.
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11: Die Arbeitslosigkeit in Mainfranken ist weiter gestiegen und hat den höchsten Augustwert seit 9 Jahren erreicht. Im Bezirk der Agentur für Arbeit Würzburg waren rund 11.100 Menschen ohne Job. Das sind 550 mehr als im Juli. Als Ursache nennt die Arbeitsagentur die Ferienzeit, weniger Neuanstellungen und Schulabgänger, die sich bis zum Start von Ausbildung oder Studium arbeitslos melden. Schwarze Wolken am Himmel, aber kein Regen in Sicht. In Teilen der Region fallen derzeit große Insektenschwärme auf. Nach Angaben von Experten sind das Eintagsfliegen und Zuckmücken. Die Tiere sind ungefährlich und bilden zur Paarungszeit riesige Schwärme. Das Naturschauspiel ist meist nur kurz zu beobachten, bevor die

0: Insekten dann wieder verschwinden.
1: Und weitere Nachrichten könnt ihr nachlesen im Netz unter meinscharivari.de und natürlich auch in unserer Charivari-App.
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1: Und das sieht doch ganz gut aus in der Region. Wir haben keine Störungsmeldungen, wir haben Blitzer. Und zwar zum Beispiel in Kist stehen sie in der Jahnstraße in der 30er-Zone oder in Rechtenbach, Ortsausgang Richtung Bischborner Hof. Da steht der Blitzanhänger. Wenn ihr sonst noch was habt, ruft gerne einmal durch, kostenfrei für euch 0800 30 80 700. Oder ihr könnt auch eine WhatsApp ins Studio schicken. Die Nummer findet ihr unter meinscharivari.de. Gute Fahrt euch!
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1: Ganz genau so ist es. Einen schönen Freitagabend und hoffentlich auch Feierabend.

0: So klingt euer Freitagabend hier bei Charivari. Ich hoffe, ihr habt schon Feierabend. Das waren Klassiker aus den 80er Jahren von den Soul Sisters. Ja, und heute war ja das Wetter jetzt nicht ganz so. Meine Oma hätte immer gesagt, aber die Natur, die braucht's. Und ja, die Natur braucht's dringend, den Regen, den wir heute gekriegt haben. Aber morgen, da scheint die Sonne wieder. Und da ist natürlich dann, wenn ein schönes Wochenende ist, ja, der Hang vielleicht groß, einfach mal wieder raus vor die Tür zu treten und dann mal zu gucken, was denn da so los ist. Und Tina Panzer aus dem Charivari Team hat da für uns ein paar Ideen zusammengefasst.
1: Einen hübschen Flohmarkt unter Nussbäumen könnt ihr in Hofstetten bei Gemünden besuchen. Oder ihr besucht das zweistündige Rockkonzert der Band Babo Boogie im Hof der Firma Netscher in Wombach. Bier aus einem echten Bierbrunnen, das könnt ihr bei der Kirchweih in Krautheim bei Volkach genießen. Beim Sommerfest des Nordheimer Weinguts Vögelein spielt die Band Allegria und beim Erlenbacher Weinfest ist die Band Elements am Start. Immer spektakulär ist das Finale am Turm vom Hetzfelder Kreis. Erstens sitzt man schön am Saalmannsturm in Heidingsfeld und zweitens gibt's mit Einbruch der Dunkelheit eine Feuerkünstlerin mit einer spektakulären Show. Zur gleichen Zeit etwa ist natürlich auch Open-Air-Kino möglich. One Battle After Another läuft im Zentral in Würzburg und Steckerlfisch-Fiasko im Cineworld in Dettelbach.
0: Danke, Tina. Das sind doch ganz gute Ideen fürs Wochenende. Und wenn ihr noch mehr braucht, dann könnt ihr natürlich auf unserer Homepage einmal schauen unter meincharivari.de. Da gibt es noch viel mehr. Und wenn ihr eine schöne Veranstaltung habt, dann könnt ihr die da auch eintragen. Gar kein Problem. Und dann profitieren wir alle davon. Hier ist I'm People an diesem Freitagabend und ein Klassiker aus den 90er Jahren bei Charivari. Schönen Abend.

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8: Ja, und da messen wir gerade bei euch in Bischbrunn im Landkreis Main-Spessart 22 Grad. In Würzburg an den Unikliniken, da sind es noch 25 Grad. Es können noch mal ein paar Schauer und Gewitter heute folgen. In der Nacht ist es dann nach den letzten Schauern locker bewölkt und klar. Temperaturen sinken da auf 15 bis 12 Grad. Morgen scheint häufig die Sonne. Höchstwerte erreichen im böigen Südwestwind 24 bis 27 Grad. Ja, und der Charivari-Wettertrend. Der Sonntag wird wieder recht sonnig. Von Montag bis Mittwoch wechseln sich dann sonnige Phasen mit ein paar Regenwellen, Fällen und einzelnen Gewittern ab.
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9: Mit Schari Golla. Das Aus für Depot wird jetzt auch weiter in der Region sichtbar. Nachdem die Filialen in Würzburg und Schweinfurt bereits geschlossen wurden, ist nun auch die Depotfläche im Schweinfurter Marktkauf leergeräumt. Hintergrund ist die Insolvenz des Deko-Händlers. Ende September wird der gesamte Geschäftsbetrieb eingestellt. 730 Beschäftigte verlieren ihren Job. Davon betroffen sind auch die Standorte in Bad Neustadt und Rottendorf. Wie es mit der Marke Depot weitergeht, ist noch offen. Medizin studieren und später auf dem Land arbeiten. Dieses Modell kommt an der Uni Würzburg offenbar gut an. Zum Wintersemester sind alle 30 Studienplätze über die Landarzt- und die ÖGD-Quote vergeben worden. 24 Studierende verpflichten sich für eine spätere Tätigkeit als Landarzt, 6 für den öffentlichen Gesundheitsdienst. Dafür ist kein Einser-Abitur nötig. Die ersten Absolventen werden im kommenden Jahr erwartet. Nach dem Pokalfrust wartet jetzt die Liga. Die Würzburger Kickers treffen morgen Mittag auswärts auf den MSV Duisburg. Mit 4 Punkten aus den ersten beiden Spielen ist das Team von Trainer Michael Schiele ordentlich in die Saison gestartet. Gegen die Zebras wollen die Kickers jetzt aber nachlegen. Gegen das Team dürften die Rothosen gute Erinnerungen haben, denn dort gelang ihnen 2016 der Aufstieg in die zweite Bundesliga. Los geht's morgen um 14 Uhr. Die Debatte um Sozialreformen ist einer Studie der gewerkschaftsnahen Hans-Böckler-Stiftung zufolge ein Wachstumsrisiko geworden. 4 von 5 der Befragten machten sich demnach in einer Umfrage im Juni und Juli Sorgen um ihre finanzielle Absicherung. Mehr als 40% schränkten ihren Konsum ein. Sollten die Unsicherheiten bleiben, könnte der fehlende Konsum die Erholung der Wirtschaft schwächen, so die Experten.
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8: Da haben wir keine Störungsmeldung im Sendegebiet. Blitze haben wir in Kist in der Jahnstraße und in Rechtenbach, Ortsausgang Richtung Bischborner Hof. Wenn ihr noch was seht, ruft gerne einmal durch, kostenfrei 0800 30 80 700. Gute und sichere Fahrt euch.
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Michael Patrick Kelly hier bei Charivari, eurem Radio von hier mit einem neuen Song von dem Herrn Kelly. Kleiner Fun Fact, meine Schwester zum Beispiel ist ein großer Waschbär-Fan und neulich war ihre Freude riesig, denn statt Mama Waschbär allein standen plötzlich gleich 5 vor der Kamera. Mama und 4 kleine putzige Waschbären. Niedlichkeitsfaktor, ich würde mal sagen, völlig außer Kontrolle. Aber man darf sich von solchen kleinen putzigen Gesichtern nicht täuschen lassen, denn Waschbären sind nämlich so ein bisschen wie die heimlichen Ninjas unter den Tieren. Hervorragende Kletterer, geschickte Pfoten.

0: haben ja auch einen Daumen nachts unterwegs. Und wenn irgendwo ein bisschen was Essbares zu holen ist, ja, dann sind sie ganz schön ausgesprochen erfinderisch. Und spätestens da hört ja dann der Spaß bei den meisten auf. Im Würzburger Frauenland zum Beispiel haben zwei große und ein kleiner Waschbär einen Gartenteich geplündert, die Pflanzen rausgerissen und fast alle Fische aufgefressen. Ja, also das hübsche Fotomodell und Fotomotiv, das kann ganz schön randalieren. Waschbären fühlen sich nämlich in unseren Städten mittlerweile ziemlich wohl und Kadi aus unserem Charivari-Team weiß auch warum.
1: Vor allem in Städten fühlen sich Waschbären immer wohler, da sie dort immer und überall Futter finden. Gesehen wurden Waschbären nicht nur in Würzburg, sondern beispielsweise auch im Kreis Main-Spessart oder in der Rhön. Biologen warnen dabei davor, dass der Waschbär immer auf Nahrungssuche ist und dabei auch ins Haus eindringen kann. Außerdem wühlen Waschbären gerne den Boden auf, durchsuchen Mülltonnen auf dem Grundstück und können sogar auf den Dachboden klettern. Sobald ihr den Verdacht habt, dass ein Waschbär sein Unwesen bei euch treibt, verschließt am besten Öffnungen und lasst keine Tiernahrung draußen stehen. Außerdem am besten die Tiere nicht versuchen anzufassen. Die kratzen und beißen nämlich.
0: Und das will keiner. Also putziges Gesicht, Ringelschwänzchen, dahinter steckt so ein richtiger Garten-Ninja mit erheblichem Verwüstungspotenzial. Und wenn ihr auch schon Waschbären bei euch zu Besuch hattet, dann erzählt uns doch mal gerne davon und schickt uns eure Bilder auf meincharivari.de, findet ihr den WhatsApp-Kanal, da könnt ihr die gerne hinschicken. Besonders die auch, auf denen die möglicherweise auch so ein kleines bisschen unschuldig gucken.

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9: Und da hat uns gerade der Michael angerufen und hat uns berichtet von seinen Beobachtungen, nämlich dass ordentlich schwarze Wolken von meinen Spessart heranziehen über Hofstetten nach Gemünden Richtung Würzburg. Also da kann gleich ordentlich was runtergehen, Schauer und Gewitter. Aktuell sehen eigentlich die Temperaturen noch ganz gut aus. Also es ist ein schöner, warmer Abend, aber wir wissen ja, wenn ihr schön Radio gehört habt, dass Schauer und Gewitter noch zu erwarten sind. Aktuell bei euch in Buchbrunn im Landkreis Kitzingen 24 Grad. In Würzburg an der Löwenbrücke sind es ebenfalls 24 Grad. Ja, in der Nacht sinken dann die Temperaturen auf 15 bis 12 Grad runter. Morgen scheint häufig die Sonne, es weht ein ordentlicher Wind, 24 bis 27 Grad. Und auch der Sonntag, der wird wieder recht sonnig und der Charivari-Wettertrend. Von Montag dann bis Mittwoch wechseln sich sonnige Phasen mit ein paar Regenfällen und einzelnen Gewitter ab. Die Temperaturen sind da so um die 25 Grad.
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10: Ich bin Florian Klaus. Mit dem Ende der abschlagsfreien Rente nach 45 Beitragsjahren und Verschärfungen bei Krankschreibungen hat ein geplantes Reformpaket der Bundesregierung mehrere umstrittene Punkte. Bis zum Ende des Jahres wollen Union und SPD das Paket aber komplett umsetzen. SPD-Fraktionschef Miersch hat gesagt:
11: Das ist ein fester Fahrplan, an dem sich jetzt Bürgerinnen und Bürger, Unternehmen orientieren können. Das sind unsere Vorhaben der nächsten Wochen und Monate.
10: Im Paket ist auch eine Einkommensteuerreform enthalten, die Bürger entlasten soll. Die Debatte um Sozialreformen ist einer Studie der gewerkschaftsnahen Hans-Böckler-Stiftung zufolge ein Wachstumsrisiko geworden. 4 von 5 der Befragten machten sich demnach in einer Umfrage im Juni und Juli Sorgen um ihre finanzielle Absicherung. Mehr als 40% schränkten ihren Konsum ein. Sollte die Unsicherheit bleiben, könnte der fehlende Konsum die Erholung der Wirtschaft schwächen, so die Experten. 2 Insassen sind am späten Vormittag aus dem oberbayerischen Jugendgefängnis Laufen-Lebenau entkommen, aber wenige Stunden später wieder gefasst worden. Die Polizei hatte eine große Suchaktion nach dem 16-Jährigen und dem 18-Jährigen gestartet. Der entscheidende Tipp kam aber letzten Endes von einem Gefängnismitarbeiter, der gerade Feierabend hatte und auf dem Heimweg war. Er hat die beiden dabei in ein Maisfeld laufen gesehen. Die Fußball-Bundesliga geht wieder los. Den Start machen am ersten Spieltag der FC Bayern und der VfB Stuttgart. Um 8:30 startet das Spiel in der Münchner Allianz Arena. Kurz vorher ist noch ein sehr ungewöhnlicher Deal bekannt geworden. Der englische Ex-Nationalspieler Jamie Vardy hat sich an 7 Freitagsspielen die Rechte für Großbritannien und Irland gesichert. Unter anderem das Auftaktspiel wird er auf seinem YouTube-Kanal übertragen.
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12: Chef sein? Für viele Beschäftigte verliert das an Reiz. Nach Angaben der IHK Würzburg-Schweinfurt fehlen Unternehmen in der Region aktuell rund 770 Führungskräfte. In 2 Jahren könnten es sogar mehr als 1100 sein. Gründe dafür sind laut IHK vor allem hohe Belastung, lange Arbeitszeiten und Probleme bei der Vereinbarkeit von Beruf und Familie. Gefordert werden deshalb flexiblere Führungsmodelle. Gut gemeint, teuer geworden. Eine 57-Jährige hat gestern einem Anhalter eine Mitfahrgelegenheit gegeben und ist dabei offenbar

0: bestohlen worden. Die Frau nahm den Mann in Sulzfeld am Main mit und fuhr mit ihm nach Marktbreit. Dort stieg der Unbekannte an einer Bushaltestelle aus. Kurz darauf bemerkte die Fahrerin, dass ihre Handtasche mit Geldbeutel und Handy verschwunden war. Die Polizei ermittelt und sucht nach Zeugen.
1: Und weitere Nachrichten aus der Region, die seht ihr im Netz nach. Ja, unter meinscharivari.de könnt ihr die nachlesen und in unserer Charivari-App. Und falls ihr die noch nicht habt, dann könnt ihr die ja mal runterladen in eurem App-Store.
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1: Keine Störungsmeldungen haben wir da. Das ist das Gute an diesem Freitagabend. Ein paar Blitzer haben wir und das habt ihr ja selbst dann in der Hand. In Kist in der Jahnstraße stehen sie in Rechtenbach, Ortsausgang Richtung Bischborner Hof. Und wenn ihr sonst noch was habt, ruft gerne einmal durch. Kostenfrei 0800 30 80 700. Gute Fahrt.
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1: Ganz genau so ist es. Schönes Wochenende euch.

gute Laune hier bei Charivari. Zumindest macht mir dieser Klassiker gute Laune, der Klassiker von OMD aus den 90er Jahren. Ja, und manchmal, da klingen ja auch so die Klassiker nach gute Laune, nach Sommer, nach Urlaub und dass man mal alles kurz hinter sich lassen kann. Und in Wahrheit, ja, da erzählt so ein Klassiker mitunter auch eine ziemlich tragische Geschichte. To France von Mike Oldfield ist so einer. Gesungen wird der Song von Maggie Reilly. Die Stimme, die kennen wir natürlich von Moonlight Shadow. Aber die Frau, um die es da in diesem Klassiker geht, die lebt rund 400 Jahre früher. Und zwar geht es da um Maria Stuart, die Königin von Schottland. Ja, und Frankreich war für sie tatsächlich so ein Sehnsuchtsort. Da kam sie nämlich schon als kleines Mädchen an den französischen Königshof und heiratete da auch später und war für kurze Zeit sogar Königin von Frankreich. Aber nachdem ihr Mann früh verstarb, ist sie nach Schottland zurückgekehrt und dann wurde ihr Leben zunehmend, naja, sagen wir mal, ein bisschen ungemütlich. Machtkämpfe, Intrigen, eine erzwungene Abdankung. Und schließlich die Flucht nach England. Und dort hoffte Maria Stuart auf Unterstützung durch ihre Cousine Königin Elisabeth I. Ja, das hat nicht ganz so hingehauen. Stattdessen hat sie fast 15 Jahre Gefangenschaft bekommen und am Ende wurde sie sogar hingerichtet. Und wenn man das weiß, dann hört man diesen wunderbar beschwingten Klassiker plötzlich ein bisschen anders. Dieses Frankreich, das da immer besungen wird. Das ist nicht einfach nur ein hübsches Urlaubsziel. Es steht auch für einen Ort, an dem es kein Zurück mehr gibt. 1984 hat Mike Oldfield daraus einen Popsong gemacht, bei dem wir jetzt mehr als 40 Jahre später immer noch fröhlich mitsingen. Ich zumindest, obwohl die Geschichte dahinter alles andere als fröhlich ist. Hier ist Mike Oldfield und Maggie Reilly mit Two Fronts an diesem Freitagabend bei Charivari. Schönen Abend euch noch.

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19: Mit den aktuellen Temperaturen bei euch in Waldbüttelbrunn, da messen wir 22 Grad, in Würzburg am Marienplatz, da sind es 23 Grad. Ja, und jetzt können vom Spessart her noch Schauer und Gewitter ranziehen. In der Nacht ist es dann nach den letzten Schauern locker bewölkt und klar, die Temperaturen sinken auf 15 bis 12 Grad und morgen, da scheint die Sonne bei Werten zwischen 24 und 27 Grad.
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19: Da haben wir keine Störungsmeldungen. Einen Blitzer haben wir in Rechtenbach, Ortsausgang Richtung Bischborner Hof. Und wenn ihr sonst noch was seht, dann ruft gerne einmal durch. Kostenfrei ist die Nummer für euch 0800 30 80 700. Gute Fahrt euch. 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
1: Miles Smith am Freitagabend hier bei Radio Charivari, eurem Radio von hier. Ja, und ich weiß nicht, wie es euch geht, aber so abends um die Zeit, da meldet sich doch das ein oder andere kleine Hüngerchen bei mir. Also, wollt jetzt nicht was Dramatisches essen, aber so ein kleines, was könnte es denn geben? Vielleicht kennt ihr das ja auch. Und was geht da immer? Na klar, eine Pizza. Und wenn ich mir das jetzt so vorstelle, so ein knuspriger Boden, dann so Käse, der so Fäden zieht. Aha, das wär's doch jetzt. Oder

0: Und deswegen wollten wir mal von euch wissen, was darf denn bei euch auf keinen Fall auf einer Pizza fehlen? Und ich höre es mir jetzt an und hole mir sozusagen eine kleine Inspiration dabei.
1: Burrata. Ist schon geil. Ist modern, mögen wir.
2: Salami und Käse.
3: Bei mir darf es Schafskäse sein und Knoblauch.
1: Schinken.
4: Verschiedene Sorten Gemüse.
5: Chili-Salami, ja, am besten scharf.
1: Boah, ich finde so eine Knoblauchkruste ganz geil.
6: Was fischig ist, sprich Schrimps oder irgend sowas.
7: Ja, lecker, einfach lecker.
2: Ananas.
0: Ja, Ananas, da streiten sich ja die Leute, ob Ananas jetzt auf eine Pizza gehört. Aber ich weiß jetzt nicht, wie es euch geht, aber mir läuft bei all diesen ganzen schönen Sachen das Wasser ja schier im Mund zusammen. Und da bekommt man ja auch überhaupt mal eine Ahnung, was denn überhaupt auf so eine Pizza auch alles draufpassen könnte. Also zum Beispiel diese Knoblauchkruste, die hatte ich überhaupt noch nicht auf dem Schirm. Vielleicht geht es euch ja ähnlich. Ich weiß jedenfalls, vielleicht nehme ich mir nachher noch eine Pizza mit, wenn ich dann nach Hause gehe von irgendwo. Aber bis dahin vergeht noch ein bisschen Zeit mit den Klassikern unserer Zeit, wie der jetzt zum Beispiel hier bei Charivari, Tina Turner. Ich wünsche euch einen schönen Freitag und ein super Wochenende.

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5: Viele dicke Wolken in den verschiedensten Grautönen. So sieht der Himmel aktuell aus über der Region. Es ist überwiegend trocken momentan. Später dann können sich Regenjacke oder Regenschirm auf jeden Fall noch lohnen, denn vereinzelt kann es später noch hier und da kleine, kompakte Regenschauer geben. Aktuell sind es bei euch in Framersbach 19 Grad, in Würzburg am Bürgerbräugelände messen wir 23 Grad. In der Nacht ist es stellenweise leicht bewölkt oder klar bei Temperaturen von 15 bis 12 Grad. Der Samstag und Sonntag, die bringen tagsüber ganz viel Sonne und auch einen bögen Wind bei Temperaturen von 24 bis 27 Grad. Und hier und da werden sich Wolken bilden, die sind aber tagsüber harmlos. Wenn es am Wochenende regnet, dann regnet es in der Nacht. Am Montag dann wird es auch tagsüber regnerischer werden.
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6: Ich bin Florian Klaus. Nach 3,5 Monaten Pause geht der FC Bayern in der Bundesliga wieder auf Meistertiteljagd. Der amtierende Fußballmeister aus München empfängt ab 8:30 zum Saisonstart Stuttgart. Pierre Wegner blickt voraus.
7: Die Saison beginnt direkt mit der Neuauflage vom DFB-Pokalfinale im Mai. Das konnten die Münchner mit einem 3:0 für sich entscheiden und gegen Stuttgart damit direkt den zweiten Titel hintereinander bejubeln. Nur 5 Wochen zuvor hatten sie mit einem 4:2-Sieg gegen den VfB nämlich vorzeitig ihre 35. Bundesligameisterschaft fix gemacht.
6: Bis zum Ende des Jahres wollen die Union und die SPD ihr vor der Sommerpause beschlossenes Reformpaket komplett umsetzen. SPD-Fraktionschef Miersch sprach nach einer Klausurtagung in Münster von einem festen Fahrplan. Teil des Pakets sind auch umstrittene Maßnahmen wie das Ende der abschlagsfreien Rente nach 45 Beitragsjahren und die Verschärfung bei Krankschreibungen. Tausende Menschen haben den gestorbenen norwegischen König Harald V. auf dessen letzter Reise zum Königsschloss in Oslo begleitet. Der Sarg ist in einem Trauerzug vom Reichskrankenhaus dorthin gefahren worden. Der neue König Håkon VIII., seine Frau Königin Mette-Marit und andere Angehörige folgten dem Wagen in weiteren Fahrzeugen. In Thüringen ist die AfD zum zweiten Mal in diesem Jahr mit einem Misstrauensantrag gegen CDU-Ministerpräsident Vogt gescheitert. AfD-Fraktionschef Höcke hat bei der geheimen Wahl zum Regierungschef 33 Stimmen bekommen. Das ist eine mehr, als die Partei hat, er hätte aber 45 Stimmen gebraucht. Mit 3 Enthaltungen gab es 2 mehr als beim ersten Versuch im Februar. Die Linke rechnet auch darum mit weiterer Unruhe im Landtag.
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5: Einen schönen Freitagabend auf die Straßen in der Region. Wir haben eine Meldung von den Autobahnen und zwar die A7 Würzburg Richtung Ulm. Zwischen Uffenheim, Langensteinach und Bad Windsheim besteht Gefahr durch eine ungesicherte Unfallstelle und die linke Spur ist blockiert. Das war's von den Autobahnen. Dann habe ich noch einen Blitzer und der steht in Rechtenbach direkt am Ortsausgang Richtung Bischbronner Hof. Falls ihr Neues habt von den Straßen, meldet euch gerne entweder über unsere kostenfreie Verkehrshotline, die 0800 30 80 700 oder schreibt uns auch gerne eine WhatsApp.
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5: Und Adila Živakovic, einen schönen Freitagabend wünsche ich.

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I Was Born to Love You, Freddie Mercury, ein 80er ab 8 aus dem Jahr 1985, hier bei Charivari am Freitagabend. Wie schafft man es, kein alter weißer Mann zu werden? Herbert Grönemeyer musste da gar nicht lange überlegen und antwortete auf diese Frage: Wahrscheinlich wird man kein alter weißer Mann, wenn man weiß, dass man einer ist. Und wie kriegt man das hin? Mit Selbstreflexion. Also wenn man sich sein eigenes Denken, Fühlen und auch Handeln immer wieder anschaut und bei Bedarf eventuell korrigiert. Das kann oder will nicht jeder. Und Herbert Grönemeyer, der hatte das große Glück, dass ihm sein Vater vorgelebt hat, wie man das macht mit der Selbstreflexion.

Selbstreflexion. Auch mit 85 Jahren hat sich Papa Grönemeyer ständig in Frage gestellt und sich bei seinen Söhnen bei Bedarf entschuldigt. Oh, guter Papa. Ich kann mir auch ziemlich gut vorstellen, dass dieses Grönemeyer-Selbstreflexionsrezept auch super gut funktioniert bei alten, weißen Frauen. Und jetzt hören wir ihn singen. Herbert Grönemeyer, Bochum.

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18: Angenehme 21 Grad sind es aktuell bei euch in Astheim im Landkreis Kitzingen. 22 Grad messen wir am Käppele in Würzburg. Die Nacht wird überwiegend klar bleiben bei Temperaturen zwischen 15 und 12 Grad. Am Samstag und auch am Sonntag gibt es Sonne satt. Die Temperaturen werden sich so zwischen 24 und 27 Grad einpendeln.
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18: Einen wunderschönen Freitagabend auf die Straßen. Wir haben Meldungen von den Autobahnen, und zwar die A3 Frankfurt Richtung Würzburg. Zwischen Rohrbrunn und Marktheidenfeld besteht Gefahr durch eine ungesicherte Unfallstelle. Der Standstreifen ist dort blockiert. Dann die A7 Würzburg Richtung Ulm. Zwischen Uffenheim-Langensteinach und Bad Windsheim ist wegen einer Unfallaufnahme die Richtungsfahrbahn voll gesperrt. Die empfohlene Umleitung ist die U78. Das war's von den Autobahnen. Wir haben dann noch einen Blitzer, und der steht in Rechtenbach, direkt am Ortsausgang Richtung Bischborner Hof.
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This Old Heart of Mine, Rod Stewart, ein 80er, ab 8 hier bei Radio Charivari am Freitagabend. Noch schöner als die California Dreamin', kann sich am eigenen Schritt aus einem Spagat hochziehen, von zart bis soul und rockig, das ist und war die Stimme der 80er Jahre. So beschreiben einige Menschen den Sänger Terence Trent D'Arby. Ende der 80er Jahre ist er mit Wishing Well, Sign Your Name oder If You Let Me Stay musikalisch voll durchgestartet. Und über sich selber hat er mal gesagt, dass er absolut zum Rockstar geboren sei. Außerdem fand er, dass er ein Poser durch und durch wäre. Und deshalb kam am Anfang seiner Karriere nur ein Land in Frage, in dem er leben wollte, nämlich laut Terence Trent D'Arby das Poserland England. Mittlerweile gibt es Terence Trent D'Arby nicht mehr. Er heißt Sananda Maitreya, ist verheiratet und lebt in Italien. Und jetzt hören wir uns einen seiner größten Hits an, If You Let Me Stay, Terence Trent D'Arby.

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2: Um kurz vor neun ist es schon zappenduster. Oh, jetzt geht das wieder los. Bei euch in Gerbrunn sind es aktuell 19 Grad. An der Residenz in Würzburg messen wir 23 Grad. Die Nacht wird überwiegend klar werden. Die Temperaturen sinken auf 15 bis 12 Grad. Der Samstag und Sonntag bringen viel Sonne tagsüber und viel Wind. Die Temperaturen werden so zwischen 24 und 27 Grad erreichen.
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3: Ich bin Florian Klaus. Eine vierköpfige deutsche Familie ist im Katastrophengebiet in Nepal gerettet worden. Sie wurde gemeinsam mit anderen Geretteten in ein Armeecamp gebracht. Johannes Neudecker berichtet.
4: Die Familie war nach eigenen Angaben mit einer Wandertour in Zentralnepal unterwegs, als sie von der Flut überrascht wurde. Nun sind die vier in Sicherheit. Insgesamt forderte die Flutkatastrophe mittlerweile mehr als 500 Todesopfer. Die Behörden in China und Nepal suchen noch nach hunderten Vermissten.
3: Mit dem Ende der abschlagsfreien Rente nach 45 Beitragsjahren und Verschärfungen bei Krankschreibungen hat ein geplantes Reformpaket der Bundesregierung mehrere umstrittene Punkte. Bis zum Ende des Jahres wollen Union und SPD das Paket aber komplett umsetzen. SPD-Fraktionschef Miersch hat gesagt,
5: das ist ein fester Fahrplan, an dem sich jetzt Bürgerinnen und Bürger, Unternehmen orientieren können. Das sind unsere Vorhaben der nächsten Wochen und Monate.
3: Im Paket ist auch eine Einkommensteuerreform enthalten, die Bürger entlasten soll. Bayerns Bauern fahren in diesem Jahr nach monatelanger Trockenheit eine schlechte Getreideernte ein. Das Landesamt für Statistik schätzt die diesjährige Menge auf 5,6 Millionen Tonnen. Das wären knapp 13% weniger als im vergangenen Jahr. 2026 wäre damit auch eines der drei schlechtesten Erntejahre der vergangenen drei Jahrzehnte. Nur 2024 und 2003 waren die Ernten schlechter. Bundesverteidigungsminister Pistorius und Baden-Württembergs Ministerpräsident Özdemir wollen ein Verbotsverfahren gegen die AfD. Das haben sie in der Frankfurter Allgemeinen Sonntagszeitung geschrieben. Der Fokus solle auf den Landesverbänden in Thüringen, Sachsen, Sachsen-Anhalt und Brandenburg liegen, die sie als eindeutig völkisch bezeichnen. In Sachsen-Anhalt ist die AfD kurz vor der Wahl klar stärkste Partei in Umfragen.
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2: Einen schönen guten Abend auf die Straßen in Mainfranken. Wir haben Meldungen von den Autobahnen, und zwar die A3 Frankfurt Richtung Würzburg. Dort ist zwischen Rohrbrunn und Marktheidenfeld ein Unfall passiert. Die linke Spur ist blockiert. Dann geht es weiter mit der A3 Nürnberg Richtung Würzburg. An der Einfahrt Würzburg-Randersacker ist ein Unfall passiert mit mehreren Fahrzeugen scheinbar. Dort ist mindestens die rechte Spur blockiert. Das war's von den Autobahnen. Dann habe ich noch einen Blitzer, und der steht in Rechtenbach, direkt am Ortsausgang Richtung Bischbanner Hof. Falls ihr Neues habt von den Straßen für uns, dann meldet das gerne entweder über unsere kostenfreie Verkehrshotline unter 0800 30 80 700 oder auch gerne per WhatsApp.
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2: Und Adila Živaković, einen schönen Freitagabend wünsche ich.

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Alvaro Soler, ein Klassiker hier bei Charivari am Freitagabend. Morgen und am Sonntag soll es ja tagsüber viel Sonne geben, also das sagt zumindest der Wetterfrosch. Und viel Sonne ist so ein ziemlich guter Grund, um tolle Sachen zu erleben, oder? Wenn ihr zum Beispiel Lust habt, unter Nussbäumen in gebrauchten Sachen zu stöbern, dann könnt ihr das morgen am Samstag in Hofstetten bei Gemünden im Landkreis Kitzingen. Von 11 bis 17 Uhr findet dort ein kleiner, aber feiner Flohmarkt statt. Etwas ganz Besonderes erleben könnt ihr bei der Kirchweih in Krautheim bei Volkach im Landkreis Kitzingen. Denn dort kommt morgen echtes Bier aus einem echten Bierbrunnen. Und wenn ihr wissen wollt, ob Bob Dylan auf Fränkisch geht, dann könnt ihr das am Sonntag beim Mundartkonzert im Synagogenhof im Pfalz-Höchheim erleben. Wenn ihr noch mehr wissen wollt, alle Details zu den eben genannten Veranstaltungen, die findet ihr im Netz auf meinscharivari.de in den Wochenendtipps. Und da gibt es natürlich wie immer noch viel, viel mehr zu entdecken.

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12: Um kurz vor 9:30 sind es bei euch in Waldzell im Landkreis Main-Spessart 18 Grad, 20 Grad, die messen wir an der Uniklinik in Würzburg. Momentan ist es überwiegend trocken in der Region, später kann es hier und da noch kleine, kompakte Regenschauer geben. Die Nacht wird überwiegend klar bei Temperaturen zwischen 15 und 12 Grad. Und die Aussichten fürs Wochenende, die sind ziemlich gut. Am Samstag und Sonntag gibt es Sonne satt. Wenn es am Wochenende regnen sollte, dann wahrscheinlich nur in der Nacht. Und die Tageswerte erreichen zwischen 24 und 27 Grad.
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12: Einen schönen Freitagabend auf die Straßen in der Region. Wir haben Meldungen von den Autobahnen. Beginnen mit der A3 Frankfurt Richtung Würzburg. Zwischen Rohrbrunn und Marktheidenfeld ist die Richtungsfahrbahn blockiert und es finden Reinigungsarbeiten statt. Es ist ein Unfall passiert und die empfohlene Umleitung ist die U85. Dann die A3 in Nürnberg Richtung Würzburg. Zwischen Kitzingen-Schwarzach und Kreuz Bibelried besteht Gefahr durch eine ungesicherte Unfallstelle. Dort ist die linke Spur blockiert. Dann haben wir noch die A3 Nürnberg Richtung Würzburg. Dort ist an der Einfahrt Würzburg-Randersacker die rechte Spur blockiert. Auch hier gab es einen Unfall und es sollen mehrere Fahrzeuge beteiligt sein. Dann haben wir noch einen Blitzer und der steht in Rechtenbach und zwar direkt am Ortsausgang Richtung Bischborner Hof. Falls ihr Neues von den Straßen habt, meldet euch gerne entweder über unsere kostenfreie Verkehrshotline, die 0800 30 80 700 oder schreibt uns auch gerne eine WhatsApp.

0: Sultans of Swing, die Dire Straits aus dem Jahr 1979. Ein Klassiker hier bei Charivari an diesem Freitagabend. In seinem Horrormeisterwerk Die Vögel, da spielt Alfred Hitchcock ja mit einer Urangst des Menschen. Und das ist die Angst vor einer Meute oder einem Schwarm, also einer Vielzahl von irgendetwas. Und da fühlt man sich nämlich ganz klein und machtlos. Unser Hörer Marius, der stand am Donnerstag auf einer Wiese in Albestadt und da sieht er, wie sich in der Luft eine kleine dunkle Wolke bildet, sich bewegt und auch so ein bisschen vor sich hin wabert. In Veitshöchheim wurde etwas Ähnliches beobachtet und Maya Fleischer aus dem Charivari-Team, die hat sich auf den Weg gemacht und mal nachgeforscht, was denn eigentlich dahinter steckt.
1: Entwarnung, es besteht keine Gefahr. Im Gegenteil, es liegt Liebe in der Luft. Aktuell ist Paarungszeit bei den Eintagsfliegen und den Zuckmücken. Dazu sammeln sich die Tiere in großen Schwärmen. Von Weitem kann das auch mal wie ein Schwarm schwarzer Vögel aussehen. Eintagsfliegen leben, wie der Name schon verrät, nicht lange. Deshalb dauert die Flugshow auch nur 1 bis 2 Tage. Bei den Zuckmücken kann das auch mehrmals im Jahr passieren. Es gibt nämlich Frühlings-, Sommer- und Herbstarten. Unterwegs sind sie übrigens oft in der Nähe von Flüssen und Seen. Vor Mückenstichen braucht ihr übrigens keine Angst haben. Die Zuckmücken stechen nicht.
0: Oh, Liebe in der Luft und keine Mückenstiche. Ah, das hört sich gut an. Ich habe in den letzten Wochen nämlich schon genug in Autan baden müssen.

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19: Um kurz vor 10 sind

0: Minus 19 Grad in Geiselwind im Landkreis Kitzingen. Am Falkenhaus mitten in Würzburg, da messen wir 20 Grad. Die Nacht wird überwiegend klar werden bei Temperaturen zwischen 15 und 12 Grad. Der Samstag und Sonntag, da gibt es tagsüber viel, viel Sonne. Die Temperaturen werden sich so zwischen 24 und 27 Grad einpendeln. Ab Montag wird es auch tagsüber regnerischer.
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2: Ich bin Gregor Jose Moser. Tausende Menschen haben den verstorbenen norwegischen König Harald V. auf dessen letzter Reise zum Königsschloss in Oslo begleitet. Der Sarg ist in einem Trauerzug vom Reichskrankenhaus dorthin gefahren worden. Der neue König Hakon VII., seine Frau Königin Mette Marit und andere Angehörige folgen dem Wagen in weiteren Fahrzeugen. Bis zum Ende des Jahres wollen Union und SPD ihr vor der Sommerpause vorgestelltes Reformpaket durch den Bundestag bringen. Das haben die Fraktionschefs der Parteien nach einem Treffen in Münster gesagt. CDU-Mann Frei.
3: Wo wir noch mal sehr deutlich gemacht haben, dass wir die aktuellen Reformvorhaben gemeinsam und in diesem Zeitraum über die Bühne bringen möchten. Das gilt sowohl für die Reformen im Bereich der Sozialgesetzgebung, der Rente, der Pflege, wie auch im Bereich der Arbeitsmarkt- und Steuerpolitik.
2: Gerade die Rentenpläne sind auch innerhalb der Regierungsparteien umstritten. Die Grünen haben nach einer Klausurtagung des Bundesvorstands eine Reihe an Vorschlägen für Klimaanpassung und Hitzeschutz vorgestellt. Parteichef Banaschak zufolge sollen unter anderem 1 Million neue Bäume gepflanzt werden. Außerdem soll der Bund die Kühlanlagen in öffentlichen Einrichtungen fördern, fordern die Grünen. Und in Städten soll es mehr Badestellen geben. 2 Insassen sind am späten Vormittag aus dem oberbayerischen Jugendgefängnis Laufen-Lebenau entkommen, aber wenige Stunden später wieder gefasst worden. Die Polizei hatte eine große Sucheaktion nach dem 16-Jährigen und dem 18-Jährigen gestartet. Der entscheidende Tipp kam aber letzten Endes von einem Gefängnismitarbeiter, der gerade Feierabend hatte und auf dem Heimweg war. Er hat die beiden in ein Maisfeld laufen gesehen.
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2: Ich bin Gregor Jose Moser. Eine vierköpfige deutsche Familie aus dem Berchtesgadener Land ist im Katastrophengebiet in Nepal gerettet worden. Johannes Neudecker berichtet.
3: Die Familie war nach eigenen Angaben mit einer Wandertour in Zentralnepal unterwegs, als sie von der Flut überrascht wurde. Nun sind die vier in Sicherheit. Insgesamt forderte die Flutkatastrophe mittlerweile mehr als 500 Todesopfer. Die Behörden in China und Nepal suchen noch nach hunderten Vermissten.
2: Über ein mögliches AfD-Verbotsverfahren wird immer wieder diskutiert, zumal viele Landesverbände gesichert rechtsextrem sind und die Bundespartei als rechtsextremer Verdachtsfall gilt. Jetzt haben sich mit Baden-Württembergs Ministerpräsident Özdemir und Bundesverteidigungsminister Pistorius zwei prominente Spitzenpolitiker für ein Verbotsverfahren ausgesprochen. In einem Gastbeitrag für die Frankfurter Allgemeine Sonntagszeitung begründen sie das mit dem großen völkischen Teil in der Partei, der die Verfassung in Frage stelle und die Demokratie verachte. Wegen Lärm, bellenden Hunden oder weil die Hecke zu hoch ist. In Bayern landen weiterhin hunderte Nachbarschaftsstreits pro Jahr vor Gericht. Nach Angaben des Bayerischen Justizministeriums hat es letztes Jahr 785 neue Verfahren bei den Amtsgerichten gegeben, etwas weniger als im Jahr zuvor mit 820 Fällen. Justizminister Eisenreich rät zum klärenden Gespräch am Gartenzaun, bevor Gerichte bemüht werden. Zum Start in die neue Saison der Fußball-Bundesliga macht der FC Bayern da weiter, wo er in der vergangenen Saison aufgehört hatte. In München hat das Team von Trainer Kompany den VfB Stuttgart mit 5:1 deutlich geschlagen. Die Tore fielen durch Dayo Upamecano, Michael Olise, einem Eigentor von Joscha Wagnumann, der auch den Treffer für Stuttgart erzielte, Alexander Pavlovic und Luis Diaz.
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18: Ich bin Gregor Jose Moser. Zu den Überlebenden der Sturzflut in Nepal gehört auch eine vierköpfige Familie aus Bayern aus dem Berchtesgadener Land. Das hat der Vater mitgeteilt. Demnach wurden die vier per Hubschrauber von der Armee in Sicherheit gebracht. Wegen früherer Erdrutsche hatte die Familie ihre Wanderung abgebrochen. Das rettete ihnen vermutlich das Leben. In Nepal sowie im angrenzenden Tibet wurden nach der Sturzflut bisher über 580 Todesopfer geborgen. Etwa 2500 weitere Menschen werden noch vermisst. Verteidigungsminister Pistorius und Baden-Württembergs Ministerpräsident Özdemir haben sich dafür ausgesprochen, ein Verbotsverfahren gegen die AfD in die Wege zu leiten. In einem gemeinsamen Beitrag für die Frankfurter Allgemeine Sonntagszeitung schreiben sie, weite Teile der AfD seien nicht mehr deutsch-national, sondern völkisch. Sie wollten das Ende der Demokratie. Deshalb sollte zumindest gegen die vier ostdeutschen Landesverbände Thüringen, Sachsen, Sachsen-Anhalt und Brandenburg ein Verbot angestrebt werden, so die beiden Spitzenpolitiker. Thronwechsel in Norwegen. Das Land trauert um

0: König Harald V., der im Alter von 89 Jahren gestorben ist. Sein Sohn hat die Nachfolge angetreten, Håkon der Siebte. Sigrid Harms berichtet aus Oslo.
1: König Harald war für viele Norweger wie ein Großvater. Er war unglaublich beliebt, hatte viel Humor und war dem Volke nah. Sein 53-jähriger Sohn Håkon hat große Fußstapfen zu füllen, aber der Job ist ihm nicht fremd. Seit langem ist er für das Königshaus im Dienst. Seine Frau Mette Marit ist nun Königin von Norwegen, auch wenn Haralds Frau Sonja ihren Königinnentitel behält.
0: Die Fußball-Bundesliga ist zurück. Der FC Bayern hat das Auftaktspiel der neuen Saison gewonnen. Gegen den VfB Stuttgart konnte sich der Rekordmeister deutlich mit 5:1 durchsetzen.
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3: Ich bin Gregor Jose Moser. Bundeskanzler Merz hat Nepal und China sein Mitgefühl ausgesprochen nach der Sturzflut im Himalaya. Seine Gedanken seien bei den Opfern und allen Menschen, die von der Katastrophe betroffen seien, schrieb Merz an den Ministerpräsidenten von Nepal und an Chinas Staatspräsidenten. Bislang gibt es mehr als 580 Tote. Gut 2000 Menschen werden noch vermisst. Gestern konnte unter anderem eine Familie aus Bayern von der Armee Nepals in Sicherheit gebracht werden. Über ein mögliches AfD-Verbotsverfahren wird immer wieder diskutiert, zumal viele Landesverbände gesichert rechtsextrem sind und die Bundespartei als rechtsextremer Verdachtsfall gilt. Jetzt haben sich mit Baden-Württembergs Ministerpräsident Özdemir und Bundesverteidigungsminister Pistorius zwei prominente Spitzenpolitiker für ein Verbotsverfahren ausgesprochen. In einem Gastbeitrag für die Frankfurter Allgemeine Sonntagszeitung begründen sie das mit dem großen völkischen Teil in der Partei, der die Verfassung in Frage stelle und die Demokratie verachte. Wegen Lärm, bellenden Hunden oder weil die Hecke zu hoch ist. In Bayern landen weiterhin hunderte Nachbarschaftsstreits pro Jahr vor Gericht. Nach Angaben des Bayerischen Justizministeriums hat es letztes Jahr 785 neue Verfahren bei den Amtsgerichten gegeben, etwas weniger als im Jahr zuvor mit 820 Fällen. Zum Start in die neue Saison der Fußball-Bundesliga

0: Macht der FC Bayern da weiter, wo er in der vergangenen Saison aufgehört hatte. In München hat das Team von Trainer Kompany den VfB Stuttgart mit 5:1 deutlich geschlagen.
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5: Ich bin Gregor Jose Moser. Zu den Überlebenden der Sturzflut in Nepal gehört auch eine vierköpfige Familie aus Bayern aus dem Berchtesgadener Land. Das hat der Vater mitgeteilt. Demnach wurden die vier per Hubschrauber von der Armee in Sicherheit gebracht. Wegen früherer Erdrutsche hatte die Familie ihre Wanderung abgebrochen. Das rettete ihnen vermutlich das Leben. In Nepal sowie im angrenzenden Tibet wurden nach der Sturzflut bisher über 580 Todesopfer geborgen. Etwa 2500 weitere Menschen werden noch vermisst. Thronwechsel in Norwegen. Das Land trauert um König Harald V., der im Alter von 89 Jahren gestorben ist. Sein Sohn hat die Nachfolge angetreten, Håkon der Siebte. Sigrid Harms berichtet aus Oslo.
6: König Harald war für viele Norweger wie ein Großvater. Er war unglaublich beliebt, hatte viel Humor und war dem Volke nah. Sein 53-jähriger Sohn Håkon hat große Fußstapfen zu füllen, aber der Job ist ihm nicht fremd. Seit langem ist er für das Königshaus im Dienst. Seine Frau Mette Marit ist nun Königin von Norwegen, auch wenn Haralds Frau Sonja ihren Königinnentitel behält.
5: Verteidigungsminister Pistorius und Baden-Württembergs Ministerpräsident Özdemir haben sich dafür ausgesprochen, ein Verbotsverfahren gegen die AfD in die Wege zu leiten. In einem gemeinsamen Beitrag für die Frankfurter Allgemeine Sonntagszeitung schreiben sie, weite Teile der AfD seien nicht mehr deutsch-national, sondern völkisch. Sie wollten das Ende der Demokratie. Deshalb sollte zumindest gegen die vier ostdeutschen Landesverbände Thüringen, Sachsen, Sachsen-Anhalt und Brandenburg ein Verbot angestrebt werden, so die beiden Spitzenpolitiker. Die Fußball-Bundesliga ist zurück. Der FC Bayern hat das Auftaktspiel der neuen Saison gewonnen. Gegen den VfB Stuttgart konnte sich der Rekordmeister deutlich mit 5:1 durchsetzen.
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